0: Nähe von Schulen und Kindergärten, Baustellen, Altenheimen und Krankenhäusern geblitzt. Elisa Schuh, Nachrichtenredaktion.
1: Die Verhandlungen zwischen dem Iran und dem Oman über die Schifffahrt in der Straße von Hormuz befinden sich in der Endphase. Der iranische Außenminister habe die Mitglieder des Kabinetts entsprechend informiert, berichtet die staatliche Nachrichtenagentur IRNA. Hintergrund der Verhandlungen ist das Rahmenabkommen, das der Iran mit den USA geschlossen hat. Darin steht, dass Teheran sich mit dem Oman in Abstimmung mit den Nachbarstaaten über die künftige Verwaltung der Meerenge einigen soll. Bei der Waldbrandbekämpfung westlich von Athen sind zwei Löschhubschrauber zusammengestoßen. Der Pilot und der Co-Pilot des einen Helikopters kamen ums Leben. Ihre Leichen wurden bereits geborgen. Der staatliche Rundfunk zeigte ein Video, das den Zusammenstoß zeigen soll. Darauf ist zu sehen, wie ein Helikopter den Rotor eines anderen berührt. Kurz darauf explodiert einer der Hubschrauber und stürzt als Feuerball zu Boden. Die zwei anderen Piloten überlebten das Unglück und konnten ihren Helikopter mit einer Notlandung auf den Boden bringen.
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3: Mit neuer Musik geht's gleich durch die Nacht und rein in den Montag. Olivia Rodrigo habe ich für euch am Start. Drop Dead. Aber vorher gibt's erstmal sie hier, unsere unvergessene Rockröhre, die fantastische Tina Turner. Und the best zum Durchhalten bei der Nachtschicht. Denn ihr seid nämlich auch die Besten. Ich bin's, Sven Sandbote. Hallo.

0: Purple Disco Machine und Sophie and the Giants in the Dark. Ja, genau, da sind wir auch unterwegs in der tiefen, dunklen Nacht rein in den Montag. So, und ihr habt auf jeden Fall ein Geschenk verdient. Ihr seid um diese Uhrzeit noch wach, haltet die Stellung auf der Arbeit. Das ist großartig. Geburtstag, neuer Job oder einfach mal ein besonderer Moment im Leben. Da warten viele von uns offenbar gar nicht erst darauf, dass jemand anderes mit einem Geschenk um die Ecke kommt. Wir beschenken uns einfach selbst. Und dafür geben wir Deutschen richtig viel Kohle aus. Leo Arrighi aus der Redaktion. Wie viel denn?
1: Ja, im Schnitt rund 2000 Euro im Jahr. Boah. Das zeigt eine aktuelle Umfrage der FOM Hochschule. Am spendabelsten mit sich selbst sind dabei übrigens die 29- bis 24-Jährigen. Die kommen auf rund 2400 Euro pro Jahr. Und Männer geben für Selbstgeschenke im Schnitt sogar deutlich mehr aus als Frauen.
0: Ja, aber was zählt überhaupt zu so einem Selbstgeschenk? Ich meine, wahrscheinlich jetzt keine Zahnpasta oder Klopapier aus dem Drogeriemarkt.
1: Nee, genau. Notwendige Alltagskäufe zählen natürlich nicht. Gemeint sind Sachen, die wir uns ganz bewusst gönnen. Am häufigsten Kleidung, Schuhe oder Accessoires. Danach kommen Reisen und Freizeitaktivitäten wie Konzerte und dann gutes Essen und Getränke.
0: Ja, aber warum machen wir das überhaupt?
1: 43% verbinden solche Käufe mit besonderen Erinnerungen. Also zum Beispiel ein Schmuckstück nach einem Karrieresprung oder eine Reise zum Geburtstag. Der Studienleiter sagt deshalb sinngemäß, wir kaufen uns nicht nur etwas, wir kaufen uns damit auch Erinnerungen.
0: Selbstgeschenke für knapp 2000 Euro pro Kopf im Jahr. Das ist echt schon eine Ansage. Hier kommt ein kostenloses Geschenk. Musik von Tiffany Harris für euch.
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Habt ihr Bock auf neue Musik heute Nacht? Dann bringe ich euch gleich Mark Atlas mit. Vorher geht's nochmal eben schnell 15 Jahre zurück. Zu denen hier nämlich Sunrise Avenue. 2011 hatten sie große Erfolge damit. Hier sind die Hollywood Hills zum Durchhalten in der Nacht. Ich bin Sven Sandbote und begleite euch dabei. Hallo zusammen. 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
1: Ich bin Uli Reitinger. Die Diskussion über die Frührente mit 63 geht weiter. Eigentlich will die Bundesregierung die abschlagsfreie Rente nach 45 Beitragsjahren abschaffen. Aber die drei ostdeutschen CDU-Ministerpräsidenten Vogt, Kretschmer und Schulze sind dagegen. CSU-Chef Söder warnte jetzt im Ersten davor, das Rentenpaket wieder aufzuschnüren. Und SPD-Chefin Bärbel Bass forderte die Union im ZDF-Sommerinterview auf, ihre Position zu klären.
2: Die CDU war immer die, die die Frühverrentung abschaffen wollte. Die SPD hat sie eingeführt. Also ich glaube, die Ostministerpräsidenten der CDU müssen das jetzt mal mit der Fraktion der CDU-CSU klären, ob sie das behalten wollen. Die SPD wird sicherlich nicht dagegen sein.
1: Heißt, die SPD würde sich an den Kompromiss mit der Union halten und die Frührente mit 63 abschaffen. Aber wenn die CDU das Paket an der Stelle aufschnüren wollte, würde die SPD nicht im Wege stehen. Die schweren Waldbrände in Griechenland haben zwei weitere Menschenleben gefordert. Nach Angaben der Behörden kamen gestern der Pilot und der Co-Pilot eines Löschhubschraubers ums Leben. Der Helikopter stieß während eines Einsatzes westlich von Athen mit einem anderen Hubschrauber zusammen und stürzte ab. Der Pilot und der Co-Pilot des anderen Helikopters konnten notlanden und überlebten. Damit stieg die Zahl der Todesopfer der Brände in Griechenland auf 5. In der vergangenen Woche waren 3 Feuerwehrleute im Einsatz ums Leben gekommen. Wegen der stark gestiegenen Spritpreise in Deutschland zweifelt CSU-Chef Söder an der Wirksamkeit der sogenannten 12-Uhr-Regel an den Tankstellen. Sein Gefühl sei, sie funktioniere nicht wirklich und habe auch keine große Wirkung. Das sagte der bayerische Ministerpräsident im ARD-Sommerinterview.
3: Seit dem Beginn des Irankriegs und der Blockade in der Straße von Hormuz sind die Spritpreise stark gestiegen. Der Tankrabatt hatte sie vorübergehend etwas gedrückt, aber eine baldige Neuauflage der Steuersenkung kann sich Söder nicht vorstellen. Sollten sich die Preise an den Zapfsäulen aber auch in den kommenden Monaten nicht entspannen, wäre er offen für weitere Maßnahmen wie einen Spritpreisdeckel oder eine Übergewinnsteuer für die Mineralölkonzerne. Er verwies auch auf die Pendlerpauschale, da komme noch mal viel Geld zurück, versprach er. Ursula Winkler, Nachrichtenredaktion.
1: US-Präsident Trump hat eine neue Gesprächsrunde mit Vertretern des Irans angekündigt. Die Verhandlungen sollen heute stattfinden, sagte er. Wo die Gespräche geführt werden sollen, ob sie auf mehrere Tage angelegt sind und wer genau daran beteiligt ist, ließ er offen.
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4: Ja, und das mit Andreas Grunwald. Hallo, angenehme Nacht zusammen. Musik habe ich auch dabei. Neue Musik, die gibt's jetzt von Becky G und Topic.

0: Ja, hallo an diesem Montag. Ab heute ist es soweit. Also ab heute dreht sich bei uns alles ums Thema Radfahren hier bei uns in NRW. Wir gucken mal, ja, was gut läuft, was nicht so gut läuft. Und Radfahren an sich, ne, ja, da scheiden sich auch so ein bisschen die Geister in so vielen Dingen. Laura Potting, die macht mal so einen Rundumschlag zum Beispiel. Ist ihr mal aufgefallen, dass es ungefähr 8 Millionen unterschiedliche Arten von Rädern gibt?
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3: Ich bin's, Laura.
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3: Mountainbike, Rennrad, Trekking, City, Gravel, E-Bike, Lastenrad. Das sind immer noch die Dinger mit den zwei Rädern und dem Lenker, oder? Hallo? Fahrradfans, ne, die sind auch immer so ekstatisch, wenn sie von ihrem Fahrrad erzählen, als wäre das ein Familienmitglied. Und dann erzählen sie dir immer stundenlang davon und irgendwann kommt dann die Frage: Und was fährst du für ein Bike? Und du so: Ein rotes. Ich taufte es einst Tomate. Also versteht mich nicht falsch. Ich liebe Fahrradfahren, wirklich. Aber man muss das mit der Beziehung zum Rad ja nicht übertreiben, oder? Und kann mir mal einer den Sinn von ungemütlichen Sätteln erklären? Verstehe ich nicht. Weißt du, diese Teile, die vom Gemütlichkeitslevel irgendwo liegen zwischen Stein und Scherben. Und dann kommt immer von diesen Profi-Radfahrern dieser Satz: Ja, beim Sattel, da musst du dich erst eingewöhnen. Das braucht ein bisschen. Ja, genau. Und dann kann ich jetzt 8 Monate nicht sitzen oder was. Und jetzt müssen wir auch noch kurz über diese seltsame Charakterstruktur mancher Radfahrer sprechen. Ich meine nicht alle. Die meisten sind nett. Und dann gibt's aber noch die, die durch die Gegend perzen, als hätten sie irgendwie, weiß ich nicht, die Luftpumpe erfunden. Erstmal klingeln machen die nicht. Warum? Weil. Und dann ist es bei denen auch immer ganz wichtig, dass man so nah wie möglich an anderen Menschen vorbeifährt, ne? Dass man immer auch mal so ein Stück Haut oder Körperbehaarung mitnehmen kann. Unfassbar, oder? Dann kommen die so von hinten mit 8000 km/h angerast, mähen dir dabei fast das Ohr ab und brüllen dir dann im Vorbeifahren noch sowas zu wie: Hey, Platz machen! Am liebsten würde ich die ja beleidigen, aber die sind immer so schnell weg. Naja,

Ja, und weiter geht's durch die Nacht mit dem nächsten Hit. Schnappen wir uns den hier von Lee and Rhymes, Can't Fight the Moonlight. Ich bin Andreas Grunwald. Angenehme Nacht zusammen.

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1: Ich bin Uli Reitinger. In der Diskussion um die Frührente mit 63 hat CSU-Chef Söder vor einem Scheitern der gesamten Rentenreform gewarnt. Er ist dagegen, das Rentenpaket aufzuschnüren, sagte er in der ARD. Im ZDF-Sommerinterview fordert Arbeitsministerin Bärbel Bass die Union auf, ihre Position zur Abschaffung der abschlagsfreien Frührente zu klären.
2: Arbeitsministerin Baas zeigte sich im ZDF offen dafür, das Paket nochmal aufzuschnüren. Zumal die Frührente von der SPD eingeführt worden sei, die CDU wolle sie abschaffen. Aber vor neuen Gesprächen wünschte sich eine klare Position dazu vom Koalitionspartner CDU-CSU. Die drei ostdeutschen CDU-Ministerpräsidenten Kretschmer, Schulze und Vogt wollen an der abschlagsfreien Frührente festhalten. Ursula Winkler, Nachrichtenredaktion.
1: Feuerwehren in Südeuropa kämpfen weiter gegen die Waldbrände. Während sich die Lage in Spanien und in der Türkei etwas entspannt, kämpft die griechische Feuerwehr verzweifelt gegen einen großen Brand nahe Athen. Dort stießen zwei Löschhubschrauber in der Luft zusammen. Pilot und Copilot eines Helikopters kamen dabei ums Leben.
3: Das Fernsehen zeigte ein Video, auf dem der Moment des Unglücks zu sehen sein soll. Dabei berührt der eine Hubschrauber den Rotor des anderen. Kurz darauf explodiert der zweite Hubschrauber und stürzt brennend ab. Die Piloten des ersten Hubschraubers überlebten das Unglück. Aus Athen, Takis Zafos.
1: Fahrgäste der Deutschen Bahn haben nach einer Untersuchung von Verbraucherschützern für Fahrten tagsüber nur geringe Chancen auf ein Ticket zum Super-Sparpreis. Das günstigste Angebot, für das die Bahn auf ihrer Internetseite wirbt, war für Fahrten in der zweiten Klasse zwischen 7 und 19 Uhr an rund drei Vierteln der untersuchten Tage nicht verfügbar, berichtet die Frankfurter Allgemeine Zeitung. Stattdessen lagen die Super-Sparpreise an diesen Tagen demnach zwischen 15 und 157% über dem Werbepreis. Die Bahn kritisiert die Untersuchung und spricht von erheblichen methodischen Mängeln. Die Polizei ist in den nächsten Tagen verstärkt Temposündern auf der Spur. Heute beginnt der sogenannte Blitzermarathon. Ziel der Aktion bis zum kommenden Sonntag ist es laut Polizei und Innenministerien, die Zahl der schweren Verkehrsunfälle zu reduzieren. Insbesondere an Unfallschwerpunkten müssten Autofahrer mit Tempokontrollen rechnen.
4: Das Wetter.
5: Geht fast wolkenlos und vor allem trocken durch die restliche Nacht, das bei noch 18 bis 15 Grad im Moment. Der Montag legt dann nochmal sommerlich los, anfangs sehr sonnig, am Nachmittag verdichten sich dann die Wolken. Nachfolgend sind Regenschauer und Gewitter möglich und das alles heute bei 30 bis 36 Grad.
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6: Hier die aktuelle Verkehrslage. A448 Dortmund-Witten-Bochum-West zwischen Bochum-Altenbochum und Bochum-Weidmar Richtungsfahrbahn gesperrt. Weiterhin auf der A4 Köln-Aachen bei Kreuz Köln-Süd Brückenarbeiten. Zusätzlich auf der A2 Hannover-Dortmund zwischen Hamm und Kamenner Kreuz Richtungsfahrbahn gesperrt. Darüber hinaus auf der A57 Krefeld-Köln zwischen Dormagen und Köln-Worringen 1 Kilometer Stau. Und auch auf der A42 Dortmund-Kamp-Lindfort zwischen Oberhausen-Zentrum und Oberhausen-Buschhausen 1 Kilometer stockender Verkehr. Wir wünschen allen unterwegs gute Fahrt.
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5: Ja, und das in dieser Nacht mit Andreas Grunwald. Hallo zusammen oder wahlweise auch schon mal hier. Einen schönen guten Morgen.

0: Tja, nochmal hallo an diesem sehr frühen Montagmorgen. Wart ihr schon mal krankgeschrieben? Also ich hoffe ja nicht und vor allem nicht 17 Jahre lang. Vielleicht habt ihr ja schon von dieser Lehrerin hier aus Duisburg gehört, die seit 2009 krankgeschrieben ist und nebenher aber die ganze Zeit gearbeitet haben soll. Seit letztem Jahr kommen da immer mehr Details ans Licht. Das ist ein echter Aufreger, also auch für ihn hier.
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4: Habt ihr doch sicher mitgekriegt, ne? In Duisburg gibt es eine Lehrerin, die seit 17 Jahren krankgeschrieben ist. Bei vollen Bezügen. Und da sagen jetzt viele, ja, also eine Lehrerin, die nicht arbeitet, da habe ich schon mal von gehört. Ja, vorab, ich sehe ein, wenn man krank ist, kann man nicht arbeiten. Keine Frage. Aber jetzt kommt der Haken. Die Olle kann sonst alles. Auch arbeiten übrigens. Die arbeitet die ganze Zeit als Heilpraktikerin nebenbei und hat auch Gründerwettbewerbe gewonnen, Preisgelder gekriegt. Ey, das gibt's doch alles gar nicht. Ja, das ganze Schulsystem in NRW steht jetzt auf der Kippe. In der Landesregierung in Düsseldorf rollen schon die ersten Köpfe, weil einer muss den Scheiß ja durchgewunken haben. So nach dem Motto, ja, ja, das passt schon. Die kriegt ja auch nur 6.000 Tacken im Monat. Ja, da musst du als Friseuse manche Murmel für rasieren. Und das ist das, wo sich die meisten drüber aufregen. 6 Mille auf Staatskosten. Ey, damit könntest du auch wirklich so viel Gutes tun. Essensausgabe an Obdachlose, Bücher für benachteiligte Kinder oder dir meinetwegen auch Murmeltiere auf OnlyFans reinziehen. Alles besser. Apropos OnlyFans, wie sieht die Olle eigentlich aus? Also diese Lehre.
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So, und wer hat alles Bock auf Red Hot Chili Peppers? Hier eben durchgezählt. 1, 2, 4 Leute sollen mir schon reichen. Schnappen wir uns das Teil hier aus dem Jahr 2002. Jetzt die Red Hot Chili Peppers und Can't Stop. Ich bin Andreas Grunwald. Angenehme Nacht zusammen.

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0: Und ich habe gedacht, der lässt das Klavier hier gar nicht mehr los. So, Ray Garvey und Imran haben neue Musik für uns. Ich höre euch schon fragen. Imran Grunwald, erklär nochmal ganz kurz. Imran arbeitet schon viele Jahre mit Ray als Produzent zusammen. Hatte bei vielen Hits da seine Finger im Spiel. Jetzt kommt er auch nochmal stimmlich vor. Und zwar in Rivers. Packt sich also mal selber mit rein in diesen Song und hat uns auch so ein bisschen was verraten über Rivers.
1: In Rivers geht es darum, für jemanden da zu sein. Vollkommen egal, was passiert. Im Refrain geht es ja auch genau darum. Egal, wie schwer es ist, ich werde dich tragen. Selbst wenn die Flüsse nicht mehr fließen, werde ich für dich da sein.
0: Ah, und es wird auch sehr persönlich. In dem Song geht es nämlich um die großen Lieben der beiden. Das sagt Ray.
2: Es ist ein wunderschönes Lied über den Weg zur Liebe. So ist The River, das Fluss, es verkörpert halt den Weg, den wir beide in unser Leben halt irgendwie so gegangen sind, um unsere Liebe zu finden. So wie immer das erwähnt mit Valerie und genauso wie ich mit Josephine. So, diese erste Mal, diese erste Begegnung, dieses erste Gefühl von verliebt zu sein. Man glaubt, dass man das schon tausendmal geschrieben hat, aber dann schreibt man das einmal und denkt so halt, das ist genau das, was ich sagen sollte oder wollte. Und das ist crazy nach so vielen Jahren vom Songwriting.
0: Ja, und so klingt diese wunderbare Liebeserklärung. Wir hören mal rein.
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1: Ich bin Uli Reitinger. Der Präsident des Deutschen Instituts für Wirtschaftsforschung, Marcel Fratscher, hält die geplante Abschaffung der abschlagsfreien Rente mit 63 für unverzichtbar. Das sei ein zentrales und finanziell das wichtigste Element der geplanten Rentenreform, sagte er der Rheinischen Post. Eine Abschaffung schaffe schätzungsweise knapp 10 Milliarden Euro an langfristigen Einsparungen und 125.000 zusätzliche Beschäftigte pro Rentnerjahrgang. Ohne dieses Element sei die Rentenreform tot, sagte der DEW-Präsident weiter. Die drei Ostministerpräsidenten der CDU, Kretschmer, Schulze und Vogt, wollen an der Rente mit 63 festhalten und haben damit eine Debatte zum Thema ausgelöst. Wegen der Waldbrände in Griechenland weist das Auswärtige Amt Reisende auf mögliche Gefahren hin. Die Waldbrandgefahr sei in großen Teilen des Landes aufgrund hoher Temperaturen und wenig Niederschlag sehr hoch. Zahlreiche Brandherde würden derzeit bekämpft, so steht es auf der Internetseite des Ministeriums.
2: Das Auswärtige Amt rät Griechenland-Urlaubern, sich immer gut über die Lage zu informieren, etwa beim Wetterdienst und über Notfallbenachrichtigungen, die man auf dem Handy aktivieren kann. Seit Tagen kämpfen die Feuerwehrleute in Griechenland gegen die Flammen. Vor allem bei einem Großbrand nahe der Hauptstadt Athen. Dort kollidierten Medienberichte zufolge nun auch noch zwei Löschhubschrauber in der Luft und stürzten ab. Die Crew der einen Maschine überlebte das Unglück. Ursula Winkler, Nachrichtenredaktion.
1: Die Polizei nimmt in dieser Woche wieder Raser verstärkt ins Visier. Mitten in der Hauptreisezeit gibt es ab heute mehr Radarkontrollen in den meisten Bundesländern. Das Ganze nennt sich Blitzermarathon.
3: Der Blitzermarathon dauert eine Woche und findet immer im April und im August statt. Laut Polizei sind solche sogenannten Speedweeks sehr effektiv, um etwas gegen Raser zu unternehmen. Auch wenn manche nur kurzzeitig vom Gas runtergehen, führen solche Aktionen allgemein zu einem besseren Bewusstsein für die Geschwindigkeit. Zu schnelles Fahren ist nach wie vor die Hauptursache für Verkehrsunfälle, die tödlich enden. Besonders viel wird in der Nähe von Schulen und Kindergärten, Baustellen, Altenheimen und Krankenhäusern geblitzt. Elisa Schuh, Nachrichtenredaktion.
1: US-Präsident Donald Trump hat eine neue Gesprächsrunde mit Vertretern des Irans angekündigt. Die Verhandlungen sollen schon heute stattfinden, sagte er. Wo die Gespräche geführt werden sollen, ob sie auf mehrere Tage angelegt sind und wer genau daran beteiligt ist, ließ er offen.
4: Das Wetter. Heute der Start in die neue Woche, auch noch mal schön sommerlich. Bis mittags ist es auch meist sonnig. Später werden die Wolken dann immer dichter. Regen und Gewitter sind dann auch möglich und das bei maximal 36 Grad heute.
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5: Hier die aktuelle Verkehrslage. A448 Dortmund-Witten-Bochum-West. Zwischen Bochum-Altenbochum und Bochum-Weidmar. Richtungsfahrbahn gesperrt. Weiterhin auf der A4 Köln-Aachen. Bei Kreuz Köln-Süd Brückenarbeiten. Zusätzlich auf der A2 Hannover-Dortmund. Zwischen Hamm und Kamener Kreuz. Richtungsfahrbahn gesperrt. Und darüber hinaus auf der A57 Krefeld-Köln. Zwischen Dormagen und Köln-Worringen. 1 Kilometer Stau. Wir wünschen allen unterwegs gute Fahrt.
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4: Tja, und rein geht's in die neue Woche jetzt mit Musik von Billie Eilish und Birds of a Feather. Ich bin Andreas Grunwald. Schönen guten Morgen zusammen.

0: das hier, Ava Max mit Salt.
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0: Ja, das klären wir jetzt zusammen mit dem Kollegen Leo Arrighi. Schönen guten Morgen. Wir starten heute in unsere Fahrradwoche. Was haben wir denn da alles so vor?
2: Wir klären zum Beispiel, welches Rad eigentlich zu wem passt, welche Gadgets wirklich was bringen oder welche schönen Routen es bei uns in Nordrhein-Westfalen so gibt. Außerdem schauen wir drauf, wie Kinder möglichst sicher auf dem Rad unterwegs kommen oder im Lastenrad mitfahren können. Dazu gibt es jede Menge Tipps und Tricks rund um Reparaturen, Ausrüstung und Sicherheit. Also einmal wirklich alles von der Klingel bis zur Kette.
0: Okay, dann wird heute, Leo, in Halberstadt gerade ein ziemlich ungewöhnliches Jubiläum gefeiert. Was passiert da?
2: Ja, da wird seit mittlerweile 25 Jahren ein einziges Orgelstück gespielt. Es heißt Orgen hoch 2, ASLSP, as slow as possible, so langsam wie möglich. Die gesamte Aufführung ist auf unglaubliche 639 Jahre angelegt und soll erst im Jahr 2640 enden. Diese Woche gibt es den erst 17. Klangwechsel. Dann wird eine weitere Orgelpfeife dazugeschaltet. Nach 25 Jahren sind damit übrigens gerade einmal knapp 4% des Stücks geschafft.
0: So, und dann haben wir das hier noch. Wer heute mit dem Auto unterwegs ist, sollte ganz besonders auf den Tacho schauen.
2: Denn heute startet die europaweite Speed Week. Bis Sonntag wird auch bei uns in Nordrhein-Westfalen verstärkt kontrolliert. Vor allem an Unfallstellen, Schulen, Baustellen und anderen sensiblen Bereichen. Insgesamt beteiligen sich 13 Bundesländer. Nur Bayern, Sachsen und das Saarland sind diesmal nicht dabei. Einen einzelnen großen Blitzermarathon-Tag, den gibt es in diesem August allerdings nicht. Die Kontrollen verteilen sich über die gesamte Woche.
0: Leo Arrighi mit allem, was heute wichtig ist. Dankeschön.
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und das mit Andreas Grunwald. Schönen Montagmorgen. Wir starten jetzt mal mit Musik von einer Band, die ist Anfang der 2000er das erste Mal hier bei uns in Deutschland aufgeploppt. The Rasmus haben mit dem Ding hier auch direkt einen Hit gelandet mit In the Shadows.

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0: Das ist Cher und der Choop Choop Song. Gleich gibt's neue Musik bei uns von Mr. Z, Sometimes I Love.
1: Augenblick mal. Tim Niedernolte weiß, wie man Nachrichten präsentiert. Er moderierte lange Logo, Nachrichten für Kinder im ZDF und die Heute-Nachrichten für die Großen. Jetzt startet der Fernsehmoderator sein eigenes Nachrichtenformat, endlich gute Nachrichten.
2: Eine Show mit Lachen, Leuchten und Liebe. Da sind Gäste dabei, es gibt Talks, Show-Acts und Spiele mit dem Publikum. Also das Publikum wird selber interaktiv mitbeteiligt. Und der Inhalt, und das ist das Besondere, der ist immer individuell angepasst an die jeweilige Zielgruppe oder Region, sodass sich jeder auch zum Teil selber wiederfindet.
1: Und es ist der Gegenentwurf zu der täglichen Fülle von schlechten Nachrichten, die uns begleiten. Kriege, Krisen, Konflikte. Der Fokus dieses Live-Events wird auf gute Nachrichten gelegt. In Berlin war die Show schon ein voller Erfolg.
2: Man hat gemerkt, die Atmosphäre ist viel, viel positiver als bei anderen Events vielleicht. Und dann, ja, Toni Rinaudo, ja, der Träger des alternativen Nobelpreises aus Australien, der hat sich extra den Wecker gestellt auf 4 Uhr morgens, um live bei uns in Berlin dabei zu sein.
1: Und der Agrarwissenschaftler lieferte in seinem Vortrag einen sehr passenden Gedanken mit, der für Tim Niedernolte bei der Formatentwicklung wichtig war. Was hat Gott dir ins Herz gelegt? Sei selbst die Veränderung, die du sehen willst. Auch wenn die ersten Schritte klein sind.
2: Es lohnt sich, dass ich meinen kleinen Teil dazu beitrage, dass die Welt ein besserer Ort wird. Und dafür möchte ich werben mit endlich gute Nachrichten, dass wir alle wieder positiver und zuversichtlicher in unsere gemeinsame Zukunft gucken.
1: Mehr Infos zum Format Endlich Gute Nachrichten gibt's auf augenblickmalonline.de. Daniel Schneider von der Evangelischen Kirche für Augenblickmal.
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1: Mit Marc Weiß. Schönen guten Morgen. Soll die abschlagsfreie Rente nach 45 Jahren abgeschafft werden? Ja, so will es die geplante Rentenreform, die schon seit Wochen feststeht. Nein, sagen jetzt aber die CDU-Ministerpräsidenten in Sachsen, Sachsen-Anhalt und in Thüringen. Sie wollen die sogenannte Rente mit 63 erhalten, denn aus ihrer Sicht sind viele Menschen in Ostdeutschland im Alter ausschließlich auf diese gesetzliche Rente angewiesen. Die Forderung hat eine Debatte innerhalb der Koalition angefacht und in die mischen sich jetzt auch Wirtschaftsexperten ein, darunter der Präsident des Deutschen Instituts für Wirtschaftsforschung, Fratscher. Er sagt, die Rente mit 63 muss zwingend weg. Infos dazu von Christian Böder.
2: Wenn die Rente mit 63 abgeschafft wird, dann bringt das knapp 10 Milliarden Euro an langfristigen Einsparungen und 125.000 zusätzliche Beschäftigte pro Rentnerjahrgang. Die Zahlen nannte DIW-Chef Fratscher der Rheinischen Post. Ohne dieses wichtigste Element der Rentenreform sei diese tot, sagte er. Die Bundesregierung müsste wieder von vorne beginnen und vor allem die Finanzierung der gesetzlichen Rente komplett neu aufstellen. Er befürchtet, dass es in Zukunft zu einer noch größeren Umverteilung von jung zu alt und von arm zu reich kommt, sollte die Bundesregierung einknicken und doch noch die abschlagsfreie Rente nach 45 Jahren erhalten. Von der profitieren deutlich häufiger Besserverdienende und Männer und deutlich seltener Menschen, die von Altersarmut bedroht seien, sagte Fratscher.
1: Christian Böder mit Infos. Vielen Dank und jetzt die weiteren Themen in der Zusammenfassung. US-Präsident Trump hat für heute neue Gespräche mit dem Iran angekündigt. Details nannte er nicht. Trump hatte am Samstag erklärt, die USA und Israel würden vorläufig auf weitere Angriffe auf den Iran verzichten. Darum habe der Iran selbst gebeten, um wieder verhandeln zu können. Teheran dementiert das allerdings. Ein Erdbeben hat die Region rund um Kairo in Ägypten erschüttert. Die US-Erdbebenwarte gibt die Stärke mit 5,0 an. Berichte über mögliche Schäden oder Opfer gibt es noch nicht. Im Großraum Kairo leben über 20 Millionen Menschen. Stärkere Beben treten dort eher selten auf. Sich an die Geschwindigkeitsbeschränkung auf der Straße zu halten, das sollte man ohnehin tun. Heute wäre es sogar eine besonders gute Idee, denn es ist schon wieder Blitzermarathon. Die Aktion soll die ganze Woche gehen und findet europaweit statt. Also auch wer mit dem Auto ins Ausland fährt, sollte aufpassen. Nach wie vor sei überhöhte oder nicht angepasste Geschwindigkeit eine der Hauptunfallursachen, das sagte ein Sprecher des NRW-Innenministeriums. Der Automobilclub von Deutschland ist von der Aktion nicht restlos begeistert, dass sie mitten in den Ferien stattfinde und damit bewusst auch den Reiseverkehr mit einkalkuliere, könne den Eindruck erwecken, es gehe hier vor allem darum, Geld in die Kassen zu bekommen. Das sagte ein AVD-Sprecher sinngemäß.
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3: Mit Christina Hülweh, guten Morgen. An der Kleestraße in Paderborn-Wever stand am Nachmittag ein Holzschuppen in Flammen. Die Einsatzkräfte konnten gegen 15 Uhr schon auf der Anfahrt dichten Rauch sehen. Außerdem war ein Knall zu hören. In dem rund 50 Quadratmeter großen Schuppen lagerten unter anderem auch Gasflaschen. Verletzt wurde niemand. Wie hoch der Schaden ist, ist noch unklar. Die Kleestraße war knapp 3 Stunden lang gesperrt. Gegen 20 Uhr rückte die Feuerwehr nochmal an, um Glutnester zu löschen.
4: Guten Morgen am frühen Montag. Angenehme 14 bis 17 Grad stehen da im Radio-Hochstift-Wetter aktuell auf den Thermometern. Diese Temperaturen verdoppeln sich heute allerdings noch. Für heute Nachmittag sind von Brakel bis Paderborn heiße 32 Grad im Schatten angekündigt. Dazu ziehen nur selten Wolken durch. Heute Abend müssen wir mit Hitzegewittern rechnen. Richtig große Abkühlungen bringen die allerdings nicht. Es soll eine tropische Nacht werden im Hochstift. Das heißt, die Temperaturen fallen oft nicht unter die 20 Grad-Marke. Entspannter ankommen mit dem Radio Hochstift Verkehrsservice. Da haben wir gerade keine Meldungen. Ich wünsche eine gute Fahrt.
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4: Mit Dania Tölle. Ja, noch ist es ruhig im Verkehrsservice, ne? Aber ich bin gespannt, wie sich das heute noch entwickelt. Heute startet ja die Speed Week mal wieder, also der Blitzermarathon läuft die ganze Woche. Alle Infos dazu im Detail nochmal gleich hier. Schönen guten Morgen.

0: Guten Morgen bei Radio Hochstift, 9:09. Fuß vom Gas. Die Polizei nimmt in dieser Woche weder Raser noch mehr ins Visier. Mitten in der Hauptreisezeit gibt's ab heute mehr Radarkontrollen in den meisten Bundesländern, auch in NRW. Radio Hochstift-Reporterin Elisa Schuh, es wird ja das ganze Jahr über geblitzt. Der Blitzermarathon ist einfach, ja, nochmal eine Spur mehr, ne?
1: Die Aktion heißt offiziell Speed Week, also Geschwindigkeitswoche, und findet immer im April und eben jetzt im August statt. Die Polizei kontrolliert gleichmäßig die ganze Woche über. Besonders viel wird in der Nähe von Schulen und Kindergärten, Baustellen, Altenheimen und Krankenhäusern geblitzt. Also alles Orte, wo man sowieso aufpassen sollte. Manche Bundesländer informieren auch, wo genau geblitzt wird.
0: Eine Woche lang mehr blitzen und das mit Ankündigungen, bringt das denn so viel?
1: Laut Polizei sind Blitzermarathons sehr effektiv, um etwas gegen Raser zu machen. Zu schnelles Fahren ist nach wie vor die Hauptursache für Verkehrsunfälle, die tödlich enden. Und jetzt im August trifft die Aktion ja nicht nur Pendler, sondern auch Urlauber. Allgemein ist auf den Straßen also viel los. Klar kann es sein, dass manche Fahrer dann nur vor dem Blitzer langsamer werden. Allgemein führt das aber schon zu einem Bewusstsein, den Tacho mehr im Auge zu behalten.
0: Und nochmal zur Sicherheit kurz die Info. Blitzer-Apps sind in Deutschland während der Fahrt verboten. Wird man erwischt, kostet das 75 € Strafe. Das gilt übrigens auch für Beifahrer. Sicherer ist es also, hier bei Radio Hochstift auf die Blitzer zu hören. Ab heute ist Blitzermarathon und der geht noch bis Sonntag.

0: sind die Buka Husaren. Egal ob bei Libori oder den großen Schützenfesten, das Trompeterkorps Altenbeken-Buke spielt fast überall im Hochstift. Soweit wie jetzt sind die Musiker aber noch nie gereist. Am Sonntag hebt für die Husaren der Flieger in Richtung Südkorea ab. Ja, auf einer Insel steigt da das Jeju International Wind Ensemble Festival. Und das ist ein Riesen-Happening mit zigtausenden Zuschauerinnen und Zuschauern. Organisator Michael Bentfeld.
1: Für uns ist das eine wirklich ganz besondere, einmalige Sache. Von den Husaren fahren wir normalerweise so alle 5 bis 6 Jahre ins Ausland, machen mal größere Touren. Aber dass diese Tour jetzt zustande gekommen ist, dass wir wirklich zu einem der renommiertesten Blasorchesterfestivals weltweit eingeladen worden sind, das ist wirklich schon sehr außergewöhnlich.
0: 29 Husaren und 16 Partnerinnen, Partner, Freunde und Freundinnen fliegen mit. Beim Festival treten dann 80 Kapellen auf, darunter nur 3 aus Deutschland. Die Buka Husaren spielen dabei bekannte Märsche und Polkas. Außerdem hatte der Festivalorganisator noch ein besonderes Anliegen. Dazu Dirigent Florian Gref.
2: Dann hatte der Professor Buan Cho die Bitte, dass wir ein einheimisches Lied spielen, ein Volkslied, so hatte er das ausgedrückt, das ich selber arrangieren sollte. Ich habe gesagt, na klar, kein Problem, schick mir das Lied, dann schreibe ich uns dann 4-5-stimmigen Satz raus. Und dann kam er eben an mit einem K-Pop-Song, was uns dann schon ein bisschen überrascht hat, dass das dort als koreanische Volksmusik gilt.
0: Ja, und wir können euch auch verraten, was das für ein K-Pop-Song ist. Es ist ein Lied, das auch immer wieder bei Radio Hochstift läuft. Golden. Ja, und wie sich der K-Pop-Song in der Blasmusik-Version anhört, das können die Gäste als Premiere beim Festival in Südkorea erleben. Hier bei Radio Hochstift hört ihr gleich noch, wie das große Blasmusik-Happening abläuft und wie sich die Husaren aus Altenbeken-Buke darauf vorbereiten. Radio Hochstift hier, schönen guten Morgen.

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0: Gute Laune Musik zum Aufstehen gibt's bei uns. Lil Nas X gibt's gleich direkt nach den Nachrichten. Die kommen jetzt um 6.30 Uhr von Christina Höwig.
1: Guten Morgen.
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1: Ein Schuppenbrand hat die Paderborner Feuerwehr gestern stundenlang beschäftigt. Gegen 15 Uhr wurde das Feuer an der Kleestraße in Wever gemeldet. In dem Schuppen lagerten unter anderem auch Gasflaschen. Radio Hochstift-Reporterin Verena Matti.
3: Die Einsatzkräfte waren bis etwa 17.45 Uhr vor Ort. In dieser Zeit war die Kleestraße zwischen dem Ortsausgang von Wever und der Auffahrt zur B1 dicht. Um an Wasser zu kommen, musste auf dieser Strecke ein Pendelverkehr eingerichtet werden. Später am Abend löschte die Feuerwehr nochmal Glutnester. Schon am Freitag waren die Paderborner Einsatzkräfte im Dauereinsatz. Unter anderem brannte ein Strohballenanhänger in Marienloh. In Schloss Neuhaus gab es mehrfach Fehlalarme. Dadurch mussten auch standesamtliche Trauungen unterbrochen werden. In Borgentreich-Bühne rettete die Feuerwehr am Freitagabend ein Pferd aus einem Graben.
1: Mit einem großen Feuerwerk ist Libori in Paderborn am Abend zu Ende gegangen. Am Finaltag war die Stadt nochmal rappelvoll. Auch der verkaufsoffene Sonntag sorgte für den Andrang. Eine offizielle Bilanz der neuen Libori-Tage will die Stadt am Vormittag ziehen. Der Brackler Antag läuft dagegen heute noch weiter. In Annekes Tanzgarten treten heute Nachmittag Mallorca-Sängerin Ina Colada und der italienische Schlagerstar Pietro Basile auf. Im La Casa-Zelt steigt abends eine Super Mallorca Party mit Calvin Klein. Ab 22 Uhr folgt dann dort das Feuerwerk. Morgen beginnen im Südwesten von Hövelhof monatelange Bauarbeiten an einem Verkehrsknotenpunkt. Ein Kreisverkehr soll die Kreuzung Delbrücker Straße, Bruchweg und Grüner Weg sicherer machen. Die Arbeiten laufen bis April 2027 in mehreren Abschnitten. Den Anfang machen etwa vierwöchige Kanalarbeiten am Grünen Weg. Danach startet der Bau des Kreisverkehrs. Während der etwa neunmonatigen Arbeiten ist der Grüne Weg in Hövelhof im Bereich der Baustelle gesperrt. Ab etwa September ist auch die Kreuzung mit der Delbrücker Straße teilweise dicht.
0: Zum Start in die neue Woche breitet sich auch bei uns im Hochstift heiße Luft aus Südwesten aus. Schon jetzt liegen wir auf den Thermometern zwischen 14 und 17 Grad. In den nächsten Stunden geht es dann im Radio-Hochstift-Wetter immer weiter rauf, bis auf 32 Grad heute Nachmittag. Dazu scheint von Steinheim bis Delbrück fast durchgehend die Sonne. Nur selten schieben sich mal harmlose Wölkchen davor. Gleichzeitig wird die Luft immer schwüler. Passend dazu warten heute Abend auch Hitzegewitter auf uns.
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0: Ihr kommt besser an mit dem Radio Hochstift Verkehrsservice und das dürfte wunderbar funktionieren. Uns liegen zumindest keine Meldungen vor. Kommt gut an.
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0: Mit Dania Tölle am Mikro und ich würde jetzt nicht auf die Idee kommen, so eine längere Fahrradtour mal zu planen. Also so eine Woche oder sogar mehr oder sowas. Ich fahre jetzt einfach nicht so unheimlich gerne Fahrrad. Chrissy, bei dir ist es, glaube ich, ähnlich, oder?
1: Das stimmt. Also ich bin schon von A nach B unterwegs, aber eher so von einer Straße zur nächsten Straße. Das ist dann okay. Also ja, ich genau. Würde nicht unbedingt da 100 Kilometer drauf fahren müssen.
0: Ja, geht mir wirklich genauso. Und trotzdem, auch wenn wir beide jetzt nicht wirklich so Zweiradfreunde sind, es wird immer beliebter, längere Radtouren zu machen. Deshalb sprechen wir gleich auch drüber hier bei Radio Hochstift. Ich wünsche einen schönen guten Morgen mit uns.

0: Guten Morgen bei Radio Hochstift mit Dania Tölle. Guten Morgen. Es ist Sommer. Alle Bundesländer haben Ferien und Radfahren wird immer beliebter. Auch längere Touren ins Ausland, vor allem zu unseren Nachbarländern, trauen sich immer mehr Menschen zu. Aber worauf muss ich denn da achten? Was muss ich eigentlich mitnehmen? Wie organisiere ich das Ganze? Radio Hochstift-Reporter Simeon Müller. So eine große Fahrradtour, die will ordentlich geplant werden.
1: Also zuerst einmal würde ich mich und meine eigene Fitness einschätzen. Also wie lange will und wie lange kann ich pro Tag fahren und wie viele Tage sollen es eigentlich insgesamt sein? Und dann natürlich auch noch, wo möchte ich überhaupt in die Pedale treten? Wenn man das ungefähr weiß, lässt sich mit Apps wie Komoot, Bikemap oder AutoActive genauer planen. Denn da sind Routen in verschiedene Schwierigkeitsgrade eingeteilt, je nach Länge, Höhenmeter und Untergrund. Sowohl für Deutschland als auch fürs Ausland. Auch der ADFC, also der Allgemeine Deutsche Fahrradclub, hat auf seiner Website eine Liste mit möglichen Routen.
0: Okay, also das klingt schon mal gut. Das nächste ist, Simeon, die Packliste. Ne? Und da gilt, lieber zu wenig als zu viel mitnehmen.
1: Was aber auf gar keinen Fall fehlen darf, ist ein Basis-Werkzeugset mit Ersatzschlauch, Flickzeug und einem Multitool für kleinere Reparaturen unterwegs. Dazu ganz wichtig natürlich Sonnencreme und Sonnenschutz, eine Reiseapotheke und schnell trocknende Wechselwäsche. Und wenn man campt, dann natürlich ein Zelt, Schlafsack und Campingkocher. Und dann noch ein Tipp, den man erst richtig schätzt, wenn man es nicht dabei hat. Und zwar Ohrenstöpsel. Die helfen gegen Straßenlärm und noch viel wichtiger, gegen schnarchende Zeltnachbarn.
0: Ja, und vorher unbedingt mal den Popo ausmessen lassen. Ne? Natürlich nur, um zu gucken, ob der Fahrradsattel auch gut passt. Weil wenn nach 3 Stunden Tour der Hintern schon wehtut, dann hast du auch ganz schnell keinen Bock mehr. 7:20, Radio Hochstift hier, guten Morgen.

0: Auch oder gerade wenn es so heiß ist, können wir es uns abends auf der Couch ja auch gemütlich machen mit vielen neuen Serien und Filmen. Im August gibt es Neues aus dem Superhelden-Universum von DC und ein berühmter Fußballtrainer steht wieder an der Seitenlinie. Radio-Hochstift-Kollege Thomas Bremser fasst die Streaming-Starts im August zusammen.
1: Willkommen zurück, Coach.
2: Danke, Sir.
1: Blöd, dass du nur Mädels trainierst.
3: Beim WM-Finale hat er in der Halbzeitshow schon Justin Bieber eingewechselt. Jetzt kümmert sich Ted Lasso auch wieder um seinen Club, AFC Richmond. In der vierten Staffel coacht der stets optimistische Fußballtrainer erstmals das Frauenteam.
4: Folgendes. Die ETA ist ASAP, Baby. So schnell wie möglich, bitte, bitte.
3: Neue Spielerin, neue Co-Trainerin, neue Trainingsmethoden. Die preisgekrönte Comedy Ted Lasso mit Jason Sudeikis. Startet am 5. bei Apple TV.
5: Aber Fußball ist Leben?
6: Nein, das Leben ist so viel mehr als Fußball.
7: Dieser Ring ist die mächtigste Waffe im Universum.
3: Die neue Superheldenserie Lanterns dreht sich um den intergalaktischen Friedenswächter Held Jordan. Der steht kurz vor dem Ruhestand und sucht einen Nachfolger.
7: Gefahr ist Teil des Jobs. Man muss furchtlos sein.
3: Zusammen mit dem jungen Rekruten John Stewart will er in Nebraska einen rätselhaften Mordfall lösen.
8: Jeder lügt uns an.
7: Wir gehen hier nicht weg, bis wir wissen, was sie verbergen.
3: Die Serie Lanterns mit Kyle Chandler erweitert das Universum der DC Comics. Zu sehen ab dem 17. auf HBO Max.
7: Es geht nur um eine Frage. Hast du Angst?
9: Wisst ihr, wenn ich euch hier alle so sehe, dann denke ich sofort daran, wie viele Talente schon im Camp Rock gewesen sind.
3: Durch den Disney-Film Camp Rock schafften vor 18 Jahren die Jonas Brothers und Demi Lovato ihren Durchbruch. Im dritten Teil wollen neue, junge Camp-Talente hoch hinaus.
10: Ich stelle meinen Traum einfach immer schon über alles andere. Aber diesmal kann ich nicht aufhören, an alles andere drumherum zu denken.
3: Die Jonas Brothers kehren als Connect 3 zurück, eine erfolgreiche Band, die bald wieder auf Tour geht.
11: Was uns noch fehlt, ist jemand fürs Vorprogramm.
12: Deswegen bekommt jetzt jeder von euch die Chance, unsere Vorband zu werden.
3: Die Teenager im Camp Rock müssen ihr Talent beweisen und finden nebenbei neue Freunde und vielleicht die erste Liebe. Camp Rock 3 startet am 14. auf Disney+.
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1: Mit Marc Weiß. Schönen guten Morgen. Es sollte, Zitat, der größte Angriff seit dem Zweiten Weltkrieg werden. Aber US-Präsident Trump hat diesen angekündigten Großangriff auf den Iran fallen lassen und stattdessen neue Verhandlungen angekündigt. Die Gespräche mit Teheran sollen angeblich schon am Nachmittag beginnen. Infos dazu von Christian Böder.
2: Bei den von Trump angekündigten Gesprächen ist aber noch vieles offen. Erst einmal gibt es von der Führung in Teheran noch keine Bestätigung für die Gespräche. Außerdem ist noch unklar, wo die Verhandlungen geführt werden sollen, wie lange sie voraussichtlich dauern werden und wer genau mit am Verhandlungstisch sitzen soll. Worüber verhandelt werden wird, dürfte dagegen klar sein. Es wird vermutlich wieder über die Straße von Hormuz und Irans Atomprogramm gehen. Trump hatte den Großangriff in der Nacht auf Samstag abgesagt, weil es angeblich diplomatische Fortschritte um einen Frieden im Mittleren Osten gab. In seiner Darstellung hatten Saudi-Arabien, die Vereinigten Arabischen Emirate, Katar und der Iran darum gebeten, die neue Angriffswelle abzublasen. Trump steht allerdings mit seinen Aussagen alleine da. Trumps Absage hatte zumindest schon einen positiven Effekt. Der Ölpreis ist wieder gefallen. Ein Barrel der Referenzsorte Brent kostete am Morgen 72 Euro, also knapp 7% weniger als zuvor.
1: Infos von Christian Böder. Vielen Dank. Und jetzt die weiteren Themen in der Zusammenfassung. Die geplante Rentenreform sorgt weiter für Diskussionen. Drei CDU-Ministerpräsidenten aus dem Osten wollen die Rente mit 63 behalten. Die Rentenkommission und auch die Bundesregierung wollen sie abschaffen. Die SPD bittet den Koalitionspartner CDU darum, sich jetzt intern schnell zu einigen. Heute beginnt die nächste Blitzermarathonwoche. Auch die NRW-Polizei beteiligt sich daran. Die ganze Woche lang soll verstärkt geblitzt werden, auch in anderen Bundesländern und auch in Nachbarstaaten der EU. Also auch wer mit dem Auto diese Woche ins Ausland fährt, der sollte aufpassen. Gute Nachricht für Italien-Urlauber. Einige Strände, Liegen und Sonnenschirme könnten bald günstiger oder sogar kostenlos werden. Die italienischen Behörden wollen strenger gegen die oft illegale Bewirtschaftung und das Abkassieren von Badegästen vorgehen. Entlang der italienischen Mittelmeerküste gibt es tausende privat betriebene Bäder, die Liegen und Sonnenschirme vermieten. Die Durchschnittsmiete aktuell für zwei Liegen und einen Schirm liegt bei etwa 40 Euro pro Tag. Dabei gehört die Küste eigentlich dem Staat. Einige Abschnitte sind offiziell verpackt. Viele allerdings nicht. Dort wird trotzdem kassiert und genau dagegen soll jetzt vorgegangen werden. Grund dafür ist vor allem das Drängen der EU.
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3: Mit Christina Höhweg, guten Morgen. Der Abschied von Libori in Paderborn war wie immer bunt. Das Feuerwerk am Abend hat nochmal die Massen angelockt. Zu hören gab es die Feuerwerkmusik hier auch bei Radio Hochstift. Mit dem verkaufsoffenen Sonntag und den restlichen Libori-Tagen ist die Werbegemeinschaft in einer ersten kurzen Bilanz zufrieden. Ausführlich wird heute Vormittag Bilanz mit allen Beteiligten gezogen. Beim Annentag in Brakel kann heute noch weiter gefeiert werden. Auch da bildet ein Feuerwerk den Abschluss.
4: Von Hövelhof bis Höxter wartet heute im Radio Hochstift Wetter ein absolut hochsommerlicher Tag auf uns. Die Temperaturen steigen bis auf 32 Grad und auch die Luft wird immer schwüler. Die Sonne gibt es insgesamt 12 Stunden lang zu sehen, nur hier und da ziehen mal Wolken durch. Für heute Abend sind dann Gewitter vorhergesagt. Morgen ändert sich so gut wie gar nichts an diesem Wetter. Es wird sogar noch ein klein wenig heißer oder in Zahlen. Morgen geht es stellenweise rauf bis auf 33 Grad im Schatten. Besser ankommen mit dem Radio Hochstift Verkehrsservice, das dürfte eigentlich unproblematisch klappen hier bei uns jetzt gerade. Uns liegen zumindest keine Meldungen vor. Wenn es anders ist und ihr auf den Straßen was bemerkt habt, was für alle wichtig ist, dann ruft doch gerne durch. 0800 399 3399, das ist unsere kostenlose Verkehrshotline.
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4: Guten Morgen zusammen. Bei einer Baltikumreise hat ein Musikprofessor die Buker Husaren mit einem ungewöhnlichen Anliegen überrascht. Dirigent Florian Gräf erinnert sich.
5: Dann standen wir in Dortmund am Flughafen und ein einsamer Südkoreaner stand dann da mit unserer Truppe.
4: Ja, und die Frage an die Husaren lautete: Wollt ihr bei uns in Südkorea bei einem riesigen Festival auftreten? Klar, dass der Trompeterchor aus Altenbeken-Buke Ja gesagt hat. Wie sich die Husaren jetzt vorbereitet haben, das hört ihr gleich hier. Ich bin Dania Tölle, freue mich, dass ihr zuhört.

0: Wunderschönen guten Morgen, 6:45 bei Radio Hochstift. Wollt ihr nicht mal bei uns in Südkorea auftreten? Mit dieser Frage hat ein Musikprofessor die Buke-Husaren bei einer Konzertreise im Baltikum überrascht. Erst hat es der Trompeterchor aus Altenbeken Buke gar nicht glauben können, aber ab Sonntag wird der Traum wahr. Für die Husaren hebt der Flieger in Richtung Seoul ab und dann geht es weiter zu einem der weltweit größten Blasmusikfestivals. Dirigent Florian Gräf.
1: Wir waren natürlich sehr beeindruckt, dass wir zu sowas eingeladen werden, zu so einer riesengroßen Reise, und haben auch nicht gedacht, dass wir sowas stemmen können. Aber wir haben jetzt 2 Jahre lang geplant, viel Austausch immer gehabt. Ja, und jetzt stehen wir da, wo wir stehen.
0: Beim Jeju International Wind Ensemble Festival treten 80 Kapellen auf einer Insel auf und die Husaren sind eine von 3, die aus Deutschland kommen. Organisator Michael Bentfeld.
2: Die Insel muss man sich so ungefähr vorstellen wie die Insel Mallorca von der Größe her. Es ist eine subtropische Vulkaninsel und auf der Insel selber finden gleichzeitig an verschiedensten Orten musikalische Darbietungen statt. Während wir zum Beispiel am Strand in einer Konzertmuschel ein Konzert geben, ist gleichzeitig woanders in einer Konzerthalle zum Beispiel wieder ein Konzert.
0: Insgesamt stehen für die Husaren 7 Konzerte auf dem Programm. Die Partnerinnen und Partner mitgezählt sind die Blasmusiker mit 45 Personen dann unterwegs. Und Joachim Pattberg hat das Ganze mitorganisiert.
3: Unterbringung ist in Hotels, sowohl auf der Insel als auch unterwegs auf den Fahrten und auch in Seoul. Und das tragen die, die mitfahren, alle selbst. Wir sind gespannt, wie es wird.
0: Jeder Teilnehmende muss damit rund 3.000 Euro an Kosten rechnen. Klar, dass bei den Buke-Husaren zuletzt auch mehr Proben als sonst anstanden, damit auch alles klappt.
1: Wir haben auch Profimusiker mit dabei, die uns auch unterstützt haben, mit denen wir Probenwochenenden durchgeführt haben. Natürlich jeden Abend freitags bereiten wir uns darauf vor. Jetzt gerade in der Hauptsaison ist es schwierig geworden, da die ganzen Schützenfeste vor der Tür stehen. Jetzt werden wir aber kurz vorm Abflug nochmal einen intensiven Probentag machen und dann hoffen wir, dass wir gut vorbereitet sind.
0: Das Klima in Südkorea könnte für die Husaren aus Altenbeken Buke aber schon eine Herausforderung werden. Temperaturen um die 30 Grad sind sie zwar mittlerweile auch zu Hause gewohnt, die Luftfeuchtigkeit ist aber extrem hoch und um sich optimal zu präsentieren, müssen die Husaren ihre dicken Fellmützen immer aufbehalten.

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0: So klingt euer Montagmorgen mit Radio Hochstift. 20 nach 7 haben wir es gleich. Beim Surfen und Scrollen im Internet könnten wir ab sofort häufiger auf KI-Wasserzeichen stoßen. Seit gestern gelten in der Europäischen Union strengere Regeln für Inhalte, die von einer künstlichen Intelligenz hergestellt wurden. Radio Hochstift-Kollegin Verena Matte, Fotos und Videos zum Beispiel.
1: Ganz genau, das gilt vor allem für Deepfakes, also täuschend echt aussehende Videos, die ja teilweise auch zu manipulativen oder zu Betrugszwecken eingesetzt werden. Laut Brüsseler Praxisleitfaden sollten die Kennzeichnungen direkt zu Beginn erscheinen, dort bleiben oder zumindest in regelmäßigen Abständen wieder eingeblendet werden.
0: Ja, die EU-Kommission schlägt da so eine Art Wasserzeichen vor oder vor allem bei Fotos auch eine Einblendung, wenn man mit dem Mauszeiger zum Beispiel über ein Gesicht fährt, das von einer KI verfälscht wurde.
1: Ja, aber auch Podcasts zum Beispiel, die von einer KI erstellt wurden, müssen in der EU ab jetzt klar gekennzeichnet werden. Da soll gleich zu Beginn ein entsprechender Hinweis zu hören sein. Oder noch ein weiteres Beispiel, wenn wir mit einem Chatbot schreiben und nicht mit einem echten Menschen, dann müssen wir künftig darüber informiert werden.
0: Aktuell gibt es aber noch eine Einschränkung. Diese neuen Regeln gelten erstmal nur für KI-Modelle, die neu auf den Markt kommen. Für sowas wie ChatGPT, Gemini oder Claude, also die altbekannten KIs, sollen die Regeln dann spätestens ab Dezember gelten.
1: Ja, und auch nicht ganz unwichtig, die Kennzeichnungspflichten gelten nicht für Privatpersonen, außer natürlich, wir benutzen die KI für berufliche Zwecke. Mit anderen Worten, wenn ihr meint, euer Gesicht fürs Online-Dating per KI ein bisschen aufhübschen zu müssen, dann ist das vielleicht moralisch verwerflich, rechtlich aber nicht strafbar.
0: Ja, apropos strafbar, Verstöße gegen das neue KI-Gesetz können für Unternehmen richtig teuer werden. Möglich sind bis zu 35 Millionen Euro oder 7% des weltweiten Jahresumsatzes, je nachdem, welcher Betrag höher ist. Guten Morgen zusammen.

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0: 32 Grad bekommen wir heute noch und da passt ja auch Alvaro Soler richtig gut rein. La Libertad haben wir gleich noch direkt nach den Nachrichten und die kommen jetzt um 7.30 Uhr von Christina Höwig.
1: Guten Morgen.
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1: Die Paderborner Feuerwehr hat am Freitag rund ein Dutzend Einsätze absolviert. Zum Beispiel brannte auf der Detmolder Straße in Marienloh ein mit Strohballen beladener Traktoranhänger. Im Neuhäuser Schloss führten Fehlalarme der Brandmeldeanlage dazu, dass standesamtliche Trauungen unterbrochen werden mussten. Gestern brannte dann in Wever ein Schuppen nieder. Zwischen 15 Uhr und 17.45 Uhr war die Straße Kleehof gesperrt. 9 Tage Libori liegen hinter uns. Wie es aus Sicht der Polizei, der Stadt oder auch der Schausteller gelaufen ist, wird heute Vormittag bei einer Pressekonferenz bekannt gegeben. Radio Hochstift-Reporterin Verena Mathé, und während auf dem Libori-Berg in Paderborn die Aufräumarbeiten laufen,
3: gibt es beim Brakler-Antag heute noch einmal volles Programm. 280 Schausteller sind mit dabei und in der Brakler Innenstadt drehen sich 17 Karussells. In Annekens Tanzgarten läuft abends eine große Abschlussparty mit der Band Next Tone und tagsüber treten dort unter anderem Schlagerstar Pietro Basile und Mallorca-Sängerin Ina Colada auf. Im La Casa-Zelt steigt ab 18 Uhr eine super Mallorca-Party, unter anderem mit Calvin Kleinen. Viele Besucherinnen und Besucher dürften aber auch extra fürs Höhenfeuerwerk ab 22 Uhr kommen.
1: Heute und morgen ist die Aftetalbrücke bei Bad Wünnenberg in Richtung Brilon gesperrt. Grund ist die zweite Hauptprüfung des knapp 800 Meter langen Bauwerks. Sie soll vor dem Ende der Gewährleistungsfrist klären, ob es Schäden gibt. Zusätzlich wird die Straßenmeisterei die Abwasserschächte und andere Brückenteile reinigen sowie Mäharbeiten erledigen. In Richtung Paderborn können Autos, LKW und Co. weiterhin fahren. Der Verkehr in Richtung Brilon läuft bis zum späten Dienstag Nachmittag durch Bad Wünnenberg.
0: Heiß und schwül wird's heute im Radio Hochstift-Wetter. Von Willebadessen bis Büren erwarten uns nicht nur 12 Sonnenstunden, sondern auch Temperaturen bis zu 32 Grad im Schatten. Wolken ziehen nur selten durch. In Richtung Abend etwas mehr. Da drohen dann auch die nächsten Hitzegewitter. Für morgen sieht bisher alles recht ähnlich aus. Bei maximal 33 Grad gibt's die Sonne etwa 10 Stunden lang zu sehen. Und auch für morgen Abend sind dann wieder Gewitter angekündigt.
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0: Ja, und der Blick in den Radio Hochstift Verkehrsservice, der geht schnell. Da steht nämlich aktuell gar nichts drin. Ich wünsche allen eine gute Fahrt.
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0: Guten Morgen zusammen, Dania Tölle mein Name. Ja, 9 Tage Libori in Paderborn sind um. Chrissy, auf einer Skala von 0, super müde, bis 10, ich bin voll frisch. Wie geht's dir?
1: Das ist so eine knackige 1, würde ich sagen. Was aber auch daran liegt, dass einfach den ganzen Tag ja immer was los war letzte Woche. Ne? Und ich glaube, das dauert noch ein bisschen, bis man da wieder hinterkommt.
0: Ja, und du hattest ja auch noch den Bierbrunnen dann zwischenzeitlich auch noch mal ein paar Tage übernommen. Also,
1: schön war's.
0: Genau, also Libori zehrt ja immer einfach so ein bisschen an einem und an der Gesundheit, aber es ist auch einfach so schön, dass man nicht hingehen kann sozusagen. Ne?
1: Es ist gar nicht möglich, da nicht hinzugehen.
0: Ja.
1: Das ist nicht möglich.
0: Was ist dein persönliches Libori-Fazit von diesem Jahr?
1: Schön, ich habe weniger abgeräumt beim Fröschekloppen als gedacht. Das war schade, aber nein, insgesamt war es einfach schön. Entspannt. Ich habe die Leute auch als sehr entspannt wahrgenommen irgendwie. Ich habe noch nie so oft mich bei jemandem entschuldigt, der sich gleichzeitig bei mir entschuldigt hat, nur weil wir ineinander gelaufen sind. Das war einfach richtig schön.
0: Ja, ach wie toll. Guck mal, das ist, finde ich, ein schönes Fazit. Und alle, die jetzt noch so gerade die Klüsen irgendwie aufmachen, so Libori, ich bin gerade wach geworden. Es ist schön, dass alle hier bei uns sind und alle zuhören. Und ich wünsche euch alle schönen guten Morgen.
2: Hey, hey.

0: 20 vor 8 haben wir's. Und ab heute dreht sich alles hier bei Radio Hochstift um das Thema Radfahren in NRW. Wir gucken, was gut läuft, was nicht so gut läuft und Radfahren an sich, ne? Also da scheiden sich ja auch die Geister. Laura Potting macht mal einen Rundumschlag. Zum Beispiel ist ihr aufgefallen, dass es ungefähr 8 Millionen unterschiedliche Arten von Rädern gibt.
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2: Ich bin's, Laura.
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2: Mountainbike, Rennrad, Trekking, City, Gravel, E-Bike, Lastenrad. Das sind immer noch die Dinger mit den zwei Rädern und dem Lenker, oder? Hallo? Fahrradfans, ne, die sind auch immer so ekstatisch, wenn sie von ihrem Fahrrad erzählen, als wäre das ein Familienmitglied. Und dann erzählen sie dir immer stundenlang davon und irgendwann kommt dann die Frage, und was fährst du für ein Bike? Und du so, ein rotes, ich taufte es einst Tomate. Also versteht mich nicht falsch, ich liebe Fahrradfahren, wirklich. Aber man muss das mit der Beziehung zum Rad ja nicht übertreiben, oder? Und kann mir mal einer den Sinn von ungemütlichen Sätteln erklären? Verstehe ich nicht. Weißt du, diese Teile, die vom Gemütlichkeitslevel irgendwo liegen zwischen Stein und Scherben und dann kommt immer von diesen Profi-Radfahrern dieser Satz, ja, beim Sattel, da musst du dich erst eingewöhnen, das braucht ein bisschen. Ja, genau, und dann kann ich jetzt 8 Monate nicht sitzen oder was. Und jetzt müssen wir auch noch kurz über diese seltsame Charakterstruktur mancher Radfahrer sprechen. Ich meine nicht alle, die meisten sind nett. Und dann gibt's aber noch die, die durch die Gegend perzen, als hätten sie irgendwie, weiß ich nicht, die Luftpumpe erfunden. Erstmal klingeln machen die nicht. Warum? Weil. Und dann ist es bei denen auch immer ganz wichtig, dass man so nah wie möglich an anderen Menschen vorbeifährt, ne? Dass man immer auch mal so ein Stück Haut oder Körperbehaarung mitnehmen kann. Unfassbar, oder? Dann kommen die so von hinten mit 8000 km/h angerast, mähen dir dabei fast das Ohr ab und brüllen dir dann im Vorbeifahren noch sowas zu wie, hey, Platz machen. Am liebsten würde ich die ja beleidigen, aber die sind immer so schnell weg. Naja.
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0: Robbie Williams bei Radio Hochstift, Rock DJ, 10 vor 8 haben wir's. Fuß vom Gas, die Polizei nimmt in dieser Woche wieder Raser noch mehr ins Visier. Mitten in der Hauptreisezeit gibt es ab heute mehr Radarkontrollen in den meisten Bundesländern, auch in NRW. Radio Hochstift-Reporterin Elisa Schuh, es wird ja das ganze Jahr über geblitzt. Der Blitzer-Marathon ist einfach nur nochmal eine Spur mehr sozusagen, ne?
1: Die Aktion heißt offiziell Speed Week, also Geschwindigkeitswoche, und findet immer im April und eben jetzt im August statt. Die Polizei kontrolliert gleichmäßig die ganze Woche über. Besonders viel wird in der Nähe von Schulen und Kindergärten, Baustellen, Altenheimen und Krankenhäusern geblitzt. Also alles Orte, wo man sowieso aufpassen sollte. Manche Bundesländer informieren auch, wo genau geblitzt wird.
0: Eine Woche lang mehr blitzen und das mit Ankündigung, bringt das denn so viel?
1: Laut Polizei sind Blitzermarathons sehr effektiv, um etwas gegen Raser zu machen. Zu schnelles Fahren ist nach wie vor die Hauptursache für Verkehrsunfälle, die tödlich enden. Und jetzt im August trifft die Aktion ja nicht nur Pendler, sondern auch Urlauber. Allgemein ist auf den Straßen also viel los. Klar kann es sein, dass manche Fahrer dann nur vor dem Blitzer langsamer werden. Allgemein führt das aber schon zu einem Bewusstsein, den Tacho mehr im Auge zu behalten.
0: Und nochmal kurz die Info. Blitzer-Apps sind in Deutschland während der Fahrt verboten. Wird man erwischt, kostet das 75 Euro Strafe. Das gilt übrigens auch für Beifahrer. Sicherer ist es also, hier bei Radio Hochstift auf die Blitzer zu hören. Ab heute ist Blitzer-Marathon und der geht noch bis Sonntag.

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1: Mit Marc Weiß. Schönen guten Morgen. Wer mit dem Auto unterwegs ist, der sollte in dieser Woche besonders auf Blitzer achten, denn heute ist die sogenannte Speed Week gestartet. Die Polizei kontrolliert mehr als sonst, das ist zumindest der Plan. Laut ADAC machen nicht alle Bundesländer bei dem Blitzermarathon mit, NRW allerdings schon. Und das Besondere diesmal, der Blitzermarathon fällt in die Sommerferien aller Bundesländer und er trifft damit auch viele Menschen, die mit dem Auto in den Urlaub fahren. Infos dazu von Christian Böder.
2: Anders als in den anderen Bundesländern ist es bei uns in NRW so, dass das Innenministerium nicht darüber informiert, wo mobile Blitzer in den kommenden Tagen stehen werden. Und anders als bei dem letzten Blitzermarathon im Frühjahr gibt es keinen Hauptkontrolltag. Worum es geht, dürfte klar sein. Mit der Speed Week soll die Gefahr von schweren Verkehrsunfällen reduziert werden. Zu schnelles Fahren ist immer noch eine der Hauptursachen dafür. Im vergangenen Jahr starben im Straßenverkehr über 2.800 Menschen. Zum Vergleich, Mitte der 90er waren es noch 9.500, also ein erheblicher Rückgang. Die Speed Week stößt aber auch auf Kritik. Der ADAC und auch der Automobilclub von Deutschland sagen, es wäre besser, dauerhaft gezielt an Unfallschwerpunkten zu kontrollieren, nicht nur während solcher Kontrollaktionen. Laut AVD ist auch der Zeitpunkt für die Blitzeraktion mitten in den Ferien unglücklich gewählt. Es entstehe der Eindruck, dass in erster Linie abkassiert werden soll, heißt es.
1: Christian Böde aus dem News-Team mit Infos. Vielen Dank und jetzt die weiteren Themen in der Zusammenfassung. US-Präsident Trump hat für heute neue Gespräche mit dem Iran angekündigt. Details nannte er nicht. Trump hatte am Samstag erklärt, die USA und Israel würden vorläufig auf weitere Angriffe verzichten. Der Iran selbst und andere Staaten hätten darum gebeten, um weiter verhandeln zu können. Der Iran dementiert das allerdings. Die geplante Rentenreform sorgt weiter für Diskussionen. Drei CDU-Ministerpräsidenten aus dem Osten wollen die Rente mit 63 behalten. Die Rentenkommission und auch die Regierung wollen sie abschaffen. Die SPD bittet den Koalitionspartner CDU jetzt dringend darum, sich intern schnell zu einigen. Die Lautstärke im Büro nervt etliche Arbeitnehmerinnen und Arbeitnehmer. In einer YouGov-Umfrage sagten 95% der Befragten mit einem Bürojob, dass sie es gerne leiser hätten. Bei der Frage nach den störendsten Geräuschen landen Calls und Telefonate der Kollegen mit Abstand auf dem ersten Platz. Erst weit dahinter folgen Hintergrundgeräusche wie Lüftungen, Drucker oder Kaffeemaschinen. Fast 70% sagten, dass ihr Bedürfnis nach Ruhe im Arbeitsumfeld in den letzten Jahren gestiegen sei. Experten führen das auf fehlende Anpassung und fehlende Regelungen zurück, denn es gäbe immer mehr Calls oder Telefonate. Deshalb müsse die Kommunikation im Büro heutzutage bewusster organisiert werden, heißt es von den Studienmachern.
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3: Mit Christina Hülweh, guten Morgen. An der Kleestraße in Paderborn-Wever stand am Nachmittag ein Holzschuppen in Flammen. Die Einsatzkräfte konnten gegen 15 Uhr schon auf der Anfahrt dichten Rauch sehen. Außerdem war ein Knall zu hören. In dem rund 50 Quadratmeter großen Schuppen lagerten unter anderem auch Gasflaschen. Verletzt wurde niemand. Wie hoch der Schaden ist, ist noch unklar. Die Kleestraße war knapp 3 Stunden lang gesperrt. Gegen 20 Uhr rückte die Feuerwehr nochmal an, um Glutnester zu löschen.
4: Es wird heiß heute im Radio Hochstift-Wetter. Für heute Nachmittag sind von Beverungen bis Altenbeken heiße 32 Grad im Schatten angekündigt. Heute Abend müssen wir mit Hitzegewittern rechnen. Richtig große Abkühlung bringen die allerdings nicht. Es soll eine tropische Nacht werden im Hochstift. Das heißt, die Temperaturen fallen oft nicht unter die 20-Grad-Marke. Morgen ändert sich am Wetter von heute nur wenig. Es ziehen ein paar mehr Wolken durch. Dafür wird es aber noch ein Grad heißer. Besser ankommen mit dem Radio Hochstift Verkehrsservice. Alles ruhig, keine Blitzer, Staus oder Störungen. Ihr habt eine Meldung für uns, dann her damit, zum Beispiel über WhatsApp 05251 17370. Gute Fahrt!
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4: Mit Dania Tölle am Mikro und dieser Frage, was spielen eigentlich die Buka Husaren bei ihrer bisher größten Konzertreise in Südkorea?
5: Wir werden natürlich unsere heimische Musik mitbringen über Marsch, Polka und Walzer. Das ist auch, was dort gewünscht ist, dass wir das darbieten.
4: Das sagt der Husaren-Dirigent Florian Gräf. Neben den Märschen spielen die Husaren aber auch K-Pop in Südkorea. Was das für ein Stück dann ist und was die Konzertreise so außergewöhnlich macht, hört ihr gleich hier. Schönen guten Morgen zusammen.

0: Lady Gaga bei Radio Hochstift um 7:45. Jetzt geht's hier bei uns aber um ganz andere Musik, nämlich um die hier. Das sind die Buka Husaren. Egal ob bei Libori oder den großen Schützenfesten, das Trompeterchor aus Altenbeken-Buke spielt fast überall im Hochstift. Soweit wie jetzt sind die Musiker aber noch nie gereist. Am Sonntag hebt für die Husaren der Flieger in Richtung Südkorea ab. Auf einer Insel steigt dort das Jeju International Wind Ensemble Festival. Und das ist ein Riesen-Happening mit zigtausenden Zuschauerinnen und Zuschauern, erzählt Organisator Michael Benfeld.
1: Für uns ist das eine wirklich ganz besondere, einmalige Sache. Von den Husaren fahren wir normalerweise so alle 5 bis 6 Jahre ins Ausland, machen mal größere Touren. Aber dass diese Tour jetzt zustande gekommen ist, dass wir wirklich zu einem der renommiertesten Blasorchesterfestivals weltweit eingeladen worden sind, das ist wirklich schon sehr außergewöhnlich.
0: 29 Husaren sowie 16 Partnerinnen, Partner, Freunde und Freundinnen fliegen mit. Beim Festival treten 80 Kapellen auf, darunter nur 3 aus Deutschland. Die Buka Husaren spielen dabei bekannte Märsche und Polkas. Außerdem hatte der Festivalorganisator noch ein besonderes Anliegen, dazu Dirigent Florian Gräf.
2: Dann hatte der Professor Buan Cho die Bitte, dass wir ein einheimisches Lied spielen, ein Volkslied, so hatte er das ausgedrückt, das ich selber arrangieren sollte. Ich habe gesagt, na klar, kein Problem, schick mir das Lied, dann schreibe ich uns dann 4-5-stimmigen Satz raus. Und dann kam er eben an mit einem K-Pop-Song, was uns dann schon ein bisschen überrascht hat, dass das dort als koreanische Volksmusik gilt.
0: Ja, und wir können euch auch verraten, was das für ein K-Pop-Song ist. Es ist ein Lied, das auch immer wieder bei Radio Hochstift läuft, nämlich Golden. Ja, und wie sich dieser K-Pop-Song in der Blasmusikversion anhört, das können die Gäste als Premiere beim Festival in Südkorea erleben. Ihr hört Radio Hochstift mit Dania Tölle. Guten Morgen.

0: Und dann wollte der Mega-Popstar auf die Theaterbühne im Londoner West End. Daraus wird jetzt wohl nichts, Radio-Hochstift-Kollegin Verena Matthi.
1: Ja, danach sieht alles aus. Ja, Ariana Grandes Management hat letzte Nacht eine Bombe platzen lassen, kann man sagen, und erklärt, die 33-Jährige wolle nach der Tournee eine, Zitat, wohlverdiente Pause von öffentlichen Auftritten einlegen.
0: Ja, das berichten heute mehrere Medien. Grande wolle aus der Sichtbarkeit zurücktreten, hat das Management dem Magazin People erklärt. Die Sängerin habe wegen ihrer zahlreichen öffentlichen Auftritte unter dem stetigen prüfenden Blick der Öffentlichkeit gestanden.
1: Mhm. Dabei stand und steht ja, wie so oft, gerade bei Frauen ihr Aussehen im Fokus. Seit Jahren schon, aber auch jetzt gerade erst wieder. Da hat sie das Musikvideo zu ihrem neuen Album Pebble veröffentlicht und viele Fans gehen steil, weil Ariana einfach viel zu dünn aussehen würde. Fast schon klar, dass jetzt auch direkt Spekulationen rund um die angekündigte Pause von Ariana Grande hochkochen.
0: Ja, viele fragen sich, ob die Auszeit mit der Gesundheit der Sängerin zu tun hat. Und das People-Magazin berichtet ja tatsächlich, dass der Grund für ihren Rückzug eben genau diese Aufmerksamkeit rund um ihre Gesundheit und ihren Körper sei. Vielleicht deshalb auch der Zusatz im Statement des Managements: Ariana freue sich, die Tour, Zitat, gesund und glücklich zu beenden. Hier ist Ariana Grande bei Radio Hochstift mit Hate That I Made You Love Me von ihrem neuen Album.

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0: 8.30 Uhr ist es höchste Zeit für die Nachrichten von und mit Christina Höhweg.
1: Schönen guten Morgen.
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1: Libori in Paderborn hat sich am Abend mit einem großen Feuerwerk verabschiedet. Der Brakler Annentag dreht aber heute an seinem letzten Tag nochmal richtig auf. Heute präsentieren sich nochmal 280 Händler und Karussells. In Annekens Tanzgarten tritt heute Nachmittag unter anderem Mallorca-Sängerin Ina Colada auf. Im La Casa-Zelt steigt abends eine Super-Mallorca-Party mit Calvin Kleinen. Um 22 Uhr ist dann ein Höhenfeuerwerk in den Bredenwiesen geplant und danach wird noch bis in die frühen Morgenstunden weitergefeiert. Ein Schuppenbrand hat die Paderborner Feuerwehr gestern stundenlang beschäftigt. Gegen 15 Uhr wurde das Feuer an der Kleestraße in Wever gemeldet. In dem Schuppen lagerten unter anderem auch Gasflaschen. Radio Hochstift-Reporterin Verena Matti.
3: Die Einsatzkräfte waren bis etwa 17.45 Uhr vor Ort. In dieser Zeit war die Kleestraße zwischen dem Ortsausgang von Wever und der Auffahrt zur B1 dicht. Um an Wasser zu kommen, musste auf dieser Strecke ein Pendelverkehr eingerichtet werden. Später am Abend löschte die Feuerwehr nochmal Glutnester. Schon am Freitag waren die Paderborner Einsatzkräfte im Dauereinsatz. Unter anderem brannte ein Strohballenanhänger in Marienloh. In Schloss Neuhaus gab es mehrfach Fehlalarme. Dadurch mussten auch standesamtliche Trauungen unterbrochen werden. In Borgentreich-Bühne rettete die Feuerwehr am Freitagabend ein Pferd aus einem Graben.
1: Für rund 1,4 Millionen Euro entsteht ab morgen an der Kreuzung Delbrücker Straße Grüner Weg in Hövelhof ein Kreisverkehr. Die Arbeiten dauern etwa 9 Monate bis April 2027. Das Geld stammt aus dem Sondervermögen für Infrastruktur des Bundes. Der Bau soll einen Knotenpunkt entschärfen und den Verkehrsfluss im Südwesten von Hövelhof verbessern. Ab morgen finden zunächst Kanal- und Wasserleitungsarbeiten statt. In etwa 4 Wochen beginnt der eigentliche Bau des Kreisverkehrs. Während der Arbeiten wird der grüne Weg vorübergehend zur Sackgasse.
0: Zum Start in die neue Woche breitet sich auch bei uns im Hochstift heiße Luft aus Südwesten aus. Schon jetzt liegen wir auf den Thermometern stellenweise bei 20 Grad. In den nächsten Stunden geht es dann im Radio-Hochstift-Wetter immer weiter rauf, bis auf 32 Grad heute Nachmittag. Dazu scheint von Nieheim bis Lichtenau fast durchgehend die Sonne. Nur selten schieben sich mal harmlose Wölkchen davor. Gleichzeitig wird die Luft immer schwüler. Passend dazu warten heute Abend auch die nächsten Hitzegewitter auf uns. Und morgen geht es dann fast nochmal genauso wie heute weiter.
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0: Besser ankommen mit dem Radio Hochstift Verkehrsservice. Da haben wir nach wie vor keine Blitzer, Staus oder Störungen. Aber gleich ab 9 Uhr soll eine Sperrung eingerichtet werden. Und zwar die A33 Richtung Bielefeld, die Auffahrt Paderborn Zentrum. Die wird gleich ab 9 Uhr gesperrt wegen einer Fahrbahnerneuerung. Und das Ganze soll bis Ende September so bleiben. Also die Auffahrt Paderborn Zentrum auf die A33 Richtung Bielefeld, die soll gleich ab etwa 9 Uhr gesperrt werden. Allen unterwegs, gute Fahrt.
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0: Mit Dania Tölle am Mikro und ich spiele euch jetzt alle Farben und Ilira mit Fading. Ich wünsche einen schönen, entspannten, guten Morgen mit uns.

0: heute bis zu 32 Grad im Schatten hier im Hochstift. Und da sagen ja auch wirklich viele, ey nee, über 30 Grad, das ist mir einfach schon wieder zu heiß. Da bleib ich doch lieber schön drin, lege ich mich aufs Sofa und gucke ein bisschen Serie oder Filme. Ne? Und jetzt im August gibt es Neues aus dem Superhelden-Universum von DC zum Beispiel. Und ein berühmter Fußballtrainer steht wieder an der Seitenlinie. Radio Hochstift-Kollege Thomas Bremser fasst die Streaming-Starts im August zusammen.
1: Willkommen zurück, Coach.
2: Danke, Sir.
1: Blöd, dass du nur Mädels trainierst.
3: Beim WM-Finale hat er in der Halbzeitshow schon Justin Bieber eingewechselt. Jetzt kümmert sich Ted Lasso auch wieder um seinen Club, AFC Richmond. In der vierten Staffel coacht der stets optimistische Fußballtrainer erstmals das Frauenteam.
4: Folgendes: Die ETA ist ASAP, Baby. So schnell wie möglich, bitte, bitte.
3: Neue Spielerin, neue Co-Trainerin, neue Trainingsmethoden. Die preisgekrönte Comedy Ted Lasso mit Jason Sudeikis startet am 5. bei Apple TV.
5: Aber Fußball ist Leben?
6: Nein, das Leben ist so viel mehr als Fußball.
7: Dieser Ring ist die mächtigste Waffe im Universum.
3: Die neue Superheldenserie Lanterns dreht sich um den intergalaktischen Friedenswächter Hal Jordan. Der steht kurz vor dem Ruhestand und sucht einen Nachfolger.
8: Gefahr ist Teil des Jobs. Man muss furchtlos sein.
3: Zusammen mit dem jungen Rekruten John Stewart will er in Nebraska einen rätselhaften Mordfall lösen.
9: Jeder lügt uns an.
10: Wir gehen hier nicht weg, bis wir wissen, was sie verbergen.
3: Die Serie Lanterns mit Kyle Chandler erweitert das Universum der DC Comics. Zu sehen ab dem 17. auf HBO Max.
11: Es geht nur um eine Frage. Hast du Angst?
12: Wisst ihr, wenn ich euch hier alle so sehe, dann denke ich sofort daran, wie viele Talente schon in Camp Rock gewesen sind.
3: Durch den Disney-Film Camp Rock schafften vor 18 Jahren die Jonas Brothers und Demi Lovato ihren Durchbruch. Im dritten Teil wollen neue, junge Camp-Talente hoch hinaus.
13: Ich stelle meinen Traum einfach immer schon über alles andere. Aber diesmal kann ich nicht aufhören, an alles andere drumherum zu denken.
3: Die Jonas Brothers kehren als Connect 3 zurück, eine erfolgreiche Band, die bald wieder auf Tour geht.
14: Was uns noch fehlt, ist jemand fürs Vorprogramm.
15: Deswegen bekommt jetzt jeder von euch die Chance, unsere Vorband zu werden.
3: Die Teenager im Camp Rock müssen ihr Talent beweisen und finden nebenbei neue Freunde und vielleicht die erste Liebe. Camp Rock 3 startet am 14. auf Disney+.
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0: 10 vor 9, Montagmorgen, und wir starten rein in unsere Fahrradwoche hier bei Radio Hochstift. Und man glaubt es kaum, aber es gibt über 35.000 Kilometer ausgeschildertes Fahrradnetz bei uns in NRW. Das ist fast einmal um die Welt rum. Das ist schon echt krass. Wir stellen euch in dieser Woche ein paar Fahrradrouten vor. Eigentlich macht das Daniel Dähling. Er hat sich heute mit einer Route beschäftigt, die im Städtedreieck von Aachen, Bonn und Köln liegt. Und ja, ehrlich gesagt, uns eine gute Woche beschäftigen könnte.
1: Ja, die Wasserburgenroute ist nämlich stolze 380 Kilometer lang. Dann gibt es noch Alternativrouten und Verbindungswege, also wirklich einiges abzuradeln. Die Route führt euch durch die wasserburgenreichste Region Europas. Alle paar Kilometer kommt schon die nächste, sagt Touristikerin Simone Herr.
2: Teilweise können die besichtigt werden, teilweise finden dort Veranstaltungen statt, aber immer ist es wirklich ein Highlight, dran vorbeizuradeln. Oft sind sie wirklich von einem Wassergraben auch umgeben.
1: Und da sind teils ganz Bekannte dabei, wie Schloss Drachenburg im Siebengebirge, Schloss Augustusburg in Brühl oder auch Burg Satzwey in der Nordeifel.
0: Das klingt sehr idyllisch, und du hast auch erzählt, dass die Wasserburgenroute relativ steigungsarm ist. Also viele steile Anstiege erwarten uns da nicht. Wenn ich jetzt tatsächlich mehrere Tage die Route abradeln will, muss ich dann immer wieder neu anreisen für den nächsten Tag?
1: Naja, eben nicht. Die Nordeifeltourismus bietet hier bestimmte Arrangements an. Dann hast du für die Route tatsächlich deine Unterkünfte schon durchgebucht.
2: 5 bis 7 Übernachtungen sind das in der Regel, auch da immer nach Fitnesslevel. Aber wir kriegen es auf jeden Fall auch hin, euch das so anzubieten, dass es individuell auch für eine kleinere Tour, verlängertes Wochenende passt.
1: Denn, das ist das Schöne, du kommst an vielen Orten mit Bahnhöfen vorbei. Aachen, Bettburg, Heimbach, Bad Godesberg, Euskirchen, das sind jetzt nur ein paar Beispiele. Da lässt sich jederzeit einsteigen in die Route oder auch einfach aufhören, wenn es eben nicht die gesamte Tour sein soll.
0: Über Felder, an Flüssen und oft eher flach durch die Landschaft, so lässt sich mehrere hundert Kilometer auf der Wasserburgenroute bei Aachen, Bonn und Köln radeln. 120 Burgen und Schlösser könnt ihr dabei erleben, mehrere Tage am Stück oder nur auf einzelnen Etappen.
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1: Mit Marc Weiß. Schönen guten Morgen. Es sollte, Zitat, der größte Angriff seit dem Zweiten Weltkrieg werden. Aber US-Präsident Trump hat diesen angekündigten Großangriff auf den Iran jetzt doch kurzfristig ausfallen lassen und stattdessen neue Verhandlungen mit Teheran angekündigt. Die Gespräche sollen angeblich schon am Nachmittag beginnen. Mehr zur Lage von Christian Böder.
2: Bei den von Trump angekündigten Gesprächen ist aber noch vieles offen. Erst einmal gibt es

0: von der Führung in Teheran noch keine Bestätigung für die Gespräche. Außerdem ist noch unklar, wo die Verhandlungen geführt werden sollen, wie lange sie voraussichtlich dauern werden und wer genau mit am Verhandlungstisch sitzen soll. Worüber verhandelt werden wird, dürfte dagegen klar sein. Es wird vermutlich wieder über die Straße von Hormus und Irans Atomprogramm gehen. Trump hatte den Großangriff in der Nacht auf Samstag abgesagt, weil es angeblich diplomatische Fortschritte um einen Frieden im Mittleren Osten gab. In seiner Darstellung hatten Saudi-Arabien, die Vereinigten Arabischen Emirate, Katar und der Iran darum gebeten, die neue Angriffswelle abzublasen. Trump steht allerdings mit seinen Aussagen alleine da. Trumps Absage hatte zumindest schon einen positiven Effekt. Der Ölpreis ist wieder gefallen. Ein Barrel der Referenzsorte Brent kostete am Morgen 72 Euro, also knapp 7% weniger als zuvor.
1: Christian Böder mit Infos. Vielen Dank und jetzt die weiteren Themen in der Zusammenfassung. Heute beginnt die nächste Blitzermarathonwoche. Auch die NRW-Polizei beteiligt sich daran. Die ganze Woche lang soll verstärkt geblitzt werden, auch in anderen Bundesländern und auch in Nachbarstaaten der EU. Heißt, auch wer mit dem Auto diese Woche ins Ausland fährt, der sollte aufpassen. Gute Nachricht für Italien-Urlauber. Einige Strände, Liegen und Sonnenschirme könnten bald günstiger oder sogar kostenlos sein. Die italienischen Behörden wollen strenger gegen die oft illegale Bewirtschaftung und das Abkassieren von Badegästen bei Liegen und Sonnenschirmen vorgehen. Einige Strände sind offiziell verpachtet, viele aber eben auch nicht. Und genau dagegen will man jetzt vorgehen. Elektroautos sind für viele Neuwagenkäufer attraktiv. Sie sind nicht von den Spritpreisen abhängig und werden vom Staat gefördert. Und weil sich E-Autos im Moment gut verkaufen, können die Hersteller die Rabatte zurückfahren. Und das tun sie auch, zeigt eine Marktstudie des privaten Center Automotive Research, kurz CAR. Demnach können Käufer nur noch auf einen Durchschnittsrabatt von knapp 18% beim E-Auto rechnen. Die so freigeworbenen Gelder stecken die Hersteller und Verkäufer laut CAR in die Verkaufsförderungen der Verbrenner. Deren Rabatte stiegen laut Studie innerhalb eines Monats um einen Prozentpunkt auf jetzt im Schnitt knapp unter 20%. Nach dem Kappen der Rabatte liegen die Neupreise zwischen den beliebtesten Stromern und Verbrennern jetzt aktuell etwa 2.400 Euro auseinander. Noch im Dezember waren es rund 1.000 Euro weniger.
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3: Mit Christina Hüllweh. Guten Morgen. Der heißeste Tag im Juli war im Hochstift der 30. Juli, also der vergangene Donnerstag. Das zeigen die neuesten Daten des Deutschen Wetterdienstes. Er hat ja Messstationen in Bad Springe und Warburg. In Warburg lag der Höchstwert bei 37,5 Grad. In Bad Springe war es nur ganz leicht kühler mit 36,7 Grad. Außerdem gab es im gesamten Monat deutlich mehr Sonnenschein und deutlich weniger Niederschlag als normalerweise.
4: Von Borgentreich bis Salzgotten wartet heute im Radio Hochstiftwetter ein absolut hochsommerlicher Tag auf uns. Die Temperaturen steigen bis auf 32 Grad und auch die Luft wird immer schwüler. Die Sonne gibt es insgesamt 12 Stunden lang zu sehen, nur hier und da ziehen mal Wolken durch. Für heute Abend sind dann Gewitter vorhergesagt. Morgen ändert sich so gut wie gar nichts an diesem Wetter. Es wird sogar noch ein klein bisschen heißer oder in Zahlen, morgen geht es stellenweise rauf bis auf 33 Grad im Schatten. Ihr kommt besser an mit dem Radio Hochstift Verkehrsservice, da der Hinweis, dass gleich die Auffahrt Paderborn Zentrum gesperrt werden soll in diesen Minuten. A33 Richtung Bielefeld, Auffahrt Paderborn Zentrum, die soll wegen einer Fahrbahnerneuerung eben jetzt in diesen Minuten gesperrt werden. Das Ganze soll bis Ende September laufen. Ich wünsche allen unterwegs eine gute Fahrt.
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4: KI-Systeme, die auf eigene Faust Cyberangriffe ausführen. Vor ein paar Jahren hätte das noch völlig absurd geklungen. Mittlerweile gab es davon aber schon 2 prominente Fälle. In Testläufen unter anderem von OpenAI hatte Software ungeplant andere Unternehmen angegriffen. Das Europäische KI-Amt in Brüssel prüft jetzt, ob große Modelle ausreichend kontrolliert werden, damit sowas nicht mehr passiert. Das ist aber nicht die einzige Neuerung. Seit gestern gelten in Sachen KI neue Richtlinien in der EU. Welche das sind, sprechen wir gleich genauer drüber. Ich bin Dania Tölle, wünsche einen schönen guten Morgen.

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1: Beim Surfen und Scrollen im Internet könnten wir ab sofort häufiger auf KI-Wasserzeichen stoßen. Seit gestern gelten in der Europäischen Union strengere Regeln für Inhalte, die von einer künstlichen Intelligenz hergestellt wurden. Radio Hochstift-Kollegin Verena Matte, Fotos und Videos zum Beispiel.
2: Ganz genau, das gilt vor allem für Deepfakes, also täuschend echt aussehende Videos, die ja teilweise auch zu manipulativen oder zu Betrugszwecken eingesetzt werden. Laut Brüsseler Praxisleitfaden sollten die Kennzeichnungen direkt zu Beginn erscheinen, dort bleiben oder zumindest in regelmäßigen Abständen wieder eingeblendet werden.
1: Die EU-Kommission schlägt da so eine Art Wasserzeichen vor oder vor allem bei Fotos auch eine Einblendung, wenn man mit dem Mauszeiger zum Beispiel über ein Gesicht fährt, das von einer KI verfälscht wurde.
2: Aber auch Podcasts zum Beispiel, die von einer KI erstellt wurden, müssen in der EU ab jetzt klar gekennzeichnet werden. Da soll gleich zu Beginn ein entsprechender Hinweis zu hören sein. Oder noch ein weiteres Beispiel, wenn wir mal mit einem Chatbot schreiben und nicht mit einem echten Menschen, dann müssen wir künftig darüber informiert werden.
1: Aktuell gibt es aber noch eine Einschränkung. Diese neuen Regeln gelten erstmal nur für KI-Modelle, die neu auf den Markt kommen. Für sowas wie ChatGPT, Gemini oder Claude, also die altbekannten KIs, sollen die Regeln dann spätestens ab Dezember gelten.
2: Ja, und auch nicht ganz unwichtig, die Kennzeichnungspflichten gelten nicht für Privatpersonen. Also außer natürlich, wir benutzen die KI für berufliche Zwecke. Mit anderen Worten, wenn ihr meint, euer Gesicht fürs Online-Dating per KI ein bisschen aufhübschen zu lassen, dann ist das vielleicht moralisch verwerflich, rechtlich aber nicht strafbar.
1: Ja, apropos strafbar, Verstöße gegen das neue KI-Gesetz können für Unternehmen richtig teuer werden. Möglich sind bis zu 35 Millionen Euro oder 7% des weltweiten Jahresumsatzes, je nachdem, welcher Betrag höher ist.

Achtung, Autofahrer, Vorsicht auf der A44 Richtung Kassel. Zwischen Büren und dem Kreuz Würnberg-Haaren besteht Gefahr durch Reifenteile auf der Fahrbahn. Vorsicht auf der A44 Richtung Kassel. Zwischen Büren und dem Kreuz Würnberg-Haaren liegen Reifenteile auf der Fahrbahn.

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5: Christina Hüllweg ist da und hat die Nachrichten dabei. 9.30 Uhr ist es.
6: Guten Morgen.
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6: Die Paderborner Feuerwehr hat am Freitag rund ein Dutzend Einsätze absolviert. Zum Beispiel brannte es auf der Detmolder Straße, und zwar in Marienloh. Mit Strohballen beladener Traktoranhänger war da in Brand geraten. Im Neuhäuser Schloss führten Fehlalarme der Brandmeldeanlage dazu, dass standesamtliche Trauungen unterbrochen werden mussten. Gestern brannte dann in Wever ein Schuppen nieder. Zwischen 15 Uhr und 17.45 Uhr war die Kleestraße dort gesperrt. Auch der Juli war im Hochstift mal wieder zu warm. Der Deutsche Wetterdienst hat frische Daten für die Wetterstationen in Bad Lippspringe und Warburg veröffentlicht. Radio Hochstift-Reporterin Verena Matthä.
8: Und die zeigen, in Bad Lippspringe war es 2 Grad wärmer als im vieljährigen Mittel. In Warburg lag die Durchschnittstemperatur 1,6 Grad darüber. Der heißeste Tag im Hochstift war demnach der 30. Juli. Da stieg das Thermometer in Warburg auf 37,5 Grad. In Bad Lippspringe war bei 36,7 Grad Schluss. An jedem einzelnen Julitag schien außerdem die Sonne. Warum die Flüsse gerade deutlich weniger Wasser als normal haben, zeigt sich auch an der Niederschlagsmenge. In Bad Lippspringe fiel nur etwas mehr als ein Drittel der üblichen Regenmenge für einen Juli. In Warburg waren es rund 45%.
6: In Brakel läuft heute der letzte Tag des Annentags. Ab 11 Uhr geht die Kirmes los. Später wird dann noch in Annekens Tanzgarten und im La Casa-Zelt gefeiert. Um 22 Uhr startet das Abschlussfeuerwerk. Damit sind auch 9 Tage Libori in Paderborn am Abend zu Ende gegangen. Am Finaltag waren die Innenstadt und der Libori-Berg nochmal richtig voll. Welches Fazit Polizei, Stadt, Schausteller und Werbegemeinschaft so ziehen, das hört ihr später bei uns. Dazu gibt es am Vormittag eine Pressekonferenz.
5: Heiß und schwül wird's heute im Radio Hochstiftwetter. Von Warburg bis Bad Wünnenberg erwarten uns nicht nur 12 Sonnenstunden, sondern auch Temperaturen bis zu 32 Grad im Schatten. Wolken ziehen nur selten durch. In Richtung Abend etwas mehr, da drohen dann auch die nächsten Hitzegewitter. Für morgen sieht bisher alles recht ähnlich aus. Bei maximal 33 Grad gibt's die Sonne etwa 10 Stunden lang zu sehen. Und auch für morgen Abend sind dann wieder Gewitter angekündigt.
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5: Sicherer ankommen mit dem Radio Hochstift Verkehrsservice. Vorsicht bitte auf der A44 Richtung Kassel. Zwischen Büren und dem Kreuz Wünnenberg-Haaren. Da liegen Reifenteile auf der Fahrbahn. Fahrt da bitte ganz vorsichtig. Und wir haben gerade noch eine Sprachnachricht per WhatsApp reinbekommen.
9: Guten Morgen, hier ist Franziska. Ich würde gerne einen Blitzer melden, wenn man aus der Richtung Paderborn-Altenbeek kommt und quasi in Neuenherse reinfährt, also da, wo man auf der Höhe links nach Neuenherse abbiegt, da stehen sie bei 70 und ich glaube, das müsste die L828 sein. Das wollte ich einmal ganz kurz durchgehen. Dankeschön.
5: Ja, wir sagen danke, Franziska, fürs Melden. L828 Blitzer, Höhe Abfahrt Neuenherse aus Altenbeek kommend bei 70. Ihr wisst Bescheid.
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5: Die Buka Husaren dürfen auf einem riesengroßen Blasmusikfestival in Südkorea auftreten. Als eine von nur 3 Kapellen aus Deutschland. Das ist schon echt richtig cool. Was sie da spielen und wie groß auch die Vorfreude ist, hört ihr alles gleich hier. Ich bin Dania Tölle. Schönen guten Morgen.

0: Sagt mal, wollt ihr nicht mal bei uns in Südkorea auftreten? Ja, mit dieser Frage hat ein Musikprofessor die Buka Husaren bei einer Konzertreise im Baltikum überrascht. Erst hat es der Trompeterchor aus Altenbeken Buke gar nicht glauben können, aber ab Sonntag wird der Traum wahr. Für die Husaren hebt der Flieger in Richtung Seoul ab und dann geht es weiter zu einem der weltweit größten Blasmusikfestivals, sagt Dirigent Florian Gräf.
1: Wir waren natürlich sehr beeindruckt, dass wir zu sowas eingeladen werden, zu so einer riesengroßen Reise, und haben auch nicht gedacht, dass wir sowas stemmen können. Aber wir haben jetzt 2 Jahre lang geplant, viel Austausch immer gehabt. Ja, und jetzt stehen wir da, wo wir stehen.
0: Ja, beim Jeju International Wind Ensemble Festival treten 80 Kapellen auf einer Insel auf und die Husaren sind eine von 3, die aus Deutschland kommen. Organisator Michael Bentfeld.
2: Die Insel muss man sich so ungefähr vorstellen wie die Insel Mallorca von der Größe her. Es ist eine subtropische Vulkaninsel und auf der Insel selber finden gleichzeitig an verschiedensten Orten musikalische Darbietungen statt. Während wir zum Beispiel am Strand in einer Konzertmuschel ein Konzert geben, ist gleichzeitig woanders in einer Konzerthalle zum Beispiel wieder ein Konzert.
0: Insgesamt stehen für die Husaren 7 Konzerte auf dem Programm. Die Partnerinnen und Partner mitgezählt sind die Blasmusiker mit 45 Personen unterwegs. Joachim Pattberg ist im Organisationsteam.
3: Unterbringung ist in Hotels, sowohl auf der Insel als auch unterwegs auf den Fahrten und auch in Seoul. Und das tragen die, die mitfahren, alle selbst. Wir sind gespannt, wie es wird.
0: Jeder Teilnehmende muss damit rund 3.000 Euro an Kosten rechnen. Klar, dass bei den Buka Husaren zuletzt mehr Proben als sonst anstanden, damit auch alles klappt.
1: Wir haben auch Profimusiker mit dabei, die uns auch unterstützt haben, mit denen wir Probenwochenenden durchgeführt haben. Natürlich jeden Abend freitags bereiten wir uns darauf vor. Jetzt gerade in der Hauptsaison ist es schwierig geworden, da die ganzen Schützenfeste vor der Tür stehen. Jetzt werden wir aber kurz vorm Abflug nochmal einen intensiven Probentag machen und dann hoffen wir, dass wir gut vorbereitet sind.
0: Ja, das Klima in Südkorea könnte für die Husaren aus Altenbeken Buka aber schon eine Herausforderung werden. Temperaturen um die 30 Grad sind sie zwar mittlerweile auch zu Hause gewohnt, die Luftfeuchtigkeit ist aber extrem hoch und um sich optimal zu präsentieren, müssen die Husaren ihre dicken Fellmützen immer aufbehalten. 9:45 ist es, ihr hört Radio Hochstift. Yeah.

Ihr kommt günstiger an mit dem Radio Hochstift Verkehrsservice. Neue Blitzer gerade reingekommen am Ortseingang von Altenbeken-Schwanei von der B64 kommend und in Paderborn auf dem Heinz-Nixdorf-Ring Richtung Schloss Neuhaus kurz vor der Abfahrt zum Stadion bei 70. Und damit sage ich für heute Tschüss. Julia Kleinekemper übernimmt hier ab 10. Ich bin Dania Tölle. Wir hören uns, wenn ihr mögt, morgen dann wieder ab 6 Uhr. Ciao.

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1: Mit Marc Weiß. Schönen guten Tag. Nach dem Massenandrang von Migranten auf die spanische Exklave Ceuta an der nordafrikanischen Küste wollen die EU-Innenminister sich mit der Lage befassen. Die irische Ratspräsidentschaft hat für morgen eine Dringlichkeitssitzung angekündigt. Eine erste offizielle Reaktion gibt es jetzt auch aus Marokko. Das Land grenzt an Ceuta. Christian Böder aus dem News-Team. Die Regierung sagt, der Massenandrang sei unorganisiert und spontan gewesen.
2: Richtig. Auslöser war laut marokkanischem Innenministerium ein Zusammenspiel aus Falschinformationen im Netz, Schleuseaktivitäten und eine Fehlinterpretation eines spanischen Gerichtsurteils. Das erschwert angeblich eine Zurückweisung, wenn man als Migrant über das Meer einreist. Von marokkanischer Seite heißt es weiter, man arbeite mit den spanischen Behörden zusammen und bleibe bei der Bekämpfung irregulärer Migration ein zuverlässiger Partner. In Spanien ist man sich dagegen einig, dass die marokkanische Regierung selbst zum Massenansturm beigetragen hat oder zumindest weggeschaut hat. Mehrere Migranten haben spanischen Medien gesagt, dass sie an der Grenze zu

0: Ceuta zum Übertritt ermutigt worden sein. Andere berichten von Videos, unter anderem auf TikTok, auf denen gesagt wurde, die Grenze nach Ceuta sei offen.
1: Unterschiedliche Angaben gibt es auch zur Anzahl der Opfer. Die meisten sind offenbar durchs Meer geschwommen, um Ceuta zu erreichen.
0: So sieht's aus. Rabat sagt, es gibt insgesamt 11 Tote, von denen fast alle ertrunken sind. Madrid sagt, es waren 72 und die marokkanische Menschenrechtsorganisation AMDH spricht sogar von fast 130 Opfern und fordert eine unabhängige Untersuchung der Geschehnisse. Unterschiede gibt es auch über die Gesamtzahl von Menschen, die versucht haben, innerhalb weniger Tage Ceuta zu erreichen. Hier schwanken die Angaben zwischen 40.000 und 60.000.
1: Informationen von Christian Böde aus dem News-Team. Vielen Dank. Jetzt die weiteren Themen in der Zusammenfassung. Die Börse trotzt der allgemein schlechten Stimmung in der deutschen Wirtschaft. Der DAX hat vorhin einen neuen Rekordstand erreicht. Der Leitindex stieg zum Auftakt des Handels auf fast 26.000 Punkte. An der Börse reicht dafür manchmal eine kleine Hoffnung. Analysten sagen, die Tatsache, dass die USA ihre zuletzt geplanten Angriffe auf den Iran abgesagt hätten, habe den Handel gepusht. Heute beginnt die nächste Blitzer-Marathon-Woche. Auch die NRW-Polizei ist daran beteiligt. Die ganze Woche lang soll verstärkt geblitzt werden. Auch in anderen Bundesländern und auch in EU-Nachbarstaaten. Also auch wenn man mit dem Auto diese Woche ins Ausland fährt, sollte man aufpassen. Der Einzelhandel in Deutschland hat das erste Halbjahr trotz der Kaufzurückhaltung vieler Verbraucher mit einem Umsatzplus abgeschlossen, allerdings nur ein Mini-Plus. Der Gewinn lag unterm Strich um 0,7% höher als im vergangenen Jahr. Die Stimmung sei insgesamt weiter gedrückt, meldet das IFO-Institut. Das Leben in Deutschland werde immer teurer. Viele könnten sich schlicht gewisse Dinge nicht mehr leisten oder kauften aus Angst, dass es bald noch teurer werden könnte, nicht. Das wissen auch die Einzelhändler. Deren Erwartungen sind auch für die zweite Jahreshälfte eher pessimistisch. Der größte Stimmungskiller bleibe der Iran-Krieg von US-Präsident Trump, heißt es.
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3: Mit Christina Höhlweg, guten Morgen. Der Abschied von Libori in Paderborn war wie immer bunt. Das Feuerwerk am Abend hat nochmal die Massen angelockt. Zu hören gab es die Feuerwerkmusik hier auch bei Radio Hochstift. Mit dem verkaufsoffenen Sonntag und den restlichen Libori-Tagen ist die Werbegemeinschaft in einer ersten kurzen Bilanz zufrieden. Ausführlich wird heute Vormittag Bilanz mit allen Beteiligten gezogen. Beim Annentag in Brakel kann heute noch weiter gefeiert werden. Auch da bildet ein Feuerwerk den Abschluss.
4: Online-Wetterportale kündigen fürs Radio Hochstift Wetter schon an, 3 Tage schwitzen. Und das trifft's ganz gut. Die Höchstwerte in den nächsten Tagen sind nämlich immer über 30 Grad. Heute zum Beispiel 12 Stunden Sonne insgesamt zwischen Borchen und Steinheim. Die Werte schaffen etwa 32 Grad. Heute Abend können Gewitter aufziehen. Morgen sieht's nahezu identisch aus. Den ganzen Tag lang Sonne bis zu 33 Grad. Und gegen Abend können auch da wieder Gewitter am Start sein. Ihr kommt schneller an mit dem Radio Hochstift Verkehrsservice. Auf der L828 wird geblitzt und zwar auf Höhe der Abfahrt Neuenherse aus Altenbeken kommend bei 70. Außerdem am Ortseingang von Altenbeken-Schwanei von der B64 kommend und auf dem Heinz-Nixdorf-Ring in Paderborn Richtung Schloss Neuhaus bei 70 kurz vor der Abfahrt zum Stadion. Gute Fahrt!
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4: Habt ihr auch in letzter Zeit wieder oft diese Videos in den sozialen Medien gesehen, in denen Menschen keine Sonnencreme nutzen, nur an einer Mini-Stelle, an der sich dann so ein Symbol zeichnet. Also damit am Ende die ganze Haut gebräunt ist, nur ein Fleck, auf dem ist dann zum Beispiel so ein Herz zu sehen oder so, der eben nicht. Irgendwie irritierend, weil junge Menschen werden ja in vielen Fällen immer gesundheitsbewusster. Wenn es dann aber ums Thema Hautkrebsvorsorge geht, offenbar ist das dann doch nicht so ganz bei allen angekommen. Wir sprechen gleich über den gefährlichen Trend Tan Maxing und räumen auch Mythen zu sonnengebräunter Haut aus dem Weg. Ich bin Julia Kleine-Kemper. Schönen guten Morgen.

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0: ich bin ja ein großer Freund von Social Media Trends. Also ehrlich, ich finde die oft sau witzig und ich kann mich da so richtig gut reinsteigern und mit beschäftigen. Ihr ahnt, es kommt ein Aber. Denn es gibt leider auch die Trends, die einfach gesundheitsgefährdend sind. Braucht man nicht darüber zu diskutieren. Und das aktuell weit verbreitete Tan-Maxing gehört auf jeden Fall dazu. Läuft beim aktuellen Wetter natürlich bestens. Radio-Hochstift-Kollegin Lisa Schuh. Es geht nämlich darum, möglichst braun zu werden.
1: Viele junge Menschen zeigen auf TikTok, wie sie sich ohne Sonnencreme bräunen. Und das gerne am Pool, direkt in der prallen Mittagssonne. Stolz zeigen sie dann die weißen Abdrücke, die etwa der Bikini hinterlassen hat. Das Paradox ist, dass die gleiche Generation eigentlich ziemlich gut über das mögliche Hautkrebsrisiko aufgeklärt ist, darüber Bescheid weiß, dass UV-Strahlen die Haut schneller altern lassen. Es scheint vor allem darum zu gehen, im Jetzt zu leben, schon heute schön gebräunt auszusehen.
0: Die sommerliche Bräune von heute ist aber im schlimmsten Fall sowas wie der Hautkrebs in 5 Jahren. Es gibt ja auch den Mythos, sonnengebräunte Haut sei gesund. Ist aber Quatsch. Bei mittleren Hauttypen ist durch die Sonne entstehende Bräune eine Abwehrreaktion der Haut gegen schädliche UV-Strahlen. Sie ist also schlichtweg ein Zeichen dafür, dass die Haut schon verletzt ist. Viele glauben auch, man wäre durch gebräunte Haut vor Sonne geschützt. Das ist bei mittleren Hauttypen auch nur ein Schutz, der Lichtschutzfaktor 3 entspricht. Oft trifft die Sonne ja zuerst den Kopf. Je weniger Haare man hat, desto weniger ist man da geschützt. Und auch bei Menschen mit viel oder langem Haar ist der altbekannte Scheitelbrand ein Problem. Aber es gibt ja Möglichkeiten.
1: Wie auch beim Körper ist Stoff der beste Sonnenschutz für den Kopf. Das kann ein blickdichtes Tuch oder ein Sonnenhut sein. Sonst sollte der Scheitel möglichst seitlich oder verdeckt werden, damit die Sonne nicht direkt auf die Haut trifft. Es gibt auch transparentes Sonnenschutzspray, das nicht so stark fettet wie normale Sonnencreme. Auch beim Haar kommt es auf die Höhe des Lichtschutzfaktors an. Je höher die Zahl, desto höher ist auch der Schutz. Mit einem höheren Sonnenschutzfaktor kann man also länger in der Sonne bleiben.
0: Und alle, die jetzt sagen, aber Sonnencreme fühlt sich ganz eklig an. 2 Sachen mal eben. Erstens, und ich sage es wirklich selten, denn ich will hier niemandem was absprechen, aber stellt euch bitte nicht so an, ne? Es gibt mittlerweile so viel Auswahl, so gut formulierten Sonnenschutz. Und ich spreche aus Erfahrung. Ich bin ja quasi Hautfarbe Parmesan und dementsprechend Profi im Eincremen. Und damit kommen wir nahtlos zu zweiten. Bleibt lieber bei Social Media Trends wie den Videos über den käsigen Michael. Die sind deutlich weniger gefährlich als Tan-Maxing.
2: 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Käsiger Michael.
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4: 10.30 Uhr ist es, Zeit für die Nachrichten bei Radio Hochstift und die hat Christina Hüllweg.
5: Guten Morgen.
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5: Nicht mal halb so viel Regen wie sonst im Juli, dafür deutlich mehr Sonnenschein. Das Juli-Wetter im Hochstift war alles andere als gewöhnlich. Das zeigen die Daten des Deutschen Wetterdienstes mit Messstationen in Bad Lippspringe und Warburg. Der heißeste Tag war der vergangene Donnerstag mit Werten bis zu 37,5 Grad. An 13 Tagen regnete es in Bad Lippspringe, an 14 in Warburg. Allerdings kamen insgesamt nur rund 33 bzw. rund 26 Millimeter runter. An allen 31 Julitagen schien mindestens zeitweise die Sonne. Auf den Straßen in Bad Wünnenberg wird es heute und morgen voller. Grund ist die Sperrung der Aftetalbrücke in Richtung Brilon heute und morgen. Solange wird die Brücke quasi zur Einbahnstraße. Der Verkehr in Richtung Süden läuft über Bad Wünnenberg. In Richtung Paderborn kann er wie gewohnt fahren. Grund für die zweitägige Sperrung sind eine Prüfung des 800 Meter langen Bauwerks und Wartungsarbeiten. Mitarbeitende der Straßenmeisterei reinigen unter anderem Abwasserschächte und mähen Gras. 9 Tage lang Libori liegen hinter uns. Wie es aus Sicht der Polizei, der Stadt oder auch der Schausteller gelaufen ist, wird heute Vormittag bei einer Pressekonferenz bekannt gegeben. Radio Hochstift-Reporterin Verena Matte, und während auf dem Libori-Berg in Paderborn die Aufräumarbeiten laufen,
7: gibt es beim Brakle-Antag heute noch einmal volles Programm. 280 Schaustellende sind mit dabei und in der Brakler Innenstadt drehen sich 17 Karussells. In Annekens Tanzgarten läuft abends eine große Abschlussparty mit der Band Nextone und tagsüber treten dort unter anderem Schlagerstar Pietro Basile und Mallorca-Sängerin Ina Colada auf. Im La Casa-Zelt steigt ab 18 Uhr eine super Mallorca-Party, unter anderem mit Calvin Kleinen. Viele Besucherinnen und Besucher dürften aber auch extra fürs Höhenfeuerwerk ab 22 Uhr kommen.
4: Im Radio Hochstift Wetter scheint ausschließlich die Sonne zwischen Hövelhof und Beverung. Die Werte steigen auf 32 Grad im Laufe der nächsten Stunden. Gegen Abend können allerdings erste Gewitter aufziehen. Die gibt es wohl auch morgen Abend. Vorher wird aber auch der Dienstag sonnig bei Werten um die 33 Grad.
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4: Entspannter ankommen mit dem Radio Hochstift Verkehrsservice. Geblitzt wird auf der L828 aus Altenbeken kommend auf Höhe der Abfahrt Neuenherse bei 70. Dann am Ortseingang von Altenbeken Schwanei von der B64 kommend. In Paderborn auf dem Heinz-Nixdorf-Ring Richtung Schloss Neuhaus kurz vor der Abfahrt zum Stadion bei 70. Und der Blitzeranhänger steht laut unseren Infos noch in Warburg-Brunburg auf der Eggestraße, wenn ihr aus Ikenhausen unterwegs seid. 50 ist da erlaubt. Mehr Stausstörungen oder Tempokontrollen nehmen wir gerne, zum Beispiel über die 0800 399 3399. Gute Fahrt.
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4: Sie mag wirklich gar nicht so klingen. 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Aber ihr eigenes Leben ist offensichtlich ziemlich hart gerade. Ariana Grande hat schon so einige Schicksalsschläge hinter sich. Und jetzt sorgt die Sängerin wieder für reichlich Trubel bei ihren Fans. In der Nacht hat ihr Management nämlich rausgehauen, dass für Ariana nach ihrer aktuellen Tour erstmal Schluss ist. Was da los ist, darüber sprechen wir gleich. Ich bin Julia Kleine-Kemper. Guten Morgen.

0: Tag zusammen. Gleich 10:45 ist es. Ihr hört Radio Hochstift. Ich bin Julia Kleine-Kemper. Es war eigentlich alles schon durchgeplant. Noch bis zum 1. September ist Ariana Grande auf großer The Eternal Sunshine Tour. Und dann wollte der Mega-Popstar auf die Theaterbühne im Londoner West End. Daraus wird wohl jetzt nichts, Radio Hochstift-Kollegin Verena Matthee.
1: Danach sieht alles aus, ja. Ariana Grandes Management hat letzte Nacht eine Bombe platzen lassen und erklärt, die 33-Jährige wolle nach der Tournee eine, Zitat, wohlverdiente Pause von öffentlichen Auftritten einlegen.
0: Das berichten heute mehrere Medien. Grande wolle aus der Sichtbarkeit zurücktreten, hat das Management dem Magazin People erklärt. Die Sängerin habe wegen ihrer zahlreichen öffentlichen Auftritte unter dem stetigen, Zitat, prüfenden Blick der Öffentlichkeit gestanden.
1: Dabei stand und steht ja, wie so oft gerade bei Frauen, ihr Aussehen im Fokus. Seit Jahren schon, aber auch jetzt gerade erst wieder. Da hat sie das Musikvideo zu ihrem neuen Album Petal veröffentlicht. Und viele Fans gehen steil, weil Ariana einfach viel zu dünn aussehen würde. Fast schon klar, dass jetzt auch direkt Spekulationen rund um die angekündigte Pause von Ariana Grande hochkochen.
0: Viele fragen sich, ob die Auszeit mit der Gesundheit der Sängerin zu tun hat. Und das People Magazine berichtet ja tatsächlich, dass der Grund für ihren Rückzug eben genau diese Aufmerksamkeit rund um ihre Gesundheit und ihren Körper sei. Vielleicht deshalb auch der Zusatz im Statement des Managements: Ariana freue sich, die Tour, Zitat, gesund und glücklich zu beenden.
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1: Mit Marc Weiß. Schönen guten Tag. Die anhaltende Trockenheit in Nordrhein-Westfalen lässt nicht nur die Badeseen austrocknen, sie macht auch der Flussschifffahrt große Probleme. Aktuell werden vor allem vom Rhein extrem niedrige Pegelstände gemeldet. Mit Blick auf die wahrscheinlich häufiger werdenden Trocken- und Hitzephasen hat NRW-Verkehrsminister Grischer eine nationale Taskforce gefordert. Die soll konkrete Maßnahmen in solchen Fällen abstimmen. Weitere Infos dazu von Christian Böder.
2: Die Taskforce sollte sich aus Grischers Sicht aus Fachleuten aus der Logistikbranche sowie Vertretern der Kommunen, Länder und der Bundesregierung zusammensetzen. Bei den Maßnahmen verwies Grischer im ZDF-Morgenmagazin auf die Niedrigwasserlage vor 6 Jahren. Die konterte man damals unter anderem mit zusätzlichen Lagerkapazitäten in Häfen für Gefahrgüter und mehr Transportkapazitäten auf der Schiene. Außerdem soll die Taskforce die Prioritäten klären, was wann wohin transportiert werden soll. Ein solches Vorgehen habe sich schon 2018 bewährt, die Situation zumindest zu verbessern, sagte Grischer. Eine Maßnahme, das Problem auch auf längere Sicht zu dämpfen, ist der Ausbau der Fahrrinne im Rhein. Konkrete Pläne liegen schon lange vor, es fehle aber noch das Okay und vor allem das Geld vom Bund, so Grischer. Die Wasser- und Schifffahrtsverwaltung könne einen baureifen Abschnitt zwischen Krefeld und Düsseldorf nicht umsetzen, weil Berlin im vergangenen Jahr die Mittel dafür gestrichen hat.
1: Infos von Christian Böder, vielen Dank. Und jetzt die weiteren Themen in der Zusammenfassung. Es gibt einmal mehr widersprüchliche Aussagen zu angeblichen Verhandlungen zwischen den USA und dem Iran. Das iranische Außenministerium bestreitet jegliche Gespräche. US-Präsident Trump hatte für heute eine ganze Gesprächsrunde angekündigt. Der Iran und andere Länder hätten ihn darum gebeten, behauptet Trump. Teheran spricht von einer glatten Lüge. Die Ankündigung Trumps hat trotzdem die

0: Börsenbeflügelt auch in Frankfurt. Der deutsche Leitindex DAX stieg zum Handelsauftakt vorhin auf 25.912 Punkte. Das ist ein neuer Höchststand. Der deutsche Wetterdienst hat für weite Teile Deutschlands eine amtliche Hitzewarnung ausgegeben. Betroffen sind heute vor allem Regionen in der Mitte und im Süden, von NRW und Rheinland-Pfalz über Hessen und Thüringen bis nach Baden-Württemberg, Bayern und Teile Sachsens. Gute Nachricht für Italien-Urlauber. Einige Strände, Liegen und Sonnenschirme könnten bald günstiger oder sogar kostenlos werden. Die italienischen Behörden wollen strenger gegen die oft illegale Bewirtschaftung und das Abkassieren von Badegästen vorgehen. Entlang der italienischen Mittelmeerküste gibt es tausende privat betriebene Bäder, die Liegen und Schirme vermieten. Aktuell liegt die Durchschnittsmiete für zwei Liegen und Schirme bei etwa 40 Euro pro Tag. Dabei gehört die Küste eigentlich dem Staat. Einige Abschnitte sind offiziell verpachtet, viele davon allerdings nicht. Und dort wird trotzdem kassiert. Genau dagegen soll jetzt vorgegangen werden.
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2: Mit Christina Hüllweh. Guten Morgen. Der heißeste Tag im Juli war im Hochstift der 30. Juli, also der vergangene Donnerstag. Das zeigen die neuesten Daten des Deutschen Wetterdienstes. Er hat ja Messstationen in Bad Springe und Warburg. In Warburg lag der Höchstwert bei 37,5 Grad. In Bad Springe war es nur ganz leicht kühler mit 36,7 Grad. Außerdem gab es im gesamten Monat deutlich mehr Sonnenschein und deutlich weniger Niederschlag als normalerweise.
3: 32 Grad sind als Höchsttemperatur für heute im Radio Hochstift Wetter vorhergesagt. Dazu ist der Himmel nahezu wolkenfrei, die Sonne gibt alles. Am Abend und in der Nacht können sich noch Gewitter bilden zwischen Lichtenau und Marienmünster. Morgen bleibt alles, wie es ist. Viel Sonne, vereinzelt ein paar Wolken und Höchstwerte um die 33 Grad. Gegen Abend sieht es auch morgen nach aktuellem Stand nach Gewittern aus. Ihr kommt besser an mit dem Radio Hochstift Verkehrsservice. A33 Richtung Bielefeld. Seit heute ist da die Einfahrt Paderborn Zentrum gesperrt, wenn ihr von der B1 oder B64 kommend unterwegs seid. Das startet heute bzw. hat gestartet um 9 und geht bis Ende September. Außerdem wird geblitzt auf der L828 Höhe Abfahrt 9 Herse aus Altenbeken kommend bei 70. Am Ortseingang von Altenbeken Schwanei, wenn ihr aus Richtung B64 kommend unterwegs seid. Außerdem auf dem Heinz-Nixdorf-Ring in Paderborn Richtung Schloss Neuhaus bei 70 und auf der Eggestraße in Warburg-Bodenburg aus Ickenhausen kommend bei 50 kontrolliert der Blitzeranhänger. Mehr Stausstörungen oder Tempokontrollen könnt ihr gerne in die Radio Hochstift App eintragen.
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3: Ich bin Julia Kleine-Camper. Könnt ihr auch nur mit Decke gut schlafen? Bei mir ist das so. Aber wenn es dann Sommer wird, dann ist das manchmal echt eine Herausforderung. Ich habe eine Zeit lang im Dachgeschoss gewohnt, da muss ich zugeben, zwischendurch fühlte ich mich wie gerade frisch aus dem Hotpot zubereitet. Aber ohne Decke ist ungemütlich. Und wenn ich mich dann so an etwas aus meiner Kindheit erinnere, dann daran, dass Monster unterm Bett keine Chance gegen Bettdecken haben. Darunter ist man absolut sicher. Ob ihr besser schlaft, wenn ihr nackt schlaft bei dieser Hitze? Diese Frage, die diskutieren wir gleich.

0: Was anderes will.
1: Wisst ihr, was mich im Sommer immer mit am meisten stresst? Ich gehöre zu den Menschen, die gerne in einem sehr kalten Schlafzimmer schlafen. Wirklich, Kühlschrank wäre überhaupt kein Problem für mich. Und wenn es sich dann nie so richtig abkühlt, dann bin ich nicht ausgeschlafen. Ja, viele reagieren auf warme Nächte mit Ventilatoren oder Klimaanlagen oder halt mit Nackedei. Ja, nackt schlafen ist natürlich kühler als im Satin-Zweiteiler, klar. Radiochefkollege Thomas Bremser, einer Umfrage zufolge schlafen 15% der Erwachsenen in Deutschland gerne nackt. Was spricht denn in diesen tropischen Nächten dafür?
2: Zum einen riechen wir nicht so sehr nach Schweiß, denn der ist ja eigentlich geruchslos, aber in Verbindung mit Kleidung entsteht der Körpergeruch. Und darauf können wir im Bett ja gerne verzichten. Und eine psychologische Sache noch, wer nackt schläft, fühlt sich sexy. Die Haut ist ja unser größtes Sinnesorgan. Nackt schlafen kann deshalb mit positiven sinnlichen Empfindungen verbunden sein, selbst ohne sexuellen Kontext. Und wenn wir uns wohl in unserer Haut fühlen nachts, dann schlafen wir auch besser.
1: Ich persönlich kann das ganz schlecht, ne? Ich träume dann immer, dass ich nackt und nur mit Decke im Bus sitze oder auf der Arbeit oder sowas. Und das Kollegium hier hält mich zwar eh für Gaga. Über nacktes Erscheinen zur Arbeit würden sich aber schon doch sehr wundern, glaube ich. Oder stellt euch vor, es brennt und die Feuerwehr muss euch nackt retten. Nee, naja, ich will jetzt hier auch keinem Angst machen und meinen höchstpersönlichen Floh ins Ohr setzen. Aber man wird sich ja wohl noch Gedanken machen dürfen. Außerdem, echter Nachteil von Nacktschlafen. Unser Schweiß wandert direkt in die Bettwäsche. Die muss also häufiger gewaschen werden. Und ihr könntet euch bei Venti oder offenem Fenster schneller verkühlen. Also, wenn ich nicht im Adamskostüm pennen möchte bei der Hitze, was ziehe ich dann denn am besten an?
2: Auf jeden Fall was Luftiges, vor allem der Genitalbereich braucht Luft zum Atmen. Wer nachts enge Unterhosen trägt aus synthetischen Materialien, könnte eine Infektion bekommen durch Pilze. Hilfreich sind im Sommer Naturmaterialien wie Seide oder sehr feine Baumwollstoffe. Und den Pyjama kann ich dann vor dem Schlafengehen noch mal kurz ins Gefrierfach legen, dann ist er schön kühl.
1: So, hätten wir das auch geklärt. Mir egal, ob ihr oben ohne, unten ohne oder ganz ohne schlaft. Hauptsache, ihr schlaft die nächsten Nächte gut. Mit Libori und Antag im Nacken können wir das doch alle ein bisschen gebrauchen, richtig? Ich bin Julia Kleine-Kemper, ihr hört Radio Hochstift. Tach!

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3: In der nächsten halben Stunde gibt's James Bay im besten Mix. Come on, let it go. Just let it be. Why don't you be you? Let it go. Hört ihr gleich um 11.30 Uhr, werdet aber erstmal auf den neuesten Stand gebracht in den Nachrichten von und mit Christina Hülfig.
4: Guten Tag.
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4: Zwei Wohnungen in einem Mehrfamilienhaus in Delbrück sind nach einem Feuer am frühen Morgen unbewohnbar. Im ersten Stock war der Brand gegen 3 Uhr ausgebrochen. Insgesamt rückten rund 60 Feuerwehrleute an. Sie vermuteten zunächst, dass noch 2 Menschen im Haus an der Straße am Himmelreich sein könnten. Das bewahrheitete sich zum Glück nicht. Es wurde niemand verletzt. Die Polizei hat die Ermittlungen zur Brandursache aufgenommen. Auch der Juli war im Hochstift mal wieder zu warm. Der Deutsche Wetterdienst hat frische Daten für die Wetterstationen in Bad Lippspringe und Warburg veröffentlicht. Radio Hochstift-Reporterin Verena Matti.
6: Und die zeigen, in Bad Lippspringe war es 2 Grad wärmer als im vieljährigen Mittel. In Warburg lag die Durchschnittstemperatur 1,6 Grad darüber. Der heißeste Tag im Hochstift war demnach der 30. Juli. Da stieg das Thermometer in Warburg auf 37,5 Grad. In Bad Lippspringe war bei 36,7 Grad Schluss. An jedem einzelnen Julitag schien außerdem die Sonne. Warum die Flüsse gerade deutlich weniger Wasser als normal haben, zeigt sich auch an der Niederschlagsmenge. In Bad Lippspringe fiel nur etwas mehr als ein Drittel der üblichen Regenmenge für einen Juli. In Warburg waren es rund 45%.
4: Morgen beginnen in Hövelhof monatelange Bauarbeiten an einem Verkehrsknotenpunkt. Ein Kreisverkehr soll die Kreuzung Delbrücker Straße, Bruchweg und Grüner Weg sicherer machen. Die Arbeiten laufen bis April 2027 in mehreren Abschnitten. Den Anfang machen etwa 4-wöchige Kanalarbeiten am Grünen Weg. Danach startet der Bau des Kreisverkehrs. Während der etwa 9-monatigen Arbeiten ist der Grüne Weg in Hövelhof im Bereich der Baustelle dann gesperrt. Ab etwa September ist auch die Kreuzung mit der Delbrücker Straße teilweise dicht.
3: Das Radio Hochstift Wetter hat heute viel Sonne für uns am Start. Die Höchstwerte liegen bei etwa 32 Grad zwischen Bad Lippspringe und Willebadessen. Es bleibt trocken, erst gegen Abend können Gewitter aufziehen. Morgen machen wir das nochmal so, am Abend sind Gewitter möglich. Vorher nur Sonne und Werte bis zu 33 Grad.
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3: Besser ankommen mit dem Radio Hochstift Verkehrsservice. A44 Richtung Dortmund zwischen Erwitte, Anröchte und Soest Ost können Personen auf der Fahrbahn sein. Ich sag's nochmal, A44 Richtung Dortmund zwischen Erwitte, Anröchte und Soest Ost ist es möglich, dass Personen auf der Fahrbahn sind. Da seid ihr bitte sehr vorsichtig unterwegs. Außerdem wird euer Tempo kontrolliert. Zum Beispiel auf der B64 Richtung Delbrück kurz hinter Paderborn-Sande bei 70. Außerdem am Ortseingang von Altenbeken-Schwanei von der B64 kommend und auf dem Heinz-Nixdorf-Ring in Paderborn Richtung Schloss Neuhaus kurz vor der Abfahrt zum Stadion. Wenn ihr noch Staustörungen oder Tempokontrollen seht, meldet euch gerne zum Beispiel per WhatsApp über die 05251 1737 und die 0.
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3: Mit Julia Kleine-Kemper einen schönen Start in die neue Woche wünsche ich.

0: Ab heute dreht sich bei Radio Hochstift alles ums Thema Radfahren in Nordrhein-Westfalen. Wir gucken, was da so gut läuft, was da nicht ganz so gut läuft. Und Radfahren an sich, ne? Also da scheiden sich auch die Geister. Radio Hochstift-Kollegin Laura Potting macht mal einen Rundumschlag. Zum Beispiel ist ihr aufgefallen, dass es ungefähr, Pi mal Daumen, 8 Millionen unterschiedliche Arten von Rädern gibt.
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2: Ich bin's, Laura.
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2: Mountainbike, Rennrad, Trekking, City, Gravel, E-Bike, Lastenrad. Das sind immer noch die Dinger mit den zwei Rädern und dem Lenker, oder? Hallo? Fahrradfans, ne, die sind auch immer so ekstatisch, wenn sie von ihrem Fahrrad erzählen, als wäre das ein Familienmitglied. Und dann erzählen sie dir immer stundenlang davon und irgendwann kommt dann die Frage: Und was fährst du für ein Bike? Und du so: Ein rotes. Ich taufte es einst Tomate. Also versteht mich nicht falsch. Ich liebe Fahrradfahren, wirklich. Aber man muss das mit der Beziehung zum Rad ja nicht übertreiben, oder? Und kann mir mal einer den Sinn von ungemütlichen Sätteln erklären? Verstehe ich nicht. Weißt du, diese Teile, die vom Gemütlichkeitslevel irgendwo liegen zwischen Stein und Scherben, und dann kommt immer von diesen Profi-Radfahrern dieser Satz: Ja, beim Sattel, da musst du dich erst eingewöhnen, das braucht ein bisschen. Ja, genau, und dann kann ich jetzt 8 Monate nicht sitzen oder was. Und jetzt müssen wir auch noch kurz über diese seltsame Charakterstruktur mancher Radfahrer sprechen. Ich meine nicht alle, die meisten sind nett, und dann gibt's aber noch die, die durch die Gegend perzen, als hätten sie irgendwie, weiß ich nicht, die Luftpumpe erfunden. Erstmal klingeln machen die nicht. Warum? Weil. Und dann ist es bei denen auch immer ganz wichtig, dass man so nah wie möglich an anderen Menschen vorbeifährt, ne? Dass man immer auch mal so ein Stück Haut oder Körperbehaarung mitnehmen kann. Unfassbar, oder? Dann kommen die so von hinten mit 8000 km/h angerast, mähen dir dabei fast das Ohr ab und brüllen dir dann im Vorbeifahren noch sowas zu wie: Platz machen! Am liebsten würde ich die ja beleidigen, aber die sind immer so schnell weg. Naja.
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1: Mit Marc Weiß. Schönen guten Tag. Erst sollte, Zitat, einer der größten Angriffe seit dem Zweiten Weltkrieg auf den Iran zurollen. Das sagte US-Präsident Trump. Dann machte Trump aber kurzfristig den Rückzieher und blies diesen angekündigten Großangriff ab. Stattdessen kündigte er neue Verhandlungen mit Teheran an. Die Gespräche sollten angeblich schon am Nachmittag beginnen. Das Problem dabei, Trump steht mit dieser Darstellung alleine da. Mehr zur Lage im Irankrieg von Christian Böder.
2: Als Reaktion auf Trumps Ankündigung hieß es aus dem iranischen Außenministerium nur, man verhandle derzeit nicht mit den USA, wohl aber mit dem Oman. Es ginge um die Sicherung der Straße von Hormus. Trumps Ankündigung hatte zunächst viele Fragen offen gelassen, etwa wo die Verhandlungen laufen sollen, wie lange sie voraussichtlich dauern werden und wer genau am Verhandlungstisch sitzen wird. Trump hatte den Großangriff in der Nacht auf Samstag abgesagt, weil es angeblich diplomatische Fortschritte um einen Frieden im Mittleren Osten gab. In seiner eigenen Darstellung hatten Saudi-Arabien, die Vereinigten Arabischen Emirate, Katar und der Iran selbst darum gebeten, die neue Angriffswelle abzublasen. Trumps Aussagen hatten allerdings einige positive Effekte. Der Ölpreis ging nach unten. Der Preis für ein Barrel der Referenzsorte Brent fiel um 7% auf knapp 72 Euro. Und die Hoffnung auf eine Annäherung im Irankrieg hat den DAX erstmals über die 26.000 Punkte Marke schnellen lassen.
1: Christian Böder aus dem News-Team mit Infos. Vielen Dank. Und jetzt die weiteren Themen in der Zusammenfassung. Während sich die Lage bei den Waldbränden in Frankreich und Spanien zumindest etwas entspannt hat, wüten die Feuer in Griechenland unvermindert weiter. Betroffen ist im Moment vor allem die Region westlich der Hauptstadt Athen. Dort sind die Flammen nur noch wenige Kilometer von der Stadt Megara mit rund 36.000 Einwohnern entfernt. Wegen des Niedrigwassers im Rhein wünscht sich NRW-Verkehrsminister Krischer eine nationale Taskforce. Darin sollten die Maßnahmen abgestimmt werden, zum Beispiel zusätzliche Lagerkapazitäten und die Frage, was überhaupt noch transportiert werden kann oder sollte. Bestehen sollte die Taskforce aus Fachleuten aus der Logistikbranche, den Kommunen, den Landesregierungen und der Bundesregierung, sagte Krischer im ZDF. Deutsche und europäische Autohersteller sind beim Thema Batterien für E-Autos massiv abhängig von Importen aus Asien.

0: Und diese Abhängigkeit wird trotz aller Bemühungen immer größer. Zu diesem Schluss kommt eine Studie des Beratungsunternehmens Deloitte und liefert Zahlen. Im vergangenen Jahr wurden 77% der in Europa verbauten Batteriezellen für E-Autos in Asien hergestellt. 2024 waren es noch 70%. Auf Europa entfallen aktuell nur 13% der Batterieproduktion überhaupt. Und sogar hier läuft dann alles nach Vorgaben aus Asien, denn 98% dieser europäischen Produktion werden von asiatischen Unternehmen kontrolliert. Unabhängig von den Risiken, die eine extreme Abhängigkeit mit sich bringt, lassen die Europäer auch sehr viel Geld liegen. Die Batterie gilt als wichtigstes Einzelteil eines E-Autos. Deshalb entgehen Unternehmen ohne eigene Batterieproduktion Milliarden, sagen Experten.
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2: Mit Dirk Bentfeld, guten Tag. Wie ist ein Feuer in einem Mehrfamilienhaus in Delbrück entstanden? Die Ermittlungen dazu hat die Polizei aufgenommen. Der Brand in der Straße am Himmelreich war gegen 3 Uhr gemeldet worden. Rund 60 Feuerwehrleute rückten aus, weil nicht klar war, ob sich noch Menschen in dem Gebäude aufhalten. Das war aber nicht so. Alle konnten das Haus rechtzeitig verlassen. 2 Wohnungen sind nicht mehr bewohnbar. Dort hatten die Flammen zu sehr gewütet. Nach knapp 3 Stunden konnte die Feuerwehr wieder abrücken.
3: Online-Wetterportale kündigen fürs Radio Hochstift Wetter aktuell an 3 Tage schwitzen. Und das trifft's ganz gut. Die Höchstwerte in den nächsten Tagen sind immer über 30 Grad. Heute zum Beispiel 12 Stunden Sonne insgesamt zwischen Borchen und Steinheim. Die Werte schaffen etwa 32 Grad. Heute Abend können Gewitter aufziehen. Morgen sieht's nahezu identisch aus. Den ganzen Tag lang Sonne bis zu 33 Grad. Und gegen Abend sieht's nach Gewittern aus. Ihr kommt besser an mit dem Radio Hochstift Verkehrsservice A33 Richtung Bielefeld. Die Abfahrt Paderborn Zentrum ist aktuell gesperrt und zwar seit heute. Das Ganze wird noch bis Ende September dauern, da wird nämlich die Fahrbahn erneuert. Dann wird geblitzt auf der L828 auf Höhe der Abfahrt Bad Driburg-Neuenherse Richtung Willebadessen bei 70 und auf der B64 Richtung Delbrück kurz hinter Paderborn-Sande. Auch da dürft ihr 70 fahren. Gute und sichere Fahrt wünsche ich.
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3: Ich bin Julia Kleine-Kemper. Schönen Montag. Habt ihr auch in letzter Zeit wieder oft diese Videos in den sozialen Medien gesehen, in denen Menschen keine Sonnencreme nutzen, nur an so einer kleinen Stelle. Und dann zeichnen sie so ein Symbol, ein Herz oder ein Stern oder eine Sonne oder so. Also damit am Ende die ganze Haut gebräunt ist, nur ein Fleck nicht, auf dem dann eben dieses Symbol zu sehen ist. Es ist irgendwie irritierend, denn junge Menschen werden in vielen Fällen immer gesundheitsbewusster und sind ja auch mittlerweile aufgeklärt, weil wir viel wissen, was wir vielleicht vor 100 Jahren noch nicht wussten. Wenn es dann aber ums Thema Hautkrebsvorsorge geht, dann ist das offensichtlich, ich nenne es mal, ausbaufähig. Wir sprechen gleich über den gefährlichen Trend Tan-Maxing und räumen ein paar Sonnenbräunungsmythen aus dem Weg.

0: Also ich bin eine große Freundin von Social Media Trends, ne? Ehrlich, ich finde die oft sau witzig und ich kann mich da auch wirklich richtig gut mit beschäftigen. Ihr ahnt, es kommt ein Aber. Denn es gibt leider auch die Trends, die gesundheitsgefährdend sind. Und das aktuell weit verbreitete Tan-Maxing gehört auf jeden Fall dazu. Das läuft beim aktuellen Wetter bestens, Radio-Hochstift-Kollegin Elisa Schuh. Es geht nämlich darum, möglichst braun zu werden.
1: Viele junge Menschen zeigen auf TikTok, wie sie sich ohne Sonnencreme bräunen. Und das gerne am Pool, direkt in der prallen Mittagssonne. Stolz zeigen sie dann die weißen Abdrücke, die etwa der Bikini hinterlassen hat. Das Paradoxe ist, dass die gleiche Generation eigentlich ziemlich gut über das mögliche Hautkrebsrisiko aufgeklärt ist, darüber Bescheid weiß, dass UV-Strahlen die Haut schneller altern lassen. Es scheint vor allem darum zu gehen, im Jetzt zu leben, schon heute schön gebräunt auszusehen.
0: Die sommerliche Bräune von heute ist aber im schlimmsten Fall sowas wie der Hautkrebs in 5 Jahren. Es gibt ja auch den Mythos, sonnengebräunte Haut sei gesund. Ist Quatsch. Bei mittleren Hauttypen ist die durch Sonne entstehende Bräune eine Abwehrreaktion der Haut gegen schädliche UV-Strahlen. Sie ist also nur ein Zeichen dafür, dass die Haut schon verletzt ist. Viele glauben auch, man wäre durch gebräunte Haut vor Sonne geschützt. Das ist auch bei mittleren Hauttypen nur ein Schutz des Lichtschutzfaktors 3 in etwa. Oft trifft die Sonne ja zuerst mal den Kopf, am weitesten oben. Je weniger Haare man hat, desto weniger ist man da geschützt. Und auch bei Menschen mit viel oder langem Haar ist der altbekannte Scheitelbrand ein Problem. Aber es gibt ja Möglichkeiten.
1: Wie auch beim Körper ist Stoff der beste Sonnenschutz für den Kopf. Das kann ein blickdichtes Tuch oder ein Sonnenhut sein. Sonst sollte der Scheitel möglichst seitlich oder verdeckt werden, damit die Sonne nicht direkt auf die Haut trifft. Es gibt auch transparentes Sonnenschutzspray, das nicht so stark fettet wie normale Sonnencreme. Auch beim Haar kommt es auf die Höhe des Lichtschutzfaktors an. Je höher die Zahl, desto höher ist auch der Schutz. Mit einem höheren Sonnenschutzfaktor kann man also länger in der Sonne bleiben.
0: Und alle, die jetzt sagen, aber Sonnencreme fühlt sich so eklig an. 2 Sachen mal eben kurz. Ne? Erstens sage ich wirklich selten, denn ich will hier niemandem irgendwas absprechen. Aber stellt euch bitte nicht so an, Leute. Es gibt mittlerweile ja so viel Auswahl, so gut formulierten Sonnenschutz. Und ich spreche aus Erfahrung. Ich bin ja quasi Hautfarbe Parmesan und dementsprechend Profi im Eincremen. Und damit kommen wir nahtlos zu zweitens. Bleibt lieber bei Social Media Trends wie den Videos über den käsigen Michael. Die sind deutlich weniger gefährlich als Tan-Maxing.
2: 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Käsiger Michael.
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5: David Guetta gibt's gleich im besten Mix. Zusammen mit Alphaville und Ava Max. Forever Young hört ihr vor 13 Uhr bei uns. Um 12:30 gibt es aber erstmal die Nachrichten und die hat Dirk Benfeld.
6: Guten Tag.
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8: Die Delbrücker Feuerwehr ist am frühen Morgen zu einem Wohnungsbrand in die Straße am Himmelreich ausgerückt. Gegen 3 Uhr kam der Alarm rein. Radioschiff-Reporterin Verena Matti, zeitweise war nicht klar, ob sich noch Menschen in dem Gebäude befinden.
9: Deshalb wurden auch nochmal Einsatzkräfte nachalarmiert. 10 Personen wurden drin vermutet, 8 von ihnen hatten das Gebäude schon verlassen. Später stellte sich heraus, dass die beiden anderen Bewohner gar nicht im Haus waren. Die Einsatzkräfte retteten eine Katze aus dem Gebäude. 6 Wohnungen sind weiterhin bewohnbar, die beiden Wohnungen im Dachgeschoss nicht. Die Brand- und Rauchschäden dort sind zu groß. Warum es zu dem Brand kam, wird jetzt von der Polizei untersucht. Die rund 60 Feuerwehrleute aus Delbrück, Boke und Ostenland konnten knapp 3 Stunden später, also gegen 5.45 Uhr, wieder abrücken.
8: Nach ihrem schweren Unfall am Freitagnachmittag in Paderborn ist eine 62-jährige Pedelec-Fahrerin jetzt außer Lebensgefahr. Das teilt die Polizei mit. Die Frau war mit ihrem Fahrzeug auf der Bielefelder Straße in Fahrtrichtung Sennelage aus bislang ungeklärten Gründen nach links von der Fahrbahn abgekommen. Dabei streifte sie einen Leitpfosten. Ersthelfer kümmerten sich zusammen mit ihrem Ehemann, der mit seiner Frau unterwegs war, um die Verletzte. Zur Unfallaufnahme wurde das Verkehrsunfallaufnahmeteam der Polizei Paderborn hinzugezogen. Nicht mal halb so viel Regen wie sonst im Juli, dafür deutlich mehr Sonnenschein. Das Juliwetter im Hochstift war alles andere als gewöhnlich. Das zeigen die Daten des Deutschen Wetterdienstes mit Messstationen in Bad Lippspringe und Warburg. Der heißeste Tag war der vergangene Donnerstag mit Werten bis zu 37,5 Grad. An 13 Tagen regnete es in Bad Lippspringe, an 14 in Warburg. Allerdings kamen insgesamt nur rund 33 bzw. rund 26 Millimeter runter. An allen 31 Juli Tagen schien mindestens zeitweise die Sonne.
5: Im Radio Hochstift Wetter ist es auch heute so, dass ausschließlich die Sonne zwischen Hövelhof und Beverungen scheint. Die Werte steigen auf 32 Grad im Laufe der nächsten Stunden. Gegen Abend können allerdings auch erste Gewitter aufziehen. Die gibt es wohl auch morgen Abend. Vorher wird aber auch der Dienstag sonnig bei Werten um die 33 Grad. Besser ankommen mit dem Radio Hochstift Verkehrsservice. Geblitzt wird auf der L828 Richtung Willebadessen auf Höhe der Abfahrt Bad Rieburg-Neuenherse bei 70 und auf der B64 Richtung Delbrück kurz hinter Paderborn-Sande. Auch da dürft ihr 70 fahren. Gute und sichere Fahrt.
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5: Startet gut in die neue Woche mit uns. Ich bin Julia Kleinekemper. Hey.

0: dichte Rauchschwaden am Himmel, Löschflugzeuge im Dauereinsatz. Vor allem im Süden Europas geht der Kampf gegen die Waldbrände weiter. Während die Lage zum Beispiel in Griechenland nach wie vor dramatisch ist, hat sie sich in Teilen Spaniens inzwischen etwas entspannt. Deshalb können sich auch die Feuerwehrleute aus Nordrhein-Westfalen wieder auf den Heimweg machen. Die waren ja extra da, um vor Ort zu helfen. Frank Frenser von der Feuerwehr Bonn zum Beispiel.
1: Wir haben gestern Abend unsere Arbeit hier beendet an einem großen Waldbrand und offensichtlich haben die spanischen Behörden ja keine große Arbeit mehr für uns, sodass es dann auch jetzt schon wieder nach Hause geht.
0: Und nach Hause heißt Bonn, Düsseldorf, Leverkusen, Königswinter und Ratingen. Insgesamt waren fast 60 Feuerwehrleute aus NRW in Spanien im Einsatz. Warum ist ihre Hilfe schon nach so kurzer Zeit nicht mehr nötig?
1: Was wir hier gespürt haben, ist, dass vor allem die Nächte sehr viel kühler geworden sind, sehr viel feuchter geworden sind, was den spanischen Einsatzkräften deutliche Vorteile bei der Bekämpfung der Brände ermöglicht. Wir haben gestern die spanischen Kollegen wirklich tatkräftig unterstützt und auch vorgestern noch dabei geholfen. Aber wir haben natürlich auch die Behörden gefragt, ob wir irgendwo anders vielleicht in Spanien noch unterstützen können. Das wurde dann verneint, sodass es für uns ja, wie gesagt, ein bisschen überraschend, aber unterm Strich natürlich auch für die spanische Bevölkerung sehr positiv ist, dass offensichtlich unsere Hilfe nicht mehr gebraucht wird.
0: Die Einsatzkräfte sollten ja vor allem verhindern, dass sich die Flammen weiter ausbreiten. Wie sah das konkret aus?
1: Also an dem Waldbrand, wo wir tätig waren, da gab es zwei Flammenfronten noch, die vor allem auch durch Flugzeuge und Löschhubschrauber bekämpft worden sind. Und dann ist es immer ein Zusammenspiel, auch mit bodengebundenen Einheiten und die dann alle, gerade in der prallen Sonne, die hier ist, und wir haben ja auch noch über 30 Grad, dann mit Händen, mit Schläuchen, mit Handwerkzeugen dann bekämpft werden müssen, damit sie nicht nochmal aufflammen. Und in dieser kräftezehrenden Arbeit haben wir die spanischen Kollegen dann auch unterstützt.
0: Nach nur eineinhalb Tagen ist der Löscheinsatz von Feuerwehrleuten aus Nordrhein-Westfalen im Nordwesten Spaniens schon wieder vorbei. Der Konvoi ist jetzt wieder auf dem Weg nach Hause. 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
1: Mit Sarah Heinz. Guten Tag. Der Sommer dreht auch diese Woche wieder voll auf, auch bei uns in NRW. Und durch die Hitze und Trockenheit bleibt die Waldbrandgefahr natürlich hoch. Auch im Rhein-Erft-Kreis hat ein Wald- und Wiesenbrand die Feuerwehr zuletzt auf Trab gehalten. Das Feuer konnte am Abend aber unter Kontrolle gebracht werden. Danny Hoppe aus dem News-Team. In anderen europäischen Ländern bleibt die Lage aber dramatischer, wie zum Beispiel in Griechenland.
2: Ja, da toben westlich der Hauptstadt Athen weiter mehrere Wald- und Buschbrände. Der Wind ist zwar nicht mehr ganz so stark wie noch am Wochenende, die Lage sei aber weiter gefährlich, sagt der griechische Zivilschutz. 5 Menschen sind durch die Brände in Griechenland bisher schon ums Leben gekommen. Zuletzt gestern ein Pilot und ein Co-Pilot, als 2 Löschhubschrauber in der Luft zusammengestoßen waren beim Kampf gegen die Flammen in der Nähe von Athen. In Spanien hat sich die Lage dagegen deutlich entspannt, genauso wie in Frankreich. Da gibt es zwar auch noch einige neue Brände, die Lage wird aber insgesamt als stabil eingeschätzt.
1: Das ist ja auch ein Grund dafür, dass der Einsatz von Feuerwehrleuten aus NRW in Spanien schon wieder beendet ist.
2: Genau, gerade mal 1,5 Tage hat ihr Einsatz im Nordwesten Spaniens gedauert. Da war die Anreise mit 3 Tagen mit einem Konvoi aus 21 Fahrzeugen länger. Die mehr als 50 Feuerwehrleute aus Bonn, Düsseldorf, Leverkusen, Königswinter, Ratingen und Niedersachsen hatten dann dabei geholfen, die letzten Flammen des großen Waldbrands in der Region Kastilien-León zu löschen. Gestern Abend hatten die spanischen Behörden dann entschieden, dass sich die Lage so entspannt hat, dass keine externe Hilfe mehr nötig sei. Und deshalb hat sich die Spezialeinheit aus NRW heute am späten Vormittag wieder zurück auf den Weg nach Deutschland gemacht.
1: Danke, Danny, für die Infos. Noch mehr Meldungen jetzt im Überblick. Kurz nachdem US-Präsident Trump dem Iran mit einem schweren Angriff gedroht hatte, hat er jetzt angebliche gemeinsame Verhandlungen angekündigt. Die Börse hat positiv darauf reagiert und auch der Ölpreis ist gesunken. Das iranische Außenministerium hat bisher aber jegliche Gespräche bestritten. Mehr als 1000 Juristen sind für ein Verbot der AfD. Laut ihnen würde die Politik der Partei gegen die Prinzipien von Menschenwürde und Demokratie verstoßen und sei damit verfassungswidrig. Deswegen haben die Juristen Bundestag und Bundesregierung in einem offenen Brief dazu aufgefordert, ein Prüfverfahren einleiten zu lassen. Ab heute wird wieder mehr geblitzt. Der nächste Blitzermarathon ist gestartet. Er soll die ganze Woche gehen und findet europaweit statt. Der Blitzermarathon soll vor allem dafür sorgen, dass es weniger schwere Verkehrsunfälle gibt. Es gibt wieder Kritik an der Deutschen Bahn. Diesmal geht es um das Preissystem. Laut Verbraucherschützern sei das teilweise nicht transparent und zu komplex. Als Beispiel werden die Tickets zum Supersparpreis genannt. In einer Untersuchung haben die Verbraucherschützer herausgefunden, dass Fahrgäste kaum eine Chance hätten, die zu ergattern, weil sie nur an einzelnen Tagen verfügbar seien. An den anderen Tagen würden die Supersparpreise über dem Werbepreis liegen.

0: Als bis über 150%. Die Verbraucherschützer fordern deswegen mehr Klarheit vom Konzern. Die Bahn selbst begründet die Sprünge mit einem dynamischen Preissystem.
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2: Mit Dirk Benfeld. Guten Tag. Nach über 20 Jahren Leerstand ist es der Stadt Bad Driburg gelungen, eine Schrottimmobilie zu kaufen, die als Schandfleck gilt. Sie ist jetzt Eigentümer eines völlig maroden Hochhauses am Suhlburgring. Der Weg zum Ankauf war deshalb so schwierig, weil sich 64 Eigentumswohnungen auf 7 Eigentümer verteilten. Einer davon war kürzlich verstorben. Außerdem waren Verhandlungen mit 23 Gläubigern nötig. Was mit der Schrottimmobilie passiert, sollen die politischen Gremien entscheiden. Ein Abriss gilt als wahrscheinlich.
3: 32 Grad sind als Höchsttemperatur für heute im Radio-Hochstift-Wetter vorhergesagt. In den meisten Teilen haben wir die 30 Grad auch schon so gut wie. Dazu ist der Himmel nahezu wolkenfrei. Die Sonne gibt alles. Am Abend und in der Nacht können sich noch Gewitter bilden zwischen Lichtenau und Marienmünster. Morgen bleibt alles so, wie es ist heute. Viel Sonne, vereinzelt ein paar Wolken und Höchstwerte um die 33 Grad. Gegen Abend sieht es auch morgen nach aktuellem Stand nach Gewittern aus. Sicherer Ankommen mit dem Radio-Hochstift Verkehrsservice A33 Richtung Bielefeld auf die Einfahrt Paderborn Zentrum ist aktuell gesperrt. Da laufen Fahrbahnerneuerungsarbeiten. Das heißt, da kommt ihr nicht auf die A33. Das ist auch nicht nur heute der Fall, sondern noch bis Ende September. Außerdem wird geblitzt auf der B64 Richtung Delbrück, kurz hinter Paderborn Sande bei 70 und auf der L828 Richtung Willebadessen auf Höhe der Abfahrt bei Driburg-Neuenherse. Auch da dürft ihr 70 fahren. Wenn ihr sonst noch Staustörungen oder Blitzer seht, ruft doch einfach an über die 0800 399 3399.
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3: Im Bestmix gibt's gleich was Neues bei Radio Hochstift, und zwar musikalisch was Neues, was Jason Derulo uns auftischt. Das hört ihr in ein paar Minuten. Ich bin Julia Kleinekemper. Grüß

0: Dieser Song hier, der wird gerade richtig gehypt. Michiko von DJ Goja. Passt auch ganz gut in den Sommer gerade, ne? Und eigentlich ist der Song schon ein paar Monate alt, ehrlich gesagt. Jetzt ist aber eine neue Version rausgekommen. Und für die hat sich DJ Goja einfach mal Jason Derulo auch noch mit ins Boot geholt. Und wie so oft bei Songs mit Jason Derulo geht auch Michiko jetzt bei TikTok und Instagram komplett viral.
1: It's going crazy. Der Song geht gerade total steil, absolut wahnsinnig. Sowas habe ich seit meinem Lied Savage Love nicht mehr erlebt und das ist einfach aufregend. Man weiß ja nie, welcher Song so richtig durchstarten wird, aber es scheint, als würden die Leute genau den Song richtig lieben. Für mich ist das super aufregend und ich habe so sehr gehofft, dass die Leute ihn mögen werden, weil ich ihn einfach selbst so sehr liebe.
0: Naja, und wenn für Jason Derulo noch was aufregend ist, das ist auch schon bei jemandem, der so viel erreicht hat, gar nicht mal so schlecht, ne? Es hat aber auf jeden Fall geklappt. Allein auf TikTok gibt's mittlerweile über 500.000 Clips zu dem Song und zwar unter dem Hashtag Michiko Challenge. Da tanzen die Leute eine ganz bestimmte Choreo zu dem Song. Auch Jason Derulo selbst tanzt bei etlichen von diesen Videos mit. Und bei Spotify hat das Lied schon über 17 Millionen Streams. Es ist ein Riesenphänomen. Es ist ein guter Song. Hier sind für euch jetzt DJ Goja, Melody und Jason Derulo mit Michiko im besten Mix bei Radio Hochstift.

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6: Es ist 13:30, Zeit für Nachrichten bei Radio Hochstift. Und die hat Dirk Benfeld.
7: Guten Tag.
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7: Die Stadt Bad Driburg hat nach eigener Aussage einen Meilenstein für die Stadtentwicklung erreicht. Nachdem es jetzt finanzielle Unterstützung vom Land NRW gab, kaufte sie die seit 20 Jahren leerstehende Schrottimmobilie am Suhlburgring an. Radio-Schiff-Reporter Holger Winkelmann, das Hochhaus ist bei den Bürgerinnen und Bürgern unter dem Namen Spermaburg verschrien.
9: In der heutigen Schrottimmobilie soll es seinerzeit Prostitution gegeben haben. Das Hochhaus ist mittlerweile so heruntergekommen, dass es immer wieder Versuche der Stadt gab, sie zu kaufen und dann möglicherweise abzureißen. Der Ankauf war aber ein langwieriger Prozess, denn die 64 Eigentumswohnungen befanden sich im Besitz von 7 Eigentümern. Die Verhandlungen zu dem Haus in Bad Driburg zogen sich aufgrund von fehlenden Rückmeldungen von den Besitzern und deren Gläubigern extrem lange hin. Erschwerend kam dazu, dass einer der Eigentümer zwischenzeitlich verstorben war. Im nächsten Schritt sollen die politischen Gremien entscheiden, was mit dem Gebäude passiert.
7: Zwei Wohnungen in einem Mehrfamilienhaus in Delbrück sind nach einem Feuer am frühen Morgen unbewohnbar. Im ersten Stock war der Brand gegen 3 Uhr ausgebrochen. Insgesamt rückten rund 60 Feuerwehrleute an. Sie vermuteten zunächst, dass noch 2 Menschen im Haus an der Straße am Himmelreich sein könnten. Das bewahrheitete sich zum Glück nicht. Es wurde niemand verletzt. Die Polizei hat die Ermittlungen zur Brandursache aufgenommen. Nach Libori landen trotz Trockenheit mehr als 22.000 Liter Wasser in der Paderborner Kanalisation. Es stammt aus den sogenannten Indutenern, die bei Großveranstaltungen Anschläge mit Autos und Lastwagen verhindern sollen. Jeder dieser 22 Container im Stadtgebiet fasst bis zu 1.200 Liter. Die Stadt Paderborn erklärte auf Radioschrift-Anfrage, dass das Wasser danach einfach abgelassen werde. Eine Verwendung zum Beispiel zum Gießen von Bäumen ist daher nicht geplant. Aus ihrer Sicht ist das Wasser nicht verloren, weil es irgendwann wieder in Pader und Lippe lande.
6: Das Radio Hochstift Wetter hat heute viel Sonne für uns am Start. Höchstwerte liegen bei etwa 32 Grad zwischen Bad Lippspringe und Willebadessen. Die dürftet ihr teilweise auch schon auf dem Thermometer haben. Es bleibt heute trocken. Erst gegen Abend können Gewitter aufziehen. Morgen machen wir das nochmal so. Am Abend sind Gewitter möglich. Vorher nur Sonne und Temperaturen bis zu 33 Grad. Besser ankommen mit dem Radio Hochstift Verkehrsservice. Geblitzt wird auf der B64 Richtung Delbrück, kurz hinter Paderborn Sande bei 70 und auf der L828 Richtung Willebadessen, Höhe Abfahrt Bad Driburg Neuenherse. Auch da dürft ihr 70 fahren. Wenn ihr noch Staustörungen oder Blitzer seht, tragt sie gerne direkt in die Radio Hochstift App ein.
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6: Wer von euch hat aktuell Urlaub und weiß noch nicht so ganz genau, was er eigentlich tun soll? Keine Sorge, wir helfen euch ja bekanntermaßen gerne. Ne? Wie wär's denn mit einer guten Radtour? Jetzt kann es sein, dass ihr sagt, ja, ich bin hier absoluter Fahrradfan. Selbstverständlich habe ich bereits sämtliche Touren in den Kreisen Paderborn und Höxter hinter mich gebracht. Ich will nicht wieder von vorne anfangen. Keine Sorge, Müsst ihr nicht. Dann seid ihr fleißig, aber ihr müsst nichts doppelt fahren, wenn ihr nicht wollt. Wir hätten da noch was für euch. Sprechen wir ein paar Minuten drüber. Ich bin Julia Kleinekemper. Hey!

0: Passend zum Start dieser Woche starten wir in ein neues Thema, nämlich in unsere Fahrradwoche hier bei Radio Hochstift. Und man glaubt es kaum, aber es gibt über 35.000 Kilometer ausgeschildertes Fahrradnetz in Nordrhein-Westfalen. Das fasst einmal um die Welt rum. Heftig, ne? Wir stellen uns in dieser Woche ein paar Fahrradrouten vor. Eigentlich macht das sogar Daniel Dähling. Der hat sich für heute mit einer Route beschäftigt, die im Städtedreieck von Aachen, Bonn und Köln liegt. Und boah, ehrlich gesagt, die könnte uns eine gute Woche beschäftigen.
1: Ja, die Wasserburgenroute ist nämlich stolze 380 Kilometer lang. Dann gibt's noch Alternativrouten und Verbindungswege, also wirklich einiges abzuradeln. Die Route führt euch durch die wasserburgenreichste Region Europas. Alle paar Kilometer kommt schon die nächste, sagt Touristikerin Simone Herr.
2: Teilweise können die besichtigt werden, teilweise finden dort Veranstaltungen statt, aber immer ist es wirklich ein Highlight, dran vorbeizuradeln. Oft sind sie wirklich von einem Wassergraben auch umgeben.
1: Und da sind teils ganz Bekannte dabei, wie Schloss Drachenburg im Siebengebirge, Schloss Augustusburg in Brühl oder auch Burg Satzwey in der Nordeifel.
0: Das klingt sehr idyllisch. Und du sagst auch, dass die Wasserburgenroute relativ steigungsarm ist. Also viele steile Anstiege warten uns da nicht. Wenn ich jetzt tatsächlich mehrere Tage die Route abradeln will, muss ich dann immer wieder neu anreisen für den nächsten Tag?
1: Naja, eben nicht. Die Nordeifeltourismus bietet hier bestimmte Arrangements an. Dann hast du für die Route tatsächlich deine Unterkünfte schon durchgebucht.
2: 5 bis 7 Übernachtungen sind das in der Regel, auch da immer nach Fitnesslevel. Aber wir kriegen es auf jeden Fall auch hin, euch das so anzubieten, dass es individuell auch für eine kleinere Tour, verlängertes Wochenende passt.
1: Denn, das ist das Schöne, du kommst an vielen Orten mit Bahnhöfen vorbei. Aachen, Bettburg, Heimbach, Bad Godesberg, Euskirchen, das sind jetzt nur ein paar Beispiele. Da lässt sich jederzeit einsteigen in die Route oder auch einfach aufhören, wenn es eben nicht die gesamte Tour sein soll.
0: Über Felder, an Flüssen und oft eher flach durch die Landschaft. So lässt sich mehrere hundert Kilometer auf der Wasserburgenroute bei Aachen, Bonn und Köln radeln. 120 Burgen und Schlösser könnt ihr dabei sehen, mehrere Tage am Stück oder nur auf einzelnen Etappen. 14:45 ist es, Radio Hochstift hier.

Um 14 Uhr übernimmt der Kollege Jonas Mertens bei Radio Hochstift. Ich bin Julia Kleinekemper und würde für heute erstmal Feierabend machen. Wir hören uns aber versprochen morgen wieder. Dann allerdings erst am Nachmittag. Tschüsskes!

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1: Mit Sarah Heinz, guten Tag. Wer mit dem Auto unterwegs ist, sollte in dieser Woche wieder mehr auf Blitzer achten. Heute ist die sogenannte Speed Week angelaufen. Die Polizei kontrolliert verstärkt das Tempo auf den Straßen. Laut ADAC machen nicht alle Bundesländer bei dem Blitzermarathon mit, NRW ist aber dabei. Das Besondere an diesem Blitzermarathon ist, er fällt in die Sommerferien fast aller Bundesländer und trifft damit auch viele Menschen, die mit dem Auto in den Urlaub fahren. Mehr dazu hat Christian Böder.
2: Anders als in den anderen Bundesländern ist es bei uns in NRW so, dass das Innenministerium nicht darüber informiert, wo mobile Blitzer in den kommenden Tagen stehen werden. Und anders als bei dem letzten Blitzermarathon im Frühjahr gibt es keinen Hauptkontrolltag. Worum es geht, dürfte klar sein. Mit der Speed Week soll die Gefahr von schweren Verkehrsunfällen reduziert werden. Zu schnelles Fahren ist immer noch eine der Hauptursachen dafür. Im vergangenen Jahr starben im Straßenverkehr über 2.800 Menschen. Zum Vergleich, Mitte der 90er waren es noch 9.500, also ein erheblicher Rückgang. Die Speed Week stößt aber auch auf Kritik. Der ADAC und auch der Automobilclub von Deutschland sagen, es wäre besser dauerhaft gezielt an Unfallschwerpunkten zu kontrollieren, nicht nur während solcher Kontrollaktionen. Laut AVD ist auch der Zeitpunkt für die Blitzeraktion mitten in den Ferien unglücklich gewählt. Es entstehe der Eindruck, dass in erster Linie abkassiert werden soll, heißt es.
1: Danke für die Infos, Christian. Mehr Meldungen hört ihr jetzt in der Zusammenfassung. Nach dem Anrangen von fast 60.000 Migrantinnen und Migranten auf die spanische Exklave Ceuta an der nordafrikanischen Küste wollen die EU-Innenminister morgen über einen besseren Grenzschutz sprechen. Der Vorfall habe sinngemäß gezeigt, wie instabil die Lage beim Thema Migration sei, hieß es von deutscher Seite. Die geplante Rentenreform sorgt noch immer für Diskussionen. Nach ihr soll die abschlagsfreie Rente nach 45 Jahren abgeschafft werden. Drei CDU-Ministerpräsidenten aus dem Osten wollen jetzt aber die Rente mit 63 behalten. Auch die saarländische SPD-Ministerpräsidentin Rehlinger will daran festhalten, man solle nicht erst dann in Rente gehen dürfen, wenn der Körper streike, sagte sie. Wegen der Trockenheit in NRW könnte auch die Flussschifffahrt Probleme bekommen. NRW-Verkehrsminister Krischer hat deswegen eine nationale Taskforce gefordert, die sich um Maßnahmen bei Niedrigwasser kümmern soll. Der geplante Investorendeal von Infantino ist krachend gescheitert. Jetzt steht der FIFA-Chef so stark unter Druck wie noch nie in seiner Amtszeit. Die UEFA scheint die Chance zu wittern, Infantino loszuwerden. Sie prüft zurzeit rechtliche Schritte gegen ihn. In einem Schreiben an ihn warnt sie Infantino außerdem davor, Beweise zum geplatzten Investorendeal vernichten zu wollen. Erste Nationalverbände aus Europa haben schon angekündigt, dass sie ihn bei einer erneuten FIFA-Kandidatur im nächsten Jahr nicht unterstützen werden. Infantino wollte Anteile an den Premium-Produkten der FIFA, wie zum Beispiel der WM, an private Investoren verkaufen. Den Mitgliedsverbänden hatte er für ihre Zustimmung zu den Plänen Millionen versprochen.
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3: Mit Dirk Bentfeld, guten Tag. War im Kreis Höxter schon wieder ein Pferderipper aktiv? Diese Frage stellt sich nach einem weiteren Vorfall, diesmal in Höxter-Bödexen. Wie die Polizei auf Radio Hochstift Nachfrage bestätigte, ist dort ein Pferd auf einer Wiese verletzt worden. Es erlitt eine große Wunde am Hals. Informationen, nach denen bei dem Übergriff ein dünnes Seil oder ein Draht benutzt wurde, wollte die Polizei weder bestätigen noch dementieren. Anders als bei drei anderen Übergriffen gegen Pferde in den letzten Wochen sei diesmal aber kein Messer benutzt worden.

0: Nur wenig leichte Wolken und knapp über 30 Grad, das ist das Radio-Hochstift-Wetter für den Nachmittag. Heute Abend und in der Nacht sind zwischenzeitlich Gewitter möglich. Morgen läuft der Tagstand jetzt gleich ab wie heute. Tagsüber viel Sonne bei bis zu 32 Grad zwischen Bad Wünnenberg und Marienmünster. Abends kann es dann Stand jetzt zumindest wieder gewittern. Besser ankommen mit dem Radio Hochstift Verkehrsservice. Vorsicht bitte auf der A44 Richtung Kassel. Da wird uns zwischen Warburg und Bräuner gerade Gefahr durch Reifenteile auf der Fahrbahn und einen defekten LKW auf dem Standstreifen gemeldet. Fahrt da gerade bitte langsam und vorsichtig dran vorbei. A44 Richtung Kassel zwischen Warburg und Bräuner wird uns Gefahr durch Reifenteile auf der Fahrbahn und einen defekten LKW auf dem Standstreifen gemeldet. Fahrt da gerade bitte vorsichtig. Das war's aber auch schon von den Verkehrsmeldungen. Wenn ihr zum Beispiel irgendwo Blitzer seht, beispielsweise, dann teilt sie uns gerne mit. Ruft zum Beispiel an auf der Kosten Radio Hochstift Verkehrshotline 0800 399 3399 ist die Nummer.
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0: Wir starten rein in den Nachmittag und in das neue Ausbildungsjahr. Und wenn im Hochstift gerade noch jemand nach Inspiration zu einer möglichen Ausbildung sucht für den oder die, sprechen wir gleich über einen, ja, ich würde mal behaupten, recht besonderen Ausbildungsberuf. Und natürlich jemanden, der da jetzt voll reinstartet. Jonas Mertens hier, freut mich, dass ihr mit dabei seid.

0: Schönen Montagnachmittag. Radio Hochstift hier, 14:45 haben wir's. Ab heute starten wieder tausende Azubis in den Betrieben ihre Ausbildung. Egal ob Handwerk, IT, Pflege oder was ganz anderes. Für viele junge Menschen beginnt ab heute das neue Ausbildungsjahr. Unter anderem auch für Yves Yao, der startet heute seine Ausbildung zum, Achtung, Schornsteinfeger. Ja, schon ein besonderer Beruf, oder? Yves findet...
1: Ist auf jeden Fall ein cooler Beruf und die Leute sollen es einfach mal ausprobieren.
0: Yves war heute an seinem ersten Tag auch direkt unterwegs, im Einsatz quasi. Er hat uns nebenbei aber auch noch ein bisschen erzählt, warum er sich ausgerechnet für die Ausbildung zum Schornsteinfeger entschieden hat.
1: Ja, ich wollte auf jeden Fall im Handwerkbereich was machen und da hatte ich geguckt, ja okay, was kannst du machen, wo bist du nicht im Schichtdienst? Und dann habe ich gesehen, ja okay, Schornsteinfeger gibt es, habe mich so ein bisschen mit dem Beruf auseinandergesetzt, weil Brandschutz mich eigentlich schon echt interessiert hat und habe dann eine Praktikumswoche gemacht und habe gemerkt, ja okay, ist eigentlich ganz cool und jetzt bin ich hier.
0: So kann das laufen. Wir wünschen Yves natürlich viel Spaß, Erfolg und Glück in seiner Ausbildung und mit der müsste ja eigentlich auch eine ganz besondere Beziehung zum Thema Glück haben. Ne? Schornsteinfeger sollen ja Glück bringen, wenn man sie anfasst. Teilweise bekommt er das auch schon zu spüren.
1: Ja, in der Familie schon eher als meine Freunde, aber kam schon vor, ja.
0: Ja, mit der Zeit lässt das bestimmt auch wieder nach. Allen neuen Azubis in den Kreisen Paderborn und Höxter wünschen wir natürlich alles Gute zum Ausbildungsstart. Radio Hochstift hier, jetzt mit Eminem. 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
3: In der nächsten halben Stunde hören wir hier unter anderem noch das hier. Pink Floyd, Another Brick in the Wall. Wie gesagt, in der nächsten halben Stunde hier in der Radio Hochstift Playlist. Jetzt bringen wir euch aber erstmal auf den neuesten Stand in unseren Nachrichten um 14.30 Uhr von und mit Dirk Benfeld.
4: Guten Tag.
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4: Im Kreis Höxter sorgt ein erneuter Übergriff gegen ein Pferd für Aufsehen. Auf einer Wiese wurde in Höxter Bödexen in der Zeit zwischen Samstagabend und Sonntagmorgen ein Tier schwer am Hals verletzt. Nach Vermutungen der Eigentümerin könnte dabei ein dünnes Seil oder ein Draht benutzt worden sein. Die Polizei bestätigte auf Radio Hochstift Anfrage lediglich, dass diesmal kein Messer eingesetzt worden sei. Damit unterscheide sich der Vorfall von drei anderen im Kreis Höxter. In den letzten Wochen wurden in Marienmünsteraner Ortsteilen Altenbergen und Papenhöfen Pferde verletzt. Der scheinbar endlose Kampf der Stadt Bad Driburg um die Beseitigung einer Schrottimmobilie hat jetzt wohl ein Ende. Sie konnte ein marodes Hochhaus am Suhlburgring kaufen, das als Schandfleck gilt. Das Gebäude stand seit rund 20 Jahren leer. Um es zu kaufen, waren extrem langwierige und komplizierte Verhandlungen nötig. Das Gebäude hatte nämlich 7 Eigentümer, von denen einer kürzlich gestorben ist. Außerdem wollten 23 Gläubiger mitreden. Das Haus wird möglicherweise abgerissen. Das letzte Wort dazu haben die politischen Gremien. Die Delbrücker Feuerwehr ist am frühen Morgen zu einem Wohnungsbrand in die Straße am Himmelreich ausgerückt. Gegen 3 Uhr kam der Alarm rein. Radioschiff-Reporterin Verena Matte. Zeitweise war nicht klar, ob sich noch Menschen in dem Gebäude aufhalten.
6: Deshalb wurden auch nochmal Einsatzkräfte nachalarmiert. 10 Personen wurden drin vermutet, 8 von ihnen hatten das Gebäude schon verlassen. Später stellte sich heraus, dass die beiden anderen Bewohner gar nicht im Haus waren. Die Einsatzkräfte retteten eine Katze aus dem Gebäude. 6 Wohnungen sind weiterhin bewohnbar, die beiden Wohnungen im Dachgeschoss nicht. Die Brand- und Rauchschäden dort sind zu groß. Warum es zu dem Brand kam, wird jetzt von der Polizei untersucht. Die rund 60 Feuerwehrleute aus Delbrück, Boke und Ostenland konnten knapp 3 Stunden später, also gegen 5.45 Uhr, wieder abrücken.
4: Und soeben meldet die Polizei, dass das Feuer in Delbrück durch fahrlässige Brandstiftung entstanden ist.
3: Im Radio Hochstift-Wetter liegen die Temperaturen knapp über der 30-Grad-Marke. Dazu sehen wir von Hövelhof bis Beverungen wieder viel von der Sonne heute. Später am Abend können vereinzelt Gewitter aufziehen. Für den Dienstag sieht es gerade auch wieder nach viel Sonne und nur wenigen Wolken bei Höchstwerten über 30 Grad aus. Aber auch da sind abends Stand jetzt wieder Gewitter möglich.
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3: Besser ankommen mit dem Radio Hochstift-Verkehrsservice. Weiterhin bitte vorsichtig auf der A44. Einmal Richtung Kassel, da wird uns zwischen Warburg und Bräuna weiter Gefahr durch Reifenteile auf der Fahrbahn und einen defekten LKW auf dem Standstreifen gemeldet. Fahrt da also bitte weiterhin vorsichtig. Gilt auch für die Gegenrichtung A44 Richtung Dortmund, da wird uns zwischen Zierenberg und Bräuna Gefahr durch Reifenteile auf der Fahrbahn und ein defektes Fahrzeug, genauer gesagt ein defektes Wohnmobil auf dem Standstreifen gemeldet. Wie gesagt, fahrt in beiden Richtungen bitte gerade vorsichtig und langsam dran vorbei und kommt alle gut an.
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3: Mit seinem Plan, Teile der großen FIFA-Wettbewerbe an private Investoren zu verkaufen, hat es nicht geklappt. Und jetzt wird die Luft für den mächtigsten Mann im Fußball wohl immer dünner. FIFA-Boss Gianni Infantino gerät immer mehr unter Druck. Sprechen wir gleich drüber. Jonas Mertens hier. Tag zusammen.

0: Der Montagnachmittag hier bei Radio Hochstift, 3:15 haben wir es gleich. Der Druck auf ihn, ja, er wächst. FIFA-Boss Gianni Infantino ist mit seinem Investorendeal, ja, mal krachend gescheitert, anders kann man es nicht formulieren. Und gerade der Europäische Fußballverband, die UEFA, setzt dem 56-Jährigen jetzt mal sowas von im Nacken. Radio Hochstift-Kollege Martin Lausen, die UEFA droht Infantino jetzt sogar mit rechtlichen Schritten.
1: Mehrere Medien berichten, dass die UEFA ein Schreiben an den FIFA-Präsidenten geschickt hat. Der Europäische Fußballverband prüft demnach, ob er eine Beschwerde bei den zuständigen Aufsichtsbehörden einreichen will. Deshalb fordert die UEFA in dem Schreiben von Infantino, sämtliches Material im Zusammenhang mit dem geplanten Investorendeal nicht zu vernichten. Die FIFA sei verpflichtet, alle Dokumente und Informationen zu sichern.
0: Ja, denn dieses Material könnte bei einer möglichen Untersuchung ja noch relevant werden und möglicherweise auch belastend sein für Infantino. Der Schweizer wollte ja Anteile an den FIFA-Wettbewerben an private Investoren verkaufen. Es ging da wohl um einen Wert von rund 20 Milliarden Dollar.
1: Dann gab es aber heftige Kritik von mehreren großen Fußballverbänden. Die UEFA hat sogar mit Boykott gedroht. Dazu ist auch ein hochrangiger Berater von Infantino aus Protest zurückgetreten. In der Nacht zu Samstag hat der FIFA-Chef seine Pläne dann beerdigt. Nach diesem Fiasko wird jetzt über seine Zukunft spekuliert. Im März wählt die FIFA wieder ihren Präsidenten. Hinter den Kulissen wird vor allem Victor Montagnoli, Präsident des Nord- und Mittelamerikanischen Fußballverbandes, gehandelt.
0: Ja, zumindest als jemand, der Nachfolger des aktuell stark angezählten FIFA-Bosses werden könnte. Gianni Infantino hat am Wochenende seine umstrittenen Investorenpläne zurückgezogen. Wohl auch, um seinen eigenen Kopf zu retten. Zum Verhängnis werden könnte ihm das Ganze hin und her jetzt trotzdem.
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9 Tage Libori in Paderborn sind am Abend zu Ende gegangen. Jetzt geht die Vorfreude auf ein verlängertes Libori-Fest im kommenden Jahr zum Paderborner Stadtjubiläum los. Heute haben alle Beteiligten ihr Fazit zum Libori-Fest in diesem Jahr gezogen. Wie das ausfällt, das hört ihr gleich in unseren Nachrichten um 15 Uhr. Bis dahin hören wir noch Alexandra Stan mit Mr. Sexobeat und John Legend. All of me, Radio Hochstift hier. Schönen Montagnachmittag wünsche ich. Freut mich, dass ihr mit dabei seid.

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14: Besser ankommen mit dem Radio Hochstift Verkehrsservice. Vorsicht bitte auf der A33 Richtung Bielefeld. Da wird uns zwischen Etteln und Borchen gerade Gefahr durch Gegenstände auf der Fahrbahn gemeldet. Fahrt da gerade bitte besonders vorsichtig. A33 Richtung Bielefeld zwischen Etteln und Borchen. Da wird uns Gefahr durch Gegenstände auf der Fahrbahn gemeldet. Fahrt da bitte gerade vorsichtig und kommt alle gut an. 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
1: Mit Sarah Heinz, guten Tag. Der Deutsche Wetterdienst hat für Teile NRWs eine Hitzewarnung ausgesprochen. Morgen gilt sie dann für das ganze Bundesland. Damit dürfte sich auch die Lage an den Flüssen verschärfen. Schon jetzt sind die Pegelstände im Rhein so niedrig wie noch nie. Danny Hoppe aus dem News-Team, der neue Bundesverkehrsminister Bilger, hat für Donnerstag in Bonn deswegen eine Niedrigwasserkonferenz einberufen.
2: Genau, das hat ein Sprecher seines Ministeriums bestätigt. Wer jetzt alles genau daran teilnehmen wird, ist noch unklar. Die Einladungsliste werde gerade erstellt, heißt es. Zeigt, wie kurzfristig das Ganze ist. Aber die Lage ist eben auch besonders, denn die Pegelstände des Rheins sind in Köln, Düsseldorf oder Duisburg so niedrig wie noch nie. Dadurch können viele Frachtschiffe nicht mehr voll beladen werden. Einige können nur noch rund ein Fünftel der üblichen Ladung aufnehmen. Deshalb hatte NRW-Verkehrsminister Krischer schon am Morgen im ZDF eine nationale Taskforce gefordert, um über zusätzliche Lagerkapazitäten in Häfen für Gefahrgüter zu sprechen, aber auch darüber, was statt übers Wasser zum Beispiel mit der Bahn transportiert werden kann.
1: Krischer hat dabei ja auch auf 2018 verwiesen. Da habe sich so ein Vorgehen schon mal bewährt.
2: Ja, allerdings war die Situation damals auch noch etwas anders. Da hatte man das Niedrigwasserproblem erst im Spätsommer, Herbst. Jetzt haben wir dagegen schon im Hochsommer diese Lage. Und deshalb sagt auch Krischer, wir werden diesmal wohl mehrere Wochen, wenn nicht sogar Monate damit umgehen müssen. Deshalb werde man jetzt auch mit einer Taskforce das Problem nicht völlig aus der Welt bekommen. Man könne die Situation aber an vielen Stellen verbessern. Und was aus Krischers Sicht auch noch passieren muss, die Fahrrinne im Rhein müsse ausgebaut werden, sagt er. Dazu brauche man aber vor allem auch das Geld vom Bund.
1: Danke, Danny. Noch mehr Meldungen sind das jetzt, kurz und kompakt. Die UEFA will wohl gerichtlich gegen den FIFA-Chef Infantino vorgehen. Der hatte zuvor Anteile an den Premium-Produkten der FIFA an private Investoren verkaufen wollen. Der Deal ist aber geplatzt. Die UEFA warnt Infantino jetzt auch davor, Beweise zum gescheiterten Deal vernichten zu wollen. Das Bundesamt für Sicherheit in der Informationstechnik rechnet damit, dass es durch den Missbrauch von KI zu immer mehr Cyberangriffen kommen könnte. Cyberkriminelle könnten sie demnach nutzen, um Schwachstellen in Systemen zu finden. Genauso bietet KI aber auch Chancen, die eigene Cybersicherheit zu verbessern, zum Beispiel durch die Analyse großer Datenmengen. In Bochum hat eine Schlange für einen Polizeieinsatz am Hauptbahnhof gesorgt. Eine Frau hatte zuvor in einem Regionalexpress versucht, das Tier in einem Zugmülleimer zu entsorgen. Gegen die Frau läuft jetzt ein Ermittlungsverfahren wegen des Verdachts eines Verstoßes gegen das Tierschutzgesetz. Viele Deutsche waren beim Geldausgeben etwas zurückhaltender. Trotzdem ist der Einzelhandel mit einem leichten Umsatzplus aus der ersten Jahreshälfte gegangen. Der Gewinn lag unterm Strich um 0,7% höher als im vergangenen Jahr. Laut IFO-Institut bleibe die Stimmung damit aber gedrückt. Das Leben werde immer teurer. Viele könnten sich gewisse Dinge nicht mehr leisten oder würden aus Angst vor steigenden Preisen weniger kaufen. Die Einzelhändler sind für die zweite Jahreshälfte deswegen eher pessimistisch.
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3: Mit Dirk Bentfeld. Guten Tag. 1,4 Millionen Besucherinnen und Besucher, eine friedliche Stimmung und zufriedene Schausteller. Libori in Paderborn war auch in diesem Jahr wieder ein Erfolg. Alle Beteiligten haben am Morgen ein positives Fazit gezogen. Lediglich die Unwetterunterbrechung am Donnerstag hat die finanzielle Bilanz der Pottmarktbeschicker und Schausteller etwas getrübt. Zufrieden mit dem Verlauf war auch der Sanitätsdienst. Größere Einsätze gab es nicht. Bei einer Frau setzten auf Libori die Wehen ein. Mutter und Kind sind wohl auf.
4: Wir schauen aufs Radio Hochstift Wetter und das ist auch heute wieder schweißtreibend. Viel Sonne und etwas mehr als 30 Grad zwischen Lichtenau und Nieheim. In der Nacht können Gewitter und leichte Schauer das Ganze zumindest ein bisschen runterkühlen. Morgen geht's dann aber wieder hoch bis auf 32 Grad. Dazu scheint auch wieder viel die Sonne voraussichtlich und abends können dann, Stand jetzt zumindest, wieder neue Gewitter aufziehen. 15.04 Uhr haben wir es jetzt. Wir schauen auf die Straßen im Radio Hochstift Verkehrsservice. Vorsicht bitte auf der A33 Richtung Bielefeld. Da wird uns zwischen Etteln und Bäuchen Gefahr durch Gegenstände auf der Fahrbahn gemeldet. Fahrt dabei.

0: bitte vorsichtig. Das war's aber schon. Wenn ihr sonst noch was gesehen habt auf unseren Straßen, Blitzer zum Beispiel, immer gerne her damit. Ruft zum Beispiel an und meldet sie uns auf der kostenlosen Radio Hochstift Verkehrshotline oder schreibt uns direkt eine WhatsApp-Nachricht hier ins Studio. Geht ganz einfach an die 05251 17370, gerne auch als Sprachnachricht. Dankeschön im Voraus und gute Fahrt.
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0: Und da starten wir heute rein in unsere Fahrradwoche. In den kommenden Tagen hört ihr alles, was ihr zum Thema Radfahren in ganz Nordrhein-Westfalen wissen müsst. Gleich sprechen wir darüber, wie ihr eine größere Radtour am besten organisieren solltet. Jonas Mertens hier. Hallo zusammen.

0: Radio Hochstift hier. Es ist Sommer, alle Bundesländer haben Ferien und Radfahren wird immer beliebter. Auch längere Touren ins Ausland, vor allem in unsere Nachbarländer, trauen sich immer mehr Menschen zu. Aber die große Frage ist natürlich, worauf muss ich achten? Ne? Was muss ich mitnehmen? Wie organisiere ich das Ganze? Radio Hochstift-Kollege Simeon Müller. So eine große Fahrradtour, die will nämlich ordentlich geplant sein.
1: Also zuerst einmal würde ich mich und meine eigene Fitness einschätzen. Also wie lange will und wie lange kann ich pro Tag fahren? Und wie viele Tage sollen es eigentlich insgesamt sein? Und dann natürlich auch noch, wo möchte ich überhaupt in die Pedale treten? Wenn man das ungefähr weiß, lässt sich mit Apps wie Komoot, Bikemap oder AutoActive genauer planen. Denn da sind Routen in verschiedene Schwierigkeitsgrade eingeteilt, je nach Länge, Höhe, Meter und Untergrund. Sowohl für Deutschland als auch fürs Ausland. Auch der ADFC, also der Allgemeine Deutsche Fahrradclub, hat auf seiner Website eine Liste mit möglichen Routen.
0: Ja, schaut da gerne mal rein. Das klingt bis jetzt ja erstmal ganz gut. Das nächste ist dann, Simeon, die Packliste. Und da gilt lieber zu wenig als zu viel mitnehmen.
1: Was aber auf gar keinen Fall fehlen darf, ist ein Basis-Werkzeugset mit Ersatzschlauch, Flickzeug und einem Multitool für kleinere Reparaturen unterwegs. Dazu ganz wichtig natürlich Sonnencreme und Sonnenschutz, eine Reiseapotheke und schnell trocknende Wechselwäsche. Und wenn man campt, dann natürlich ein Zelt, Schlafsack und Campingkocher. Und dann noch ein Tipp, den man erst richtig schätzt, wenn man es nicht dabei hat, und zwar Ohrenstöpsel. Die helfen gegen Straßenlärm und noch viel wichtiger, gegen schnarchende Zeltnachbarn.
0: Ja gut, und vorher kann auch helfen, unbedingt mal den Popo ausmessen lassen. Natürlich nur, um zu gucken, ob der Fahrradsattel auch gut passt. Weil wenn nach 3 Stunden Tour der Hintern schon wehtut, hast du halt auch ganz schnell keinen Bock mehr. Und das kann so eine Tour auch ordentlich versauen.
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4: Radio Hochstift hier, da hören wir gleich unter anderem noch das hier. Rockset mit Joyride, wie gesagt, in der nächsten halben Stunde noch hier bei Radio Hochstift. Jetzt um 15.30 Uhr hören wir aber erstmal unsere Nachrichten und die hat der Kollege Dirk Benfeld.
5: Guten Tag.
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5: Libori war auch in diesem Jahr friedlich und beliebt. 1,4 Millionen Besucher waren da und damit genauso viele wie 2025. Radio-Chef-Reporter Holger Winkelmann, die Stadt Paderborn hat am Morgen danach Bilanz gezogen.
7: Bürgermeister Stefan Oliver Strate spricht von einem bombastischen Lebensgefühl in der Stadt. Allerdings war es auch ein besonderes Fest in diesem Jahr. Der Anschlag auf den CSD in Berlin hat ihn und das Orga-Team genauso beschäftigt wie der Besuch von Bundeskanzler Friedrich Merz und die Unwetterunterbrechung am Donnerstag. Die wiederum hat auch den Schaustellerinnen und Schaustellern eine sehr gute Bilanz ein bisschen zunichte gemacht. Demnach liegen die Umsätze beim Paderborner Liborifest insgesamt rund 10% unter dem Vorjahr. Die 11.000 Libori-Herzen haben genau bis Montagnachmittag gereicht. Dann war ein Must-Have vergriffen. Im nächsten Jahr soll es darum davon noch einmal mehr geben.
5: War im Kreis Höxter schon wieder ein Pferderipper aktiv? Diese Frage stellt sich nach einem weiteren Vorfall, diesmal in Höxter-Bödexen. Wie die Polizei auf Radio Hochstift Nachfrage bestätigte, ist dort ein Pferd auf einer Wiese verletzt worden. Es erlitt eine große Wunde am Hals. Informationen, nach denen bei dem Übergriff ein dünnes Seil oder ein Draht benutzt wurde, wollte die Polizei weder bestätigen noch dementieren. Anders als bei 3 anderen Übergriffen gegen Pferde in den letzten Wochen sei diesmal aber kein Messer benutzt worden. Nach dem schweren Unfall am Freitagnachmittag in Paderborn Schloss Neuhaus ist eine 62-jährige Pedelec-Fahrerin jetzt außer Lebensgefahr. Das teilt die Polizei mit. Die Frau war mit ihrem Fahrzeug auf der Bielefelder Straße in Richtung Sennelager aus bislang ungeklärten Gründen nach links von der Fahrbahn abgekommen. Dabei streifte sie einen Leitpfosten. Ersthelfer kümmerten sich zusammen mit ihrem Ehemann, der mit seiner Frau unterwegs war, um die Verletzte. Zur Unfallaufnahme wurde das Verkehrsunfallaufnahmeteam der Polizei Paderborn hinzugezogen.
4: Viel Sonne, nur wenig leichte Wolken und immer noch knapp über 30 Grad. Das ist das Radio-Hochstift-Wetter auch für den Rest des Nachmittags. Heute Abend und in der Nacht sind zwischenzeitlich Gewitter möglich. Morgen läuft der Tag, Stand jetzt, ziemlich ähnlich ab wie heute. Tagsüber viel Sonne bei bis zu 32 Grad zwischen Büren und Warburg. Abends kann es Stand jetzt dann wieder gewittern.
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4: Ihr kommt besser an mit dem Radio-Hochstift-Verkehrsservice. Das geht ganz schnell. Keine aktuellen Meldungen. Wenn ihr doch irgendwo Blitzer oder Störungen seht, lasst es uns gerne wissen. Ruft zum Beispiel an auf der kostenlosen Radio Hochstift Verkehrshotline 0800 399 3399 ist die Nummer.
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4: Ja, und ihr habt es gerade gehört und ihr merkt es wahrscheinlich auch selber. Im Hochstift ist wieder Hitze angesagt. Heute und in den nächsten Tagen auch noch. Wie ihr euch unterwegs ein bisschen abkühlen könnt. Welche Abkühltechniken gerade im Trend sind. Darüber sprechen wir gleich. Jonas Mertens hier, schönen Montagnachmittag.

gesagt, getan. Günstiger Ankommen mit dem Radio Hochstift Verkehrsservice und Dankeschön fürs Melden an Raphael. Er hat uns gerade einen neuen Blitzer gemeldet am Ortseingang von Paderborn-Sande auf der Sennelager Straße. Da wird bei 50 euer Tempo kontrolliert. Gute Fahrt euch weiterhin. Hello.

0: Nächster Hinweis aus dem Radio Hochstift Verkehrsservice. Vorsicht bitte auf der A33 Richtung Brilon. Da wird uns in Höhe Etteln Gefahr durch einen defekten LKW auf dem Beschleunigungsstreifen gemeldet. Fahrt also gerade bitte ganz besonders vorsichtig. A33 Richtung Brilon in Höhe Etteln wird uns gerade Gefahr durch einen defekten LKW auf dem Beschleunigungsstreifen gemeldet. Fahrt da gerade bitte vorsichtig.
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0: Olivia Dean haben wir gerade gehört im besten Mix. So easy to fall in love. 3:45 haben wir es gleich.
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0: Das Hochstift schwitzt bis einschließlich Mittwoch Höchstwerte um die 30 Grad. Da können wir jede Möglichkeit zur Abkühlung gebrauchen. Wie machen wir das, wenn wir gerade unterwegs sind? Wir haben uns mal ein bisschen umgeschaut, was da so gerade im Trend ist. Radio Hochstift-Kollegin Elisa Schuh legt los mit Wassersprays. Die sehen aus wie Deodosen und es gibt sie mittlerweile in den meisten Drogerien zu kaufen.
2: Per Knopfdruck kann ich mir Wassersprühnebel auf den Körper oder aufs Gesicht rieseln lassen. Vorsichtig sollte ich jedoch bei parfümierten Sprays sein. Die sollten nicht auf die Gesichtshaut. Und Wassersprays sollten auch keine dauerhafte Lösung sein. Die können nämlich ganz schön unsere Haut austrocknen.
0: Ja, dazu kommt noch, dass bei Wassersprays der Kühleffekt immer nur kurz ist. Es gibt aber auch Optionen, die länger halten.
2: Auf TikTok sehe ich immer wieder Videos, in denen von sogenannten Cooling Towels, also kühlenden Handtüchern, geschwärmt wird. Die bestehen aus einem besonders dünnen Stoff, der gut Wasser aufnimmt. Gut angefeuchtet kann ich mir dann das Tuch um den Hals hängen. Der Kühleffekt hält dann so etwa 30 Minuten.
0: Und wenn sich das Tuch aufgewärmt hat, hilft neues Wasser oder kräftig ausschütteln, um es wieder abzukühlen. Zu Hause schwören viele ja auf den klassischen Ventilator. Für unterwegs gibt es natürlich den kleinen Handventilator, aber auch, Achtung, freihändige Varianten.
2: Es geht um Nackenventilatoren. Die sind in asiatischen Ländern wie Japan der letzte Schrei. Durch Social Media kommt der Trend aber auch nach Europa. Das Ganze kann man sich wie eine Art Kopfhörer vorstellen, die man um den Hals trägt. Aus den Hörern kommt jedoch keine Musik, dafür ein erfrischender Luftstrom. Ganz ohne Geräusche und Strom funktionieren Kühlringe. Die kann ich mir aus dem Tiefkühlfach direkt um den Hals hängen. Das alles gibt's online ab 20 Euro zu kaufen.
0: In diesem Sinne, ich hoffe, dass ihr in diesen Tagen alle genug Möglichkeiten zum Abkühlen findet. Radio Hochstift hier.

nochmal der Hinweis aus dem Radio Hochstift Verkehrsservice. Vorsicht bitte auf der A33 Richtung Brilon. Da wird uns in Höhe Etteln gerade Gefahr durch einen defekten LKW auf dem Beschleunigungsstreifen gemeldet. Fahrt da gerade bitte ganz besonders langsam und vorsichtig.

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1: Mit Sarah Heinz, guten Tag. Über die Rente mit 63 wird in der Politik gerade wieder ordentlich gestritten. Die Rentenkommission hatte zuvor empfohlen, dass der frühere Renteneintritt ohne Abschläge nach 45 Beitragsjahren wegfallen soll. Danny Hopper aus dem News-Team. In den Ländern sind aber immer mehr gegen die Pläne.
2: Ja, die ostdeutschen Länder haben sich klar gegen die Pläne gestellt. Mecklenburg-Vorpommerns Ministerpräsidentin Schwesig sagt, die Argumente gegen die Rente mit 63 würden nicht für den Osten gelten. Dort würden viele schon mit 16 anfangen zu arbeiten, sagte sie im ZDF. Es gäbe dort überdurchschnittlich viele Menschen, die dadurch 45, 47 oder 49 Jahre gearbeitet hätten. Unterstützung bekommen die ostdeutschen Länder jetzt auch aus dem Südwesten, denn auch die saarländische Ministerpräsidentin Rehlinger will, dass die Rente mit 63 bleibt. Wer jahrzehntelang gearbeitet habe, verdiene Respekt, sagte sie den Zeitungen der Funke-Gruppe. In Rente sollte man nicht erst gehen dürfen, wenn der Körper streike.
1: Der Chef des Deutschen Instituts für Wirtschaftsforschung, Fratscher, sieht das ja ganz anders. Er hat der RP gesagt, ohne die Abschaffung der Rente mit 63 sei die Rentenreform tot.
2: Genau, er sagt, dieser Punkt sei der wichtigste der geplanten Rentenreform und er rechnet vor, wenn die Rente mit 63 wegfalle, spare man langfristig knapp 10 Milliarden Euro. Dazu habe man pro Rentnerjahrgang 125.000 zusätzliche Beschäftigte. Und er führt auch nochmal ein Argument an, das man in den letzten Wochen immer wieder gehört hat, dass vor allem Besserverdienende und Männer von der Rente mit 63 profitieren würden und deutlich seltener Menschen, die von Armut bedroht seien. Bundesarbeitsministerin Baas zeigte sich zuletzt noch einmal offen, über einzelne Punkte zu sprechen. Die Union hat am Wochenende aber klar gemacht, dass sie das Rentenpaket nicht nochmal aufschnüren will.
1: Danke, Danny. Mehr Meldungen hört ihr in der Zusammenfassung. Der Andrang von fast 60.000 Migrantinnen und Migranten auf die spanische Exklave Ceuta in Nordafrika habe laut EU-Kommissionspräsidentin von der Leyen gezeigt, dass die EU ihre Grenzen besser schützen muss. Zum Beispiel mit mehr Überwachung oder den Einsatz physischer Barrieren. Die EU-Innenminister wollen morgen über das Thema beraten. Bei einem russischen Angriff auf ein Warenlager in der Ukraine wurden wohl über 8 Millionen Bücher verbrannt. Laut dem ukrainischen Verlag Ranok sei das der größte Verlust in der ukrainischen Buchinfrastruktur und ein Angriff auf Bildung und Kultur in der Ukraine. Heute ist der nächste Blitzermarathon gestartet. Er soll die ganze Woche andauern und findet europaweit statt. Der Blitzermarathon soll vor allem für weniger schwere Verkehrsunfälle sorgen. In Italien könnten einige Strände liegen und Sonnenschirme bald günstiger oder sogar kostenlos werden. Damit wollen die Behörden vor Ort mehr gegen die oft illegale Bewirtschaftung und das Abkassieren von Badegästen tun. Entlang der italienischen Mittelmeerküste ist mehr als die Hälfte der Strände privat verpachtet. Dort wird teilweise Eintrittsgeld von den Badegästen genommen und im Schnitt werden 40 Euro für 2 Liegen und einen Schirm fällig. Dabei gehört die Küste eigentlich dem Staat und müsste demnach für jeden frei zugänglich sein. Außerdem wird auch an Stränden abkassiert, die nicht offiziell verpachtet sind. Gegen beides soll jetzt vorgegangen werden.
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3: Mit Dirk Bentfeld. Guten Tag. Nach über 20 Jahren Leerstand ist es der Stadt Bad Driburg gelungen, eine Schrottimmobilie zu kaufen, die als Schandfleck gilt. Sie ist jetzt Eigentümer eines völlig maroden Hochhauses am Suhlburgring. Der Weg zum Ankauf war deshalb so schwierig, weil sich 64 Eigentumswohnungen auf 7 Eigentümer verteilten. Einer davon war kürzlich verstorben. Außerdem waren Verhandlungen mit 23 Gläubigern nötig. Was mit der Schrottimmobilie passiert, sollen die politischen Gremien entscheiden. Ein Abriss gilt als wahrscheinlich.
4: Im Radio Hochstift-Wetter liegen die Temperaturen knapp über der 30-Grad-Marke immer noch. Dazu sehen wir von Delbrück bis Brakel heute wieder viel von der Sonne. Später am Abend bzw. in der Nacht können vereinzelt auch Gewitter aufziehen. Für den Dienstag sieht es gerade auch wieder nach viel Sonne und nur wenigen Wolken bei Höchstwerten über 30 Grad aus. Aber auch da sind abends Stand jetzt wieder Gewitter möglich. Besser ankommen mit dem Radio Hochstift Verkehrsservice. Vorsicht bitte weiterhin auf der A33 Richtung Brilon. Da wird uns Höhe Etteln weiter Gefahr durch einen defekten LKW auf dem Beschleunigungsstreifen gemeldet. Fahrt da also bitte weiterhin vorsichtig. Und es wird geblitzt am Ortseingang bzw. am Ortsausgang von Paderborn-Sande auf der Sennelager Straße Richtung Sennelager. Da wird bei 50 euer Tempo kontrolliert.
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Beim Annentag in Brakel wird heute nochmal ordentlich gefeiert und heute Abend gibt es dann auch da das große Abschlussfeuerwerk. In Paderborn gab es das gestern Abend zum Abschluss von Libori 2026. Heute haben die Beteiligten dann Bilanz von 9 Tagen Volksfest in Paderborn gezogen. Wie das ausfällt, das besprechen wir gleich. Jonas Mertens hier, schönen Montagnachmittag wünsche ich.

Ihr kommt günstiger an mit dem Radio Hochstift Verkehrsservice. Dankeschön fürs Melden. Ihr habt uns gerade einen neuen Blitzer mitgeteilt. In Paderborn Schloss Neuhaus wird auf der Husarenstraße offenbar bei 60 euer Tempo kontrolliert. Gute Fahrt euch weiterhin, kommt alle gut an.

0: Radio Hochstift hier und da lautet die gute Nachricht, es sind nur noch 354 Tage, dann ist endlich wieder Libori. Es ist ja so, das ist Libori in Paderborn und es ist gerade mal vorbei, da freut man sich schon wieder aufs nächste Jahr. In diesem Jahr gab es auch viel, über das man sich freuen konnte. Das Orga-Team hat heute Bilanz gezogen und Radio Hochstift-Kollege Holger Winkelmann, es gab eigentlich nur strahlende Gesichter.
1: Also viel zu meckern gab es wirklich nicht. 1,4 Millionen Besucher waren da, das waren genauso viele wie vor einem Jahr. Polizei und Feuerwehr waren zufrieden. So gab es zum Beispiel nur 12 Diebstähle. Das ist für ein Fest in dieser Größe wirklich sehr wenig. Und auch die Schausteller und Pottmarktbeschicker, die sagen, Libori war in diesem Jahr toll.
0: Ja, und das, obwohl Libori ja am Donnerstag sogar wegen einer Unwetterwarnung ein paar Stunden unterbrochen werden musste am Nachmittag. Dadurch sprechen die Schausteller von bis zu 40% Umsatzeinbußen an dem Tag. Auch weil der Tag des Handwerks deswegen ja auch abgesagt werden musste.
1: Und die 2000 Gäste, die wären von der Mastbahnhalle ja definitiv noch auf Libori gelandet. Unter dem Strich sagen die Schausteller, der Umsatz ist im Vergleich zum Vorjahr um 10% zurückgegangen. Aber alles gut, wir sind zufrieden.
0: Für Paderborns Bürgermeister Stefan Oliver Strate war es ja Libori Nummer 1 als Oberhaupt der Stadt. Sein Fazit Nummer 1, man kommt ja zu nix.
1: Ist so, sagt er, Termine, Termine, Termine.
2: Ich habe mir dann aber jetzt so ab Samstag, Sonntag, habe ich mir da mal ein bisschen persönliche Libori-Zeit gegönnt. Und das war auch nochmal schön, dann hat man nochmal wieder die andere Perspektive eingenommen. Und letztendlich war es einfach ein grandioses Fest.
1: Und wo hat er das vor allem genossen? Natürlich am von Radio Hochstift moderierten Bierbrunnen.
2: Auf dem Brunnen drauf sozusagen habt ihr Verlosungen mitgemacht zusammen mit Radio Hochstift und das hat einfach Spaß gemacht. Man sah dann sozusagen die Freunde unten stehen, man hat trotzdem mit denen gesprochen, aber andere Perspektive.
1: So nämlich. Fazit also, es hat Spaß gemacht und wir freuen uns auf 2027.
0: Und wegen des Stadtjubiläums dauert Libori dann ja sogar nochmal 1250 Minuten länger.
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6: Was ist los in den Kreisen Paderborn und Höxter? Was solltet ihr unbedingt wissen? Das hört ihr jetzt in unseren Nachrichten um 16.30 Uhr von und mit dem Kollegen Dirk Benfeld.
7: Guten Tag.
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8: Ein Kanzlerbesuch, eine Unwetterunterbrechung und der Anschlag auf den CSD in Berlin. Libori 2026 in Paderborn war für die Organisatoren teilweise herausfordernd. Das Fazit fällt aber trotzdem sehr gut aus. Der Rettungsdienst war ebenso zufrieden wie Schausteller, Erzbistum und die Stadt. Mit 1,4 Millionen Besucherinnen und Besuchern kamen so viele wie im vergangenen Jahr. Im nächsten Jahr dauert die 5. Paderborner Jahreszeit wegen des Stadtjubiläums 1250 Minuten, also einen Tag länger. Die Stadt Bad Driburg hat nach eigener Aussage einen Meilenstein für die Stadtentwicklung erreicht. Nachdem es jetzt finanzielle Unterstützung vom Land NRW gab, kaufte sie die seit 20 Jahren leerstehende Schrottimmobilie am Suhlburgring an. Radiochefreporter Holger Winkelmann, das Hochhaus ist bei den Bad Driburgern unter dem Namen Spermaburg verschrien.
9: In der heutigen Schrottimmobilie soll es seinerzeit Prostitution gegeben haben. Das Hochhaus ist mittlerweile so heruntergekommen, dass es immer wieder Versuche der Stadt gab, sie zu kaufen und dann möglicherweise abzureißen. Der Ankauf war aber ein langwieriger Prozess, denn die 64 Eigentumswohnungen befanden sich im Besitz von 7 Eigentümern. Die Verhandlungen zu dem Haus in Bad Driburg zogen sich aufgrund von fehlenden Rückmeldungen von den Besitzern und deren Gläubigern extrem lange hin. Erschwerend kam dazu, dass einer der Eigentümer zwischenzeitlich verstorben war. Im nächsten Schritt sollen die politischen Gremien entscheiden, was mit dem Gebäude passiert.
8: Das klingt paradox. Mehr als 20.000 Liter Wasser laufen nach Libori aus sogenannten Indutenern in die Kanalisation, statt sie zur Bewässerung von Grünflächen und Bäumen zu nutzen. Die riesigen Behälter haben beim Paderborner Volksfest Straßen und Wege abgesperrt. Das Wasser dafür stammt vor allem aus Lippe und Pader. Es wurde größtenteils mit Saugwagen an Ort und Stelle gebracht. Beim Ablassen wird einfach ein Hahn geöffnet. Eine Stadtsprecherin sagte zu Radio Hochstift, das Wasser sei nicht verloren. Es gelange später wieder in die Flüsse.
6: Wir schauen aufs Radio Hochstift Wetter und das ist auch heute wieder schweißtreibend. Viel Sonne und etwas mehr als 30 Grad zwischen Borchen und Steinheim. In der Nacht können Gewitter und leichte Schauer das Ganze zumindest ein bisschen mal runterkühlen. Morgen geht's dann aber wieder bis auf 32 Grad hoch. Dazu scheint auch wieder viel die Sonne und abends können, Stand jetzt zumindest, auch wieder neue Gewitter aufziehen.
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6: Besser ankommen mit dem Radio Hochstift Verkehrsservice. Da wird geblitzt in Paderborn Schloss Neuhaus auf der Husarenstraße bei 60 und am Ortsausgang von Paderborn Sande Richtung Sennelager auf der Sennelager Straße. Da wird bei 50 euer Tempo kontrolliert. Gute Fahrt euch allen, kommt gut an.
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6: Mit Jonas Mertens und gleich mit neuer Sommermucke für eure Playlist für die nächste Gartenparty oder so. Freut mich, dass ihr mit dabei seid.

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0: Robert Miles, gerade gehört im besten Mix. Viertel vor fünf haben wir es gleich.
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0: Ja, wie klingt es eigentlich, wenn man das Gefühl von Sommer, Sonne auf der Haut und endloser Freiheit in einen einzigen Song zusammenpackt? Die Antwort haben Sängerin Loy und DJ David Puentes für uns, nämlich mit ihrem neuen Song Golden Summer. Und wir haben mit den beiden über die Entstehung ihrer neuen gemeinsamen Single gequatscht.
3: Ich habe ja den Song geschrieben wegen meiner Tourabsage, weil ich da so ein bisschen sad war. Und habe dann an diese Zeit gedacht, wo ich auf der Bühne stehe oder wenn ich Festivals spiele. Und dieses Gefühl wollte ich irgendwie festhalten.
0: Ja, und genau diese Euphorie und Leichtigkeit, die Loy auf der Bühne spürt, die sind definitiv Programm in dem Song. Schon die ersten paar Takte klingen direkt nach diesen unbeschwerten, endlosen Sommerabenden, die man zusammen mit Freunden erlebt. Golden Summer eben. Und vor seinem letzten Golden Summer Moment hat uns David Puentes auch noch ein bisschen was erzählt.
4: Als Leonie nach Hamburg kam, da hat man nämlich wirklich den ersten richtigen Sommertag hier in Hamburg. Und wir haben so eine gute Zeit zusammen gehabt, auch mit ihrem Team und meinem Team. Und wir waren so eine richtig kleine, süße Family und haben, ob wir ein Aperolchen getrunken hatten oder Quatsch im Studio gemacht haben oder auf der Straße oder wo auch immer. Das sind Sachen, die man einfach nicht mehr vergisst.
0: Ja, klingt doch nach dem perfekten Sommertag, oder? Zusammen draußen, unbeschwert, ein bisschen rumalbern, Aperolchen dabei. Herrlich. Und so einen kleinen Golden-Sommer-Moment für zwischendurch, den brauchen wir, glaube ich, immer mal wieder ganz gut gerade. Da kommt so ein Song doch gerade recht.
3: Hey, hier ist Loy.
4: Und David Puentes.
3: Und das ist unsere neue Single.

Besser ankommen mit dem Radio Hochstift Verkehrsservice. Vorsicht bitte auf der A33 Richtung Brilon. Da hat es offenbar einen Unfall gegeben zwischen Stukenbrock-Senne und Paderborn-Sennelager. Wird uns Gefahr durch eine ungesicherte Unfallstelle gemeldet. Fahrt da gerade bitte ganz besonders langsam und vorsichtig. A33 Richtung Brilon zwischen Stukenbrock-Senne und Paderborn-Sennelager hat es offenbar gekracht und uns wird da Gefahr durch eine ungesicherte Unfallstelle gemeldet. Fahrt da gerade bitte ganz besonders vorsichtig und kommt alle gut an.

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0: umfahrt die Strecke bitte. Die L818 ist zwischen der Autobahn ab- bzw. Auffahrt Borchen-Etteln und Lichtenau-Hengladen nach einem Unfall aktuell komplett gesperrt. Umfahrt die Strecke also bitte.
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2: Mit Sarah Heinz, guten Tag. Nach dem Massenandrang von Migrantinnen und Migranten auf die spanische Exklave Ceuta in Nordafrika wollen die EU-Innenminister morgen in einer Dringlichkeitssitzung über das Thema sprechen. Dabei soll es auch um einen besseren Grenzschutz gehen. Marokko hat inzwischen auch reagiert. Das Land grenzt an Ceuta. Und Christian Böder aus dem News-Team, da heißt es, der Massenandrang war unorganisiert und spontan.
3: Richtig. Auslöser war laut marokkanischem Innenministerium ein Zusammenspiel aus Falschinformationen im Netz, Schleuseaktivitäten und eine Fehlinterpretation eines spanischen Gerichtsurteils. Das erschwert angeblich eine Zurückweisung, wenn man als Migrant über das Meer einreist. Von marokkanischer Seite heißt es weiter, man arbeite mit den spanischen Behörden zusammen und bleibe bei der Bekämpfung irregulärer Migration ein zuverlässiger Partner. In Spanien ist man sich dagegen einig, dass die marokkanische Regierung selbst zum Massenansturm beigetragen hat oder zumindest weggeschaut hat. Mehrere Migranten haben spanischen Medien gesagt, dass sie an der Grenze zu Ceuta zum Übertritt ermutigt worden seien. Andere berichten von Videos unter anderem auf TikTok, auf denen gesagt wurde, die Grenze nach Ceuta sei offen.
2: Unterschiede gibt es auch bei der Anzahl der Opfer. Die meisten Menschen sind ja durchs Meer geschwommen, um Ceuta zu erreichen.
3: So sieht's aus. Rabat sagt, es gibt insgesamt 11 Tote, von denen fast alle ertrunken sind. Madrid sagt, es waren 72 und die marokkanische Menschenrechtsorganisation AMDH spricht sogar von fast 130 Opfern und fordert eine unabhängige Untersuchung der Geschehnisse. Unterschiede gibt es auch über die Gesamtzahl von Menschen, die versucht haben, innerhalb weniger Tage Ceuta zu erreichen. Hier schwanken die Angaben zwischen 40 und 60.000.
2: Danke für die Infos, Christian. Mehr wichtige Meldungen gibt es jetzt im Überblick. Nachdem US-Präsident Trump den angekündigten Angriff auf den Iran wieder gestrichen hat, sind die Ölpreise deutlich gesunken. Ein Barrel der Sorte Brent ist auf knapp $83 gefallen. Laut Trump würden auch noch Gespräche mit dem Iran anstehen. Der Iran hat das bisher aber nicht bestätigt. Griechenland hat weiterhin mit Waldbränden zu kämpfen. Der Wind habe zwar etwas abgenommen, die Lage sei aber immer noch gefährlich, so der Zivilschutz vor Ort. 5 Menschen sind durch die Brände bisher ums Leben gekommen. Auch bei uns in NRW ist die Hitze zu spüren. Der Rhein könnte nach einem historischen Tiefstand noch weiter sinken. Laut einer Prognose des Wasserstraßen- und Schifffahrtsamts Rhein könnten die Pegel in Köln, Düsseldorf, Duisburg und Emmerich unter die bisherigen Tiefstwerte fallen. Elektroautos verkaufen sich im Moment gut, deswegen geht die Autoindustrie jetzt mit den Rabatten runter. Laut einer Marktstudie des privaten Center Automotive Research liegt der Durchschnittsrabatt jetzt bei knapp 18%. Die so frei gewordenen Gelder haben viele Autohersteller dafür in den Verkauf von Verbrennern gesteckt. Dort sind die Rabatte innerhalb eines Monats um 1% gestiegen auf knapp unter 20%. Die Neupreise zwischen beliebten E-Autos und Verbrennern liegen damit fast 2.400 Euro auseinander. Im Dezember waren es noch rund 1.000 Euro weniger gewesen.
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4: Mit Dirk Bentfeld. Guten Tag. 1,4 Millionen Besucherinnen und Besucher, eine friedliche Stimmung und zufriedene Schausteller. Libori in Paderborn war auch in diesem Jahr wieder ein Erfolg. Alle Beteiligten haben am Morgen ein positives Fazit gezogen. Lediglich die Unwetterunterbrechung am Donnerstag hat die finanzielle Bilanz der Pottmarktbeschicker und Schausteller etwas getrübt. Zufrieden mit dem Verlauf war auch der Sanitätsdienst. Größere Einsätze gab es nicht. Bei einer Frau setzten auf Libori die Wehen ein. Mutter und Kind sind wohlauf.
0: Ja, und wir gratulieren ganz herzlich zur Geburt natürlich. Im Radio Hochstift Wetter bewegen sich die Temperaturen auch heute Abend noch um die 30 Grad. Die Hitze lässt quasi gar nicht nach. In der Nacht kann es dann gewittern und dann kühlt es sich zumindest mal ein bisschen ab zwischen Salzkotten und Bad Driburg. Morgen läuft der Tag dann im Prinzip genauso ab wie heute. Viel Sonne, ein paar harmlose Wolken, bis zu 32 Grad auf dem Thermometer und abends steigt dann wieder das Gewitterrisiko. Besser ankommen mit dem Radio Hochstift Verkehrsservice. Vorsicht bitte, es hat einen Unfall gegeben auf der A33 Richtung Brilon zwischen Stukenbrück-Senne und Paderborn-Sennelager. Da staut es sich gerade schon auf 2 Kilometern. Laut ADAC braucht ihr mindestens eine halbe Stunde länger. Wenn es geht, umfahrt die Strecke. Also gerade A33 Richtung Brilon zwischen Stukenbrück-Senne und Paderborn-Sennelager hat es einen Unfall gegeben und es staut sich. Dann gibt es eine Sperrung. Die L818 ist zwischen der Autobahn ab- bzw. Auffahrt Borchen-Etteln und Lichtenau-Hengladen nach einem Unfall aktuell komplett gesperrt. Wie lange das dauert, ist unklar. Auch da gilt, umfahrt die Strecke bitte, soweit es geht. Und es wird geblitzt in Paderborn-Schloss Neuhaus auf der Husarenstraße bei 60 und am Ortsausgang von Paderborn-Sande auf der Sennelagerstraße Richtung Sennelager. Da wird bei 50 euer Tempo kontrolliert.
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1: Mit Jonas Mertens. Freut mich, dass ihr mit dabei seid.

0: Coldplay war das mit Viva la Vida. Hat nichts damit zu tun, dass es im nächsten Beitrag hier jetzt um Spanien geht. Das war tatsächlich reiner Zufall. Dichte Rauchschwaden am Himmel, Löschflugzeuge im Dauereinsatz. Ja, in Südeuropa geht der Kampf gegen die Waldbrände weiter. Während die Lage in Griechenland nach wie vor dramatisch ist, hat sie sich in Teilen Spaniens inzwischen etwas entspannt. Deshalb können sich auch die Feuerwehrleute aus Nordrhein-Westfalen wieder auf den Heimweg machen. Die waren ja extra da, um zu helfen. Unter anderem auch dabei war Frank Frenser von der Feuerwehr Bonn.
1: Wir haben gestern Abend unsere Arbeit hier beendet an einem großen Waldbrand und offensichtlich haben die spanischen Behörden ja keine große Arbeit mehr für uns, sodass es dann auch jetzt schon wieder nach Hause geht.
0: Und nach Hause heißt in dem Fall Bonn, Düsseldorf, Leverkusen, Königswinter und Ratingen. Da kamen die Einsatzkräfte aus NRW her. Insgesamt waren fast 60 Feuerwehrleute aus NRW in Spanien im Einsatz. Jetzt kann man natürlich die Frage stellen, warum ist Ihre Hilfe schon nach so kurzer Zeit nicht mehr nötig?
1: Was wir hier gespürt haben, ist, dass vor allem die Nächte sehr viel kühler geworden sind, sehr viel feuchter geworden sind, was den spanischen Einsatzkräften deutliche Vorteile bei der Bekämpfung der Brände ermöglicht. Wir haben gestern die spanischen Kollegen wirklich tatkräftig unterstützt und auch vorgestern noch dabei geholfen. Aber wir haben natürlich auch die Behörden gefragt, ob wir irgendwo anders vielleicht in Spanien noch unterstützen können. Das wurde dann verneint, sodass es für uns ja, wie gesagt, ein bisschen überraschend, aber unterm Strich natürlich auch für die spanische Bevölkerung sehr positiv ist, dass offensichtlich unsere Hilfe nicht mehr gebraucht wird.
0: Die Einsatzkräfte sollten ja vor allem verhindern, dass sich die Flammen weiter ausbreiten. Frank hat uns noch erklärt, wie das konkret aussah.
1: Also an dem Waldbrand, wo wir tätig waren, da gab es zwei Flammenfronten noch, die vor allem auch durch Flugzeuge und Löschhubschrauber bekämpft worden sind. Und dann ist es immer ein Zusammenspiel, auch mit bodengebundenen Einheiten und die dann alle, gerade in der prallen Sonne, die hier ist, und wir haben ja auch noch über 30 Grad, dann mit Händen, mit Schläuchen, mit Handwerkzeugen dann bekämpft werden müssen, damit sie nicht nochmal aufflammen. Und mit dieser kräftezehrenden Arbeit haben wir die spanischen Kollegen dann auch unterstützt.
0: Nach nur anderthalb Tagen ist der Löscheinsatz von Feuerwehrleuten aus Nordrhein-Westfalen im Nordwesten Spaniens schon wieder vorbei. Der Konvoi ist jetzt wieder auf dem Weg nach Hause.
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8: 17.30 Uhr haben wir das Radio Hochstift hier. Da gibt's jetzt unsere Nachrichten von und mit Dirk Benfeld.
9: Guten Abend.
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0: Bori in Paderborn war auch in diesem Jahr friedlich und beliebt. 1,4 Millionen Besucher waren da und damit genauso viele wie 2025. Radio Fit Reporter Holger Winkelmann, die Stadt hat am Morgen danach Bilanz gezogen.
1: Bürgermeister Stefan Oliver Strate spricht von einem bombastischen Lebensgefühl in der Stadt. Allerdings war es auch ein besonderes Fest in diesem Jahr. Der Anschlag auf den CSD in Berlin hat ihn und das Orga-Team genauso beschäftigt wie der Besuch von Bundeskanzler Friedrich Merz und die Unwetterunterbrechung am Donnerstag. Die wiederum hat auch den Schaustellerinnen und Schaustellern eine sehr gute Bilanz ein bisschen zunichte gemacht. Demnach liegen die Umsätze beim Paderborner Liborifest insgesamt rund 10% unter dem Vorjahr. Die 11.000 Libori-Herzen haben genau bis Montagnachmittag gereicht. Dann war ein Must-Have vergriffen. Im nächsten Jahr soll es darum davon noch einmal mehr geben.
0: Das Feuer in zwei Wohnungen in einem Mehrfamilienhaus in Delbrück ist durch fahrlässige Brandstiftung entstanden. Das haben die Brandermittler herausgefunden. Das Feuer war gegen 3 Uhr in der zweiten Etage an der Straße Am Himmelreich ausgebrochen. Die 8 Bewohner mussten in Sicherheit gebracht werden, es wurde aber niemand verletzt. Die beiden Wohnungen sind aktuell unbewohnbar. Den Sachschaden schätzen die Ermittler auf 20.000 Euro. Im Kreis Höxter sorgt ein erneuter Übergriff gegen ein Pferd für Entsetzen. Auf einer Wiese wurde in Höxter Bödexen ein Tier schwer am Hals verletzt. Nach Vermutungen der Eigentümerin könnte dabei ein dünnes Seil oder ein Draht benutzt worden sein. Die Polizei bestätigte auf Radio-Stift-Anfrage lediglich, dass diesmal kein Messer eingesetzt worden sei. Damit unterscheide sich der Vorfall von den 3 anderen im Kreis Höxter. In den letzten Wochen wurden in den Marienmünsteraner Ortsteilen Altenbergen und Papenhöfen Pferde verletzt.
2: Es kühlt sich erstmal noch gar nicht so richtig ab heute Abend im Radio Hochstift Wetter. Immer noch Werte um die 30 Grad zwischen Bad Lippspringe und Willebadessen. Später kann es dann gewittern und es kommen ein paar Schauer runter heute Nacht. Dann kühlt es sich immerhin mal bis auf Tiefstwerte um die 20 Grad runter. Morgen gehen die Werte dann wieder bis auf 32 Grad hoch. Wir sehen wieder viel von der Sonne voraussichtlich und abends kann sich die Hitze dann wieder in Gewittern entladen.
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2: Besser ankommen mit dem Radio Hochstift Verkehrsservice. Vorsicht bitte weiterhin auf der A33 Richtung Brilon. Zwischen Stuckenburg, Senne und Paderborn, Sennelager hat es einen Unfall gegeben. Dadurch staut es sich ordentlich. 6 Kilometer Stau werden mir gerade angezeigt. Laut ADAC braucht ihr mindestens eine Dreiviertelstunde länger. Sucht euch also, wenn möglich, eine andere Route. A33 Richtung Brilon. Zwischen Stuckenburg, Senne und Paderborn, Sennelager hat es gekracht und es staut sich ordentlich. Ihr braucht mindestens eine Dreiviertelstunde länger. Wie gesagt, sucht euch im besten Fall eine andere Route. Gilt auch für die L818 zwischen der A33 Auf- und Abfahrt Borchen-Etteln und Lichtenau-Hengladen. Die ist nach einem Unfall weiterhin gesperrt. Wie lange ist unklar. Auch da gilt, wie gesagt, sucht euch bitte eine andere Route, umfahrt das Ganze. Und es wird geblitzt in Paderborn-Schloss Neuhaus auf der Husarenstraße bei 60 und am Ortsausgang von Paderborn-Sande Richtung Sennelager auf der Sennelagerstraße. Da wird bei 50 euer Tempo kontrolliert. Gute Fahrt euch ein.
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2: Und da holen wir euch gleich mal ein bisschen dazu am ersten Tag in unserer Fahrradwoche. Was für Radlertypen seid ihr? Und wo könntet ihr eine Runde mit dem Rad drehen, wenn ihr mal was Neues sehen wollt? Das hören wir uns gleich an. Jonas Mertens hier, kommt gut in den Montagabend mit uns.

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0: Viertel vor sechs gleich auf dem Weg in den Montagabend Radio Hochstift hier. Und da läuft ja jetzt unsere große Fahrradwoche. Die ganze Woche schauen wir auf die schönsten Fahrradrouten in NRW oder wie sicher ihr unterwegs seid auch auf dem Rad. Für viele von euch ist dabei auch das Wetter ein wichtiger Faktor, ob man das Auto mal zu Hause stehen lässt und stattdessen mit dem Rad fährt. Wir haben euch deshalb gefragt, seid ihr mehr so schön Wetterradfahrer oder radelt ihr wirklich bei Wind und Wetter?
1: Also eigentlich bei beiden, außer wenn es ganz dolle regnet.
2: Ich fahre jeden Tag zur Arbeit mit dem Rad, egal wie das Wetter ist.
3: Immer, ist egal wann. Ich fahre auch mit dem Fahrrad zur Arbeit, deswegen wir fahren immer. Wenn es geht, dann fahren wir immer.
4: Bei gutem Wetter fahre ich gerne.
5: Ich fahre nur bei sehr gutem Wetter und auch nur mit den Kindern zusammen.
0: So oder so, es gibt ja eigentlich auch gar keine Ausreden zum Fahrradfahren, denn es gibt kein schlechtes Wetter, sondern nur schlechte Kleidung, damit wir den Karlauer auch nochmal untergebracht haben. Und in unserer Fahrradwoche checken wir natürlich auch tolle Radwege für euch aus. Und jetzt wird es vor allem sehr idyllisch, denn es geht auf den Ruhrtal-Radweg. Der führt 240 Kilometer einmal komplett von Winterberg ins Ruhrgebiet nach Duisburg. Und wir müssen an dieser Stelle sagen, Happy Birthday, weil der Ruhrtal-Radweg feiert dieses Jahr 20-jähriges Jubiläum. Da haben wir uns auch mal bei den Radfahrern, die da gerne unterwegs sind, umgehört.
6: Also, der bedeutet mir sehr viel. Ich fahre da gerne lang und er ist für mich der schönste Radweg überhaupt in der ganzen Umgebung.
7: Ja, sehr schöne Strecke. Gerade hier das Stück ist wieder richtig schön. Schöne Eindrücke, schöne Orte.
3: Die Natur, das Wasser, einfach Ruhe.
8: Man kann die Natur erleben, man kann die Flora, die Fauna, alles halt erleben. Viele Tiere hier auch, gerade hier Fische, dann Fischreiher. Man kann jeden Tag was Neues erleben.
0: Also ich höre da einen Daumen hoch raus. Weitere schöne Radwege und Tipps für Radtouren stellen wir euch in dieser Woche vor. 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

0: Radio Hochstift hier nochmal mit einem kurzen Update aus unserem Verkehrsservice und zwar zur Sperrung der L818 zwischen der A33 Auf- und Abfahrt Borchen-Etteln und Lichtenau-Henglern nach einem Unfall. Der Abschlepper ist laut Polizei vor Ort. Allzu lange sollte das also nicht mehr dauern. Das war's von mir für heute. Jonas Mertens mein Name. Wir hören uns gerne morgen ab 10 Uhr hier dann schon wieder. Marlene Sokol macht gleich nach 18 Uhr hier mit euch weiter in unserer Spätschicht. Ich wünsche euch noch einen schönen Abend. Ciao, ciao.
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3: Mit Sarah Heinz, guten Abend. Wer Kinder hat, kennt das. Ab einem gewissen Alter wird jeden Tag um ein eigenes Smartphone gebettelt. Viele Eltern versuchen das so lange wie möglich rauszuzögern, oft mit dem Argument, dass da nichts mehr für die Schule gemacht werde. Und Danny Hopper aus dem News-Team, das könnte sogar stimmen, hat jetzt eine neue Studie aus Italien gezeigt.
4: Genau, die Uni Mailand Bicocca hat mehr als 5000 Schülerinnen und Schüler befragt. Sie wollte wissen, ab wann sie ihren ersten Social-Media-Account hatten, vor oder nach der 9. Klasse. Und dann wurde geschaut, wie die Schüler nachher bei Tests in Mathe, Italienisch oder Englisch abgeschnitten haben. Das Ergebnis, diejenigen, die schon früh ein Konto hatten, schnitten schlechter ab und blieben auch häufiger sitzen. Mögliche Gründe könnten Ablenkung, weniger Zeit oder auch eine Überlastung des Gehirns sein, heißt es. Nur bei den Englischkenntnissen gab es laut Studie keine Unterschiede. Das liegt wohl daran, dass es auf den Social...
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1: Und einen Angriffsstopp erst einmal abgelehnt. Das teilte ein Vertreter der israelischen Regierung mit. Beide Schritte sind eigentlich Teil des Fahrplans des Gaza-Friedensrats. Deutschland ist im EU-weiten Digital-Ranking um 3 Plätze auf Platz 17 abgerutscht. Laut Bitkom-Präsident Wintergerst würden wir zwar vorankommen, andere Länder seien aber schneller. Die ersten Plätze belegten demnach Dänemark, Finnland und die Niederlande. Fahrgäste der Deutschen Bahn haben tagsüber nur geringe Chancen, Tickets zum Supersparpreis zu bekommen. Laut Verbraucherschützern sei das nur zu Randzeiten und an einzelnen Tagen möglich. Sie fordern deswegen, dass die Bahn ihr Preissystem einfacher und transparenter gestaltet. Der geplante Investorendeal von Infantino ist krachend gescheitert. Jetzt steht der FIFA-Chef so stark unter Druck wie noch nie in seiner Amtszeit. Die UEFA scheint die Chance zu wittern, Infantino loszuwerden. Sie prüft zurzeit rechtliche Schritte gegen ihn. In einem Schreiben an ihn warnt sie Infantino außerdem davor, Beweise zum geplatzten Investorendeal vernichten zu wollen. Erste Nationalverbände aus Europa haben schon angekündigt, dass sie ihn bei einer erneuten FIFA-Kandidatur im nächsten Jahr nicht unterstützen werden. Infantino wollte Anteile an den Premium-Produkten der FIFA, wie zum Beispiel der WM, an private Investoren verkaufen. Den Mitgliedsverbänden hatte er für ihre Zustimmung zu den Plänen Millionen versprochen. Und das waren die Nachrichten mit Sarah Heinz.
2: Wettertechnisch diese Woche mal wieder für jeden was dabei. Morgen nochmal ähnlich warm wie heute mit bis 33 Grad. Dazu gibt's gegen Abend auch nochmal ein paar Schauer. Im Laufe der Woche kühlt's dann ganz langsam runter. Am Mittwoch nur noch 29 Grad, Donnerstag 24 und Freitag 23 Grad.
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2: Jetzt besser ankommen mit dem Radio Hochstift Verkehrsservice. Da blitzt es heute Abend noch in Paderborn Schloss Neuhaus an der Husarenstraße, am Ortsausgang Paderborn-Sande an der Sennelager Straße und in Warburg-Bunnenburg an der Eggestraße. Alle Updates von den Straßen wie immer auch auf radiohochstift.de oder in der Radio Hochstift App. Gute Fahrt!
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2: Kurz nach 6 heißt, es geht Richtung Feierabend und Richtung Spätschicht. Marlene Sokol bin ich, begleite euch heute durch den Montagabend am Start. Jetzt auch schon Christina Aguilera, Genie in a Bottle, nur hier für euch in der Spätschicht.

starten gemeinsam in den Montagabend und in die neue Woche mit ganz viel neuer Musik. Seit Freitag, seit dem New Music Friday, ist wieder einiges da. Und neue Musik kommt zum Beispiel von ihm hier. Shaboozy, der hat gleich ein ganzes neues Album rausgehauen. The Outlaw, Cherie Lee and Other Western Tales heißt das Album. Und wie man es von Shaboozy kennt, ist es wieder ein Mix aus Country und Pop. Pop gab's am Freitag aber auch aus Deutschland von ihm hier. Kamrad hat seine neue Single Love Sober rausgehauen. Ist auch richtig, richtig schön geworden. Mein persönliches Highlight vom Wochenende ist aber das neue Album von ihr hier. Grande. Und was soll ich sagen, auf Social Media ist alles voll, entweder mit Leuten, die das Album lieben oder von Konzertvideos. Ihre Eternal Sunshine Tour läuft auch gleichzeitig. Leider gibt es keine Konzertdaten in Deutschland, aber es gibt ja genug Videos auf Instagram und TikTok, ne? Und als wäre das nicht genug, ist sie jetzt auch noch hier im besten Mix. Ihr Hit Hey That I Made You Love Me ist mit drauf auf dem neuen Album von Ariana Grande. Zuerst gehört hier in der

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1: Mit Dirk Benfeld. Guten Abend. Liburien-Paderborn war auch in diesem Jahr friedlich und beliebt. 1,4 Millionen Besucher waren da und damit genauso viele wie 2025. Die Unterbrechung wegen eines Unwetters am Donnerstag hat den Schaustellerinnen und Schaustellern eine sehr gute Bilanz ein bisschen zunichte gemacht. Demnach liegen die Umsätze beim Paderborner Liburi-Fest insgesamt rund 10% unter denen des Vorjahres. War im Kreis Höxter schon wieder ein Pferderipper aktiv? Diese Frage stellt sich nach einem weiteren Vorfall, diesmal in Höxter-Bödexen. Dort wurde in der Zeit zwischen Samstagabend und Sonntagmorgen ein Pferd auf einer Wiese verletzt. Es erlitt eine große Wunde am Hals. Anders als bei 3 anderen Übergriffen gegen Pferde in den letzten Wochen sei diesmal aber kein Messer benutzt worden. Die Polizei sucht Zeugen. Nach ihrem schweren Unfall am Freitagnachmittag in Paderborn-Schloss Neuhaus ist eine 62-jährige Pedelec-Fahrerin jetzt außer Lebensgefahr. Das teilt die Polizei mit. Die Frau war mit ihrem Fahrzeug auf der Bielefelder Straße in Richtung Sennelager aus bislang ungeklärten Gründen nach links von der Fahrbahn abgekommen. Ebenfalls außer Lebensgefahr sind die beiden Schwerstverletzten eines Verkehrsunfalles am Samstagmorgen in Paderborn-Wever. Betroffen waren hier ein 20-jähriger Autofahrer und dessen 19-jähriger Mitfahrer. Im Radio Hochstift Wetter sieht es morgen ähnlich aus wie heute. Bei maximal 33 Grad gibt's die Sonne etwa 10 Stunden lang zu sehen. Und auch für morgen Abend sind wieder Gewitter angekündigt.
2: Jetzt besser ankommen mit dem Radio Hochstift Verkehrsservice. Da blitzt es heute Abend noch in Paderborn Schloss Neuhaus an der Husarenstraße, am Ortsausgang Paderborn Sande an der Sennelager Straße und in Warburg-Bunnenburg an der Eggestraße. Alle Updates von den Straßen wie immer auch auf radiohochstift.de oder in der Radio Hochstift App. Gute Fahrt!
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2: Happy Montag, happy Spätschicht. 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

0: und Andreas Burani im besten Mix an einem warmen Montagabend. Gerade noch 30 Grad bei uns. Hier im Studio gefühlte 40 bei mir. Vielleicht sitzt er ja auch noch im Büro in der Spätschicht. Dann stehen wir die Hitze hier zusammen durch. 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
1: Mit Sarah Heinz. Guten Abend. In der Politik wird wieder ordentlich über die Rente mit 63 gestritten. Die Rentenkommission hatte zuvor ja empfohlen, dass der frühere Renteneintritt ohne Abschläge nach 45 Beitragsjahren wegfallen soll. Danny Hoppe aus dem News-Team. In den Ländern sind aber immer mehr gegen die Pläne.
2: Ja, die ostdeutschen Länder haben sich klar gegen die Pläne gestellt. Mecklenburg-Vorpommerns Ministerpräsidentin Schwesig sagt, die Argumente gegen die Rente mit 63 würden nicht für den Osten gelten. Dort würden viele schon mit 16 anfangen zu arbeiten, sagte sie im ZDF. Es gäbe dort überdurchschnittlich viele Menschen, die dadurch 45, 47 oder 49 Jahre gearbeitet hätten. Unterstützung bekommen die ostdeutschen Länder jetzt auch aus dem Südwesten, denn auch die saarländische Ministerpräsidentin Rehlinger will, dass die Rente mit 63 bleibt. Wer jahrzehntelang gearbeitet habe, verdiene Respekt, sagte sie den Zeitungen der Funke-Gruppe. In Rente sollte man nicht erst gehen dürfen, wenn der Körper streike.
1: Der Chef des Deutschen Instituts für Wirtschaftsforschung, Fratscher, sieht das ja ganz anders. Er hat der RP gesagt, ohne die Abschaffung der Rente mit 63 sei die Rentenreform tot.
2: Genau, er sagt, dieser Punkt sei der wichtigste der geplanten Rentenreform und er rechnet vor, wenn die Rente mit 63 wegfalle, spare man langfristig knapp 10 Milliarden Euro. Dazu habe man pro Rentnerjahrgang 125.000 zusätzliche Beschäftigte. Und er führt auch nochmal ein Argument an, das man in den letzten Wochen immer wieder gehört hat, dass vor allem besser verdienen 125.000 zusätzliche Beschäftigte.

0: Angriffe, Sanktionen und die diplomatischen Bemühungen dürften Russland keine Alternative lassen, hieß es. Trotzdem hat sich Selenskyj gleichzeitig auf einen weiteren Kriegswinter eingerichtet. Jugendliche, die schon vor der 9. Klasse auf Social Media aktiv sind, sind tendenziell schlechter in der Schule. Das hat eine Studie aus Italien gezeigt. Gründe für die schlechteren Leistungen könnten demnach Ablenkung, weniger Zeit oder auch eine Überlastung des Gehirns sein. Autofahrer im Ruhrgebiet brauchen wieder mehr Geduld. In gut 2 Stunden wird am Westhofener Kreuz die Verbindung von der A1 Richtung Bremen auf die A45 Richtung Dortmund und Frankfurt gesperrt, wegen Bauarbeiten an einer Brücke. Morgen früh um 5 soll die Sperrung wieder aufgehoben sein. Die Hitze sorgt auch bei unseren Flüssen für Probleme. Die Pegelstände im Rhein sind teilweise so niedrig wie noch nie. So können viele Frachtschiffe nicht mehr vollbeladen fahren, manche nur noch mit gut einem Fünftel der üblichen Ladung. Deshalb hatte NRW-Verkehrsminister Krischer schon am Morgen im ZDF eine Taskforce gefordert, um über zusätzliche Lagerkapazitäten in Häfen zu sprechen und darüber, was statt übers Wasser zum Beispiel mit der Bahn transportiert werden könnte. Der neue Bundesverkehrsminister Bilger hat außerdem für Donnerstag in Bonn eine Konferenz einberufen. Und das waren die Nachrichten mit Sarah Heinz.
1: Der Blick geht rüber aufs Wetter für die Woche. Morgen nochmal ähnlich warm mit bis 33 Grad, am Mittwoch nochmal 29 Grad. Und dann wird es auch langsam immer angenehmer bei uns. Tiefstemperaturen für die Woche gibt es am Sonntag mit bis 22 Grad in der Spitze.
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1: Jetzt besser ankommen mit dem Radio Hochstift Verkehrsservice. Der Blitz ist heute Abend noch in Paderborn Schloss Neuhaus an der Husarenstraße, am Ortsausgang Paderborn-Sande an der Sennelagerstraße und in Warburg-Bonnenburg an der Eggestraße. Alle Updates von den Straßen wie immer auch auf radiohochstift.de oder in der Radio Hochstift App. Gute Fahrt!
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1: Zusammen kühlen wir hier runter in der Spätschicht. Noch bis 21 Uhr bin ich bei euch. Hab im Studio schon den Ventilator angeschmissen. So ein bisschen Sonne kommt hier noch rein. Also perfekter Vibe für den Feierabend. Ich freue mich, dass wir das heute Abend zusammen machen.

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0: Jennifer Lopez und David Guetta, Save Me Tonight um 7:15 hier in der Spätschicht mit mir, Marlene Sokol. Und ich sag's euch, wie es ist. Ich bin froh, überhaupt jetzt hier zu sein, im Studio angekommen zu sein, nach der Wanderung, die ich heute schon hingelegt habe. Fast 1 Kilometer entfernt habe ich heute Morgen mein Auto geparkt, einfach weil ich nicht parken kann. Und dann so weit fahren musste, bis ich eine Lücke gefunden habe, die groß genug ist. Ich weiß, ganz viele Leute, die das locker easy können mit dem Parken, haben kein Verständnis dafür. Aber die Leute, die wie ich nicht parken können, die bevor sie irgendwo hinfahren, die Parksituation auf Google Maps checken, die verstehen, was ich meine. So, und als wäre das nicht schlimm genug heute Morgen, war hinter mir auch noch jemand im Auto, der gedrängelt hat und ein Fußgänger, der beobachtet hat, wie ich dann final eingeparkt bin im 3. Versuch. Also an alle Autofahrprofis, ich beneide euch, aber hört auf, Leute beim Parken zu beobachten. Und ich glaube, ich muss mir jetzt erstmal einen Auffrischungskurs in der Fahrschule buchen. Hilft ja nichts, ne?
1: Dann fahr doch, du Affe!

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1: Mit Dirk Benfeld. Guten Abend. Liburien-Paderborn war auch in diesem Jahr friedlich und beliebt. 1,4 Millionen Besucher waren da und damit genauso viele wie 2025. Die Unterbrechung wegen eines Unwetters am Donnerstag hat den Schaustellerinnen und Schaustellern eine sehr gute Bilanz ein bisschen zunichte gemacht. Demnach liegen die Umsätze beim Paderborner Liburi-Fest insgesamt rund 10% unter denen des Vorjahres. War im Kreis Höxter schon wieder ein Pferderipper aktiv? Diese Frage stellt sich nach einem weiteren Vorfall, diesmal in Höxter-Bödexen. Dort wurde in der Zeit zwischen Samstagabend und Sonntagmorgen ein Pferd auf einer Wiese verletzt. Es erlitt eine große Wunde am Hals. Anders als bei drei anderen Übergriffen gegen Pferde in den letzten Wochen sei diesmal aber kein Messer benutzt worden. Die Polizei sucht Zeugen. Nach ihrem schweren Unfall am Freitagnachmittag in Paderborn-Schloss Neuhaus ist eine 62-jährige Pedelec-Fahrerin jetzt außer Lebensgefahr. Das teilt die Polizei mit. Die Frau war mit ihrem Fahrzeug auf der Bielefelder Straße in Richtung Sennelager aus bislang ungeklärten Gründen nach links von der Fahrbahn abgekommen. Ebenfalls außer Lebensgefahr sind die beiden Schwerstverletzten eines Verkehrsunfalles am Samstagmorgen in Paderborn-Wever. Betroffen waren hier ein 20-jähriger Autofahrer und dessen 19-jähriger Mitfahrer. Im Radio Hochstift Wetter sieht es morgen ähnlich aus wie heute. Bei maximal 33 Grad gibt's die Sonne etwa 10 Stunden lang zu sehen. Und auch für morgen Abend sind wieder Gewitter angekündigt.
2: Jetzt besser ankommen mit dem Radio Hochstift Verkehrsservice. Der Blitz ist heute Abend noch in Paderborn Schloss Neuhaus an der Husarenstraße, am Ortsausgang Paderborn Sande an der Sennelager Straße und in Warburg-Bunnenburg an der Eggestraße. Alle Updates von den Straßen wie immer auch auf radiohochstift.de oder in der Radio Hochstift App. Gute Fahrt!
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2: Kurz nach 7:30, weiter geht's hier durch die Spätschicht. Mit mir, Marlene Sokol, die nächsten 1,5 Stunden machen wir uns hier noch eine gute Zeit. Kommt gut durch den Montagabend.

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0: von Felix Jähn und Weiß am Montagabend. Wir gehen nicht nur in eine neue Woche, sondern für viele Azubis bei uns in der Ecke heute auch ein neuer Lebensabschnitt. Heute Ausbildungsbeginn in ganz vielen Berufen, heißt ein voller Tag voller neuer Programme, neuer Mitarbeiter, vielen Vorstellungsrunden. Da sind wir natürlich auch bei euch. Und ich dachte, ich check mal die Lage. Am Telefon ist Yves hier aus der Ecke.
1: Hallo.
0: Du hattest heute deinen ersten Tag in der Ausbildung als Schornsteinfeger. Ist ja schon so ein bisschen special, würde ich sagen. Wie kommt man auf die Idee?
1: Ja, ich wollte auf jeden Fall im Handwerkbereich was machen. Und da hatte ich geguckt, ja okay, was kannst du machen? Mhm. Wo bist du nicht im Schichtdienst? Und dann habe ich gesehen, ja okay, Schornsteinfeger gibt es. Habe mich so ein bisschen mit dem Beruf auseinandergesetzt, weil Brandschutz mich eigentlich schon echt interessiert hat. Und habe dann eine Praktikumswoche gemacht und habe gemerkt, ja okay, ist eigentlich ganz cool. Und jetzt bin ich hier.
0: So, und jetzt sag mal, wie war der erste Tag? Hattest du Spaß?
1: Ist auf jeden Fall ein cooler Beruf und ja, die Leute sollen es einfach mal ausprobieren.
0: So, also Yves, ich wünsche dir und allen anderen Azubis bei uns in der Ecke einen wunderschönen ersten Feierabend. Ich freue mich, dass wir den zusammen verbringen und hoffe, dass es morgen direkt munter für euch weitergeht. Oh.

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1: Ich bin Dirk Zeitler. Nach dem Ansturm zehntausender Migranten auf die spanische Nordafrika-Exklave Ceuta hat die Regierung in Madrid Vorwürfe zurückgewiesen. Sie habe Warnungen des Geheimdienstes vor einer Massenankunft ignoriert. Man habe keine Geheimdienstberichte erhalten, die vor einer Migrationskrise dieses Ausmaßes gewarnt hätten, heißt es. Gleichzeitig dauern in Ceuta die Unterbringung und Rückführung verbliebener Migranten sowie die Suche nach weiteren Todesopfern an. Bislang wurden 72 Leichen geborgen. Der Widerstand gegen das geplante Ende der Rente mit 63 wächst. Die ostdeutschen Ministerpräsidenten, die gegen die Abschaffung sind, bekommen nun Unterstützung aus dem Saarland. Es gehe um den Respekt vor der Lebensleistung der Menschen, sagte Regierungschefin Rehlinger den Zeitungen der Funke Mediengruppe.
2: Wer jahrzehntelang gearbeitet hat, der verdient eine würdige Rente. Respekt, sagt Rehlinger, und will verhandeln. Nicht aus dem Osten kommt also nun Gegenwind für die schwarz-rote Bundesregierung. Die will zügig die Rentenreform durchziehen, als Gesamtpaket ohne Rosinen picken. Und genau das sei auch der richtige Weg, meint der Ministerpräsident aus Schleswig-Holstein. Aber die Debatte kocht nun hoch. Jetzt vor einigen wichtigen Landtagswahlen im Herbst. Claudia Wächter, Nachrichtenredaktion.
1: Im Osten der Niederlande ist unweit der deutschen Grenze in einem Waldgebiet ein Brand ausgebrochen. Die Feuerwehr ist mit einem Großaufgebot im Einsatz. Auch westlich der griechischen Hauptstadt Athen lodern weiter mehrere große Wald- und Buschbrände. Und auch im Nordwesten der USA haben Feuer große Schäden angerichtet.
3: Es sind die bekannten apokalyptischen Feuerinfernos des Spätsommers hier in den USA. Über 600 Häuser sind im Bundesstaat Washington schon zerstört. Anwohner flüchten in größter Eile. Drei große Feuer wüten in den Wäldern an der Grenze zu Kanada. So schlimm war die Waldbrandsaison in dieser normalerweise kühlen und regnerischen Region noch nie, sagt die Feuerwehr. Es sei die Grenze zu Kanada. So schlimm war die Waldbrandsaison.

0: Das waren die Nachrichten mit Dirk Zeitler.
1: Den besten Mix haben wir hier nicht nur in der Musikauswahl, sondern auch im Wetter. Morgen eine Mischung aus Sonne, Wolken und ordentlich Wind mit bis 33 Grad. Kühlt gegen Abend runter auf um die 19 und dann gibt's auch wieder ein paar Schauer für uns.
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1: Jetzt besser ankommen mit dem Radio Hochstift Verkehrsservice. Da blitzt es heute Abend noch in Paderborn Schloss Neuhaus an der Husarenstraße, am Ortsausgang Paderborn Sande an der Sennelager Straße und in Warburg-Bonnenburg an der Eggestraße. Alle Updates von den Straßen wie immer auch auf radiohochstift.de oder in der Radio Hochstift App. Gute Fahrt.
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1: Happy Montag, happy Spätschicht. Vielleicht seid ihr schon im Feierabend, kocht euch gerade noch irgendwie was Leckeres. Gleich geht's ab aufs Sofa. 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

Geht rein in eine neue Woche und in einen neuen Blitzermarathon. Die ganze Woche über wird vermehrt geblitzt und gelasert bei uns. Im Blick da vor allem so Ecken, wo es besonders ist, wie Kitas, Altersheime, Schulen und so weiter. Also haltet die Augen offen, wenn ihr jetzt heute Abend noch unterwegs seid. Das kann sonst schnell mal teuer werden. Nur 11 km/h zu viel kostet mal eben einen Fuffi. Ja, aber auch in der Speed Week sind wir natürlich bei euch. Gleich um 9:30 gibt's wieder alle Blitzer bei uns in der Ecke. 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Also checkt das gerne mal ab und dann wünsche ich euch eine gute und sichere Fahrt.

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1: Mit Dirk Benfeld. Guten Abend. Liburien-Paderborn war auch in diesem Jahr friedlich und beliebt. 1,4 Millionen Besucher waren da und damit genauso viele wie 2025. Die Unterbrechung wegen eines Unwetters am Donnerstag hat den Schaustellerinnen und Schaustellern eine sehr gute Bilanz ein bisschen zunichte gemacht. Demnach liegen die Umsätze beim Paderborner Liburifest insgesamt rund 10% unter denen des Vorjahres. War im Kreis Höxter schon wieder ein Pferderipper aktiv? Diese Frage stellt sich nach einem weiteren Vorfall, diesmal in Höxter-Bödexen. Dort wurde in der Zeit zwischen Samstagabend und Sonntagmorgen ein Pferd auf einer Wiese verletzt. Es erlitt eine große Wunde am Hals. Anders als bei drei anderen Übergriffen gegen Pferde in den letzten Wochen sei diesmal aber kein Messer benutzt worden. Die Polizei sucht Zeugen. Nach ihrem schweren Unfall am Freitagnachmittag in Paderborn-Schloss Neuhaus ist eine 62-jährige Pedelec-Fahrerin jetzt außer Lebensgefahr. Das teilt die Polizei mit. Die Frau war mit ihrem Fahrzeug auf der Bielefelder Straße in Richtung Sennelager aus bislang ungeklärten Gründen nach links von der Fahrbahn abgekommen. Ebenfalls außer Lebensgefahr sind die beiden Schwerstverletzten eines Verkehrsunfalles am Samstagmorgen in Paderborn-Wever. Betroffen waren hier ein 20-jähriger Autofahrer und dessen 19-jähriger Mitfahrer. Im Radiostift Wetter sieht es morgen ähnlich aus wie heute. Bei maximal 33 Grad gibt's die Sonne etwa 10 Stunden lang zu sehen. Und auch für morgen Abend sind wieder Gewitter angekündigt.
2: 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Der Blitz ist heute Abend noch in Paderborn Schloss Neuhaus an der Husarenstraße, am Ortsausgang Paderborn Sande an der Sennelager Straße und in Warburg-Bonnenburg an der Eggestraße. 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
2: Zusammen kühlen wir hier runter in der Spätschicht. Noch bis 21 Uhr bin ich bei euch. Hab im Studio schon den Ventilator angeschmissen. So ein bisschen Sonne kommt hier noch rein. Also perfekter Vibe für den Feierabend. Ich freue mich, dass wir das heute Abend zusammen machen.

Wir starten gemeinsam in den Montagabend und in die neue Woche mit ganz viel neuer Musik. Seit Freitag, seit dem New Music Friday ist wieder einiges da. Und neue Musik kommt zum Beispiel von ihm hier. Shaboozy, der hat gleich ein ganzes neues Album rausgehauen. The Outlaw, Cherie Lee and Other Western Tales heißt das Album. Und wie man es von Shaboozy kennt, ist es wieder ein Mix aus Country und Pop. Pop gab's am Freitag aber auch aus Deutschland von ihm hier. Kamrad hat seine neue Single Love Sober rausgehauen. Ist auch richtig, richtig schön geworden. Mein persönliches Highlight vom Wochenende ist aber das neue Album von ihr hier. Grande. Und was soll ich sagen? Auf Social Media ist alles voll, entweder mit Leuten, die das Album lieben oder von Konzertvideos. Ihre Eternal Sunshine Tour läuft auch gleichzeitig. Leider gibt es keine Konzertdaten in Deutschland. Aber es gibt ja genug Videos auf Instagram und TikTok, ne? Und als wäre das nicht genug, ist sie jetzt auch noch hier im besten Mix. Ihr Hit Hey That I Made You Love Me ist mit drauf auf dem neuen Album von Ariana Grande. Zuerst gehört hier in

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1: Ich bin Dirk Zeitler. Nach den ostdeutschen Ministerpräsidenten hat sich auch die saarländische Regierungschefin Redinger gegen die geplante Abschaffung der Rente mit 63 gestellt. Ich lehne den aktuellen Vorschlag an dieser Stelle ab, weil er dem Respekt vor der Lebensleistung von Menschen widerspricht, sagte die stellvertretende SPD-Vorsitzende den Zeitungen der Funke Mediengruppe. Ihr schleswig-holsteinischer Amtskollege Günther verteidigte dagegen den Vorschlag der Rentenkommission, die beliebte Rentenart abzuschaffen. Westlich der griechischen Hauptstadt Athen lodern weiter mehrere große Wald- und Buschbrände. Und auch im Nordwesten der USA haben Feuer große Schäden angerichtet.
2: Es sind die bekannten apokalyptischen Feuerinfernos des Spätsommers hier in den USA. Über 600 Häuser sind im Bundesstaat Washington schon zerstört. Anwohner flüchten in größter Eile. Drei große Feuer wüten in den Wäldern an der Grenze zu Kanada. So schlimm war die Waldbrandsaison in dieser normalerweise kühlen und regnerischen Region noch nie, sagt die Feuerwehr. Auch in Kanada toben noch über 800 Brände. Aus den USA, Tina Eck.
1: TikTok, Instagram oder Snapchat gehören für viele Kinder längst zum Alltag. Oft auch dann, wenn eigentlich Hausaufgaben oder Schlaf dran wären. Eine neue Studie der Universität in Mailand zeigt jetzt, zu viel Zeit in den sozialen Medien kann sich tatsächlich auch auf die Schulnoten auswirken.
3: Zu viel Scrollen macht dumm, hören Jugendliche vermutlich häufiger. Und nun sagen auch die Forschenden, wer schon früh, also etwa mit 12, ein Social-Media-Konto hat, ist in der Schule schlechter und bleibt sogar häufiger sitzen. Im Vergleich zu denjenigen, die erst mit 14 oder 15 loslegen. Allerdings, es gibt eine Ausnahme. Im Fach Englisch, da sind alle gleich gut, ganz unabhängig vom eigenen Account auf TikTok und Co. Claudia Wächter, Nachrichtenredaktion.
1: Nach dem Ansturm zehntausender Migranten auf die spanische Nordafrika-Exklave Ceuta hat die Regierung in Madrid Vorwürfe zurückgewiesen. Sie habe Warnungen des Geheimdienstes vor einer Massenankunft ignoriert. Man habe keine Geheimdienstberichte erhalten, die vor einer Migrationskrise dieses Ausmaßes gewarnt hätten, hieß es. Gleichzeitig dauern in Ceuta die Unterbringung und Rückführung verbliebener Migranten sowie die Suche nach weiteren Todesopfern an. Bislang wurden 72 Leichen geborgen. Und das waren die Nachrichten mit Dirk Zeitlern. Bislang wurden 72 Leichen geborgen.

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1: Um kurz nach neun haben wir noch drei Meldungen. Einmal die A1 Münster Richtung Dortmund zwischen Karmenzentrum und Unna. 2 Kilometer Stau, 12 Minuten plus. Die A4 Köln Richtung Aachen zwischen Klettenberg und Kreuzköln West. 1 Kilometer Stau, 20 Minuten plus. Und die A52 Essen Richtung Düsseldorf zwischen Essen-Harzopf und Breitscheid. 2 Kilometer Stau, 22 Minuten plus. Kommt gut durch.
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1: Mit Markus Steinacker entspannten Abend euch, vor allem allen, die heute in die Ausbildung gestartet sind. Stimmt, das war ja auch noch. Und falls ihr noch eine Stelle sucht, es gibt noch einige, die unbesetzt sind, sprechen wir gleich mal ausführlich drüber.

0: Schade, dass es sowas nicht als Ausbildung gibt. Rockstar, dann könntest du sowas machen wie die Spin Doctors hier. Two Princes, schönen Montagabend. Es ist großer Ausbildungsstart bei uns in NRW. Ab heute lernen tausende Azubis wieder in den Betrieben. Kollegin Kim Klages, heute geht's zwar los, aber es gibt auch noch einige freie Ausbildungsplätze. Ne?
1: Genau, NRW-Arbeitsminister Karl-Josef Laumann hat auch zum Start des neuen Ausbildungsjahres darauf hingewiesen, dass es noch freie Stellen gäbe und das sogar in fast allen Bereichen. Also egal, ob im Handwerk, Handel, Verwaltung, IT oder im sozialen Bereich, da sind noch Ausbildungsplätze frei und die NRW-Landesregierung, die unterstützt sogar dabei mit dem Programm Ausbildungswege NRW.
0: So, und für alle, die schon Platz gefunden haben, da ging es ja heute Morgen schon richtig los.
1: Ne? Ja, ich habe heute zum Beispiel schon mit Yves Jau gesprochen. Er hat heute seine Ausbildung zum Schornsteinfeger gestartet und freut sich auf die Zeit.
2: Ja, ich wollte auf jeden Fall im Handwerkbereich was machen und da hatte ich geguckt, ja okay, was kannst du machen, wo bist du nicht im Schichtdienst? Ist auf jeden Fall ein cooler Beruf und die Leute sollen es einfach mal ausprobieren.
0: Okay, klingt interessant, aber Kim, Schornsteinfeger, finde ich, ist auch schon eine besondere Ausbildung, oder?
1: Definitiv. Jonas hat heute auch seine Ausbildung begonnen. Im Autohaus Weller ist er nach dem ersten Tag zufrieden und freut sich jetzt besonders darauf.
3: Der erste Tag war bis jetzt sehr spannend. Und für die Ausbildung habe ich mich entschieden, weil ich im Privatleben so ein bisschen mehr mit Autos dann zu tun gehabt habe und immer mehr an Schrauben gekommen bin.
0: Ja, kann ich mir gut vorstellen. Da kann er jetzt in seiner Ausbildung richtig schön mehr noch draufpacken. Allen Azubis in NRW wünschen wir natürlich einen tollen Ausbildungsstart.
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mit Markus Steinacker und wir sind in unsere Fahrradwoche gestartet. Ist ein emotionales Thema, weiß ich. Also jetzt nicht für uns Normalsterbliche, aber für Kollegin Laura Potting. Wenn die übers Fahrradfahren spricht, bleibt kein Auge trocken.

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0: Montagabend, der 3. August. Einen schönen Abend euch. Und ab heute dreht sich bei uns ja alles ums Thema Radfahren in NRW. Wir gucken, was gut läuft, was nicht so gut läuft. Und Radfahren an sich, ja, da scheiden sich auch die Geister in so vielen Dingen. Laura Potting macht mal einen Rundumschlag. Zum Beispiel ist ihr aufgefallen, dass es ungefähr 8 Millionen unterschiedliche Arten von Rädern gibt.
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2: Ich bin's, Laura.
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2: Mountainbike, Rennrad, Trekking, City, Gravel, E-Bike, Lastenrad. Das sind immer noch die Dinger mit den zwei Rädern und dem Lenker, oder? Hallo? Fahrradfans, ne, die sind auch immer so ekstatisch, wenn sie von ihrem Fahrrad erzählen, als wäre das ein Familienmitglied. Und dann erzählen sie dir immer stundenlang davon und irgendwann kommt dann die Frage: Und was fährst du für ein Bike? Und du so: Ein rotes. Ich taufte es einst Tomate. Also versteht mich nicht falsch. Ich liebe Fahrradfahren, wirklich. Aber man muss das mit der Beziehung zum Rad ja nicht übertreiben, oder? Und kann mir mal einer den Sinn von ungemütlichen Sätteln erklären? Verstehe ich nicht. Weißt du, diese Teile, die vom Gemütlichkeitslevel irgendwo liegen zwischen Stein und Scherben, und dann kommt immer von diesen Profi-Radfahrern dieser Satz: Ja, beim Sattel, da musst du dich erst eingewöhnen, das braucht ein bisschen. Ja, genau, und dann kann ich jetzt 8 Monate nicht sitzen oder was. Und jetzt müssen wir auch noch kurz über diese seltsame Charakterstruktur mancher Radfahrer sprechen. Ich meine nicht alle, die meisten sind nett. Und dann gibt's aber noch die, die durch die Gegend perzen, als hätten sie irgendwie, weiß ich nicht, die Luftpumpe erfunden. Erstmal klingeln machen die nicht. Warum? Weil. Und dann ist es bei denen auch immer ganz wichtig, dass man so nah wie möglich an anderen Menschen vorbeifährt, ne? Dass man immer auch mal so ein Stück Haut oder Körperbehaarung mitnehmen kann. Unfassbar, oder? Dann kommen die so von hinten mit 8000 km/h angerast, mähen dir dabei fast das Ohr ab und brüllen dir dann im Vorbeifahren noch sowas zu wie: Hey, Platz machen! Am liebsten würde ich die ja beleidigen, aber die sind immer so schnell weg. Naja.
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1: Ich bin Tanja Wagner. Europa erhöht den Druck auf FIFA-Präsident Gianni Infantino. Nach seinem krachend gescheiterten Investorendeal droht der Europäische Fußballverband mit rechtlichen Schritten. Als erster Nationalverband entzog Wales außerdem Infantino öffentlich seine Unterstützung. Im Osten der Niederlande ist unweit der deutschen Grenze in einem Waldgebiet ein Brand ausgebrochen. Auch westlich der griechischen Hauptstadt Athen lodern weiter mehrere große Wald- und Buschbrände. Auch im Nordwesten der USA haben Feuer große Schäden angerichtet.
2: Es sind die bekannten apokalyptischen Feuerinfernos des Spätsommers hier in den USA. Über 600 Häuser sind im Bundesstaat Washington schon zerstört. Anwohner flüchten in größter Eile. Drei große Feuer wüten in den Wäldern an der Grenze zu Kanada. So schlimm war die Waldbrandsaison in dieser normalerweise kühlen und regnerischen Region noch nie, sagt die Feuerwehr. Es sei die schlimmste Naturkatastrophe, die ihre Stadt Spokane jemals erlebt habe, sagt die Bürgermeisterin. Auch in Kanada toben noch über 800 Brände. Tina Eck, USA.
1: Der Widerstand gegen das geplante Ende der Rente mit 63 wächst. Die ostdeutschen Ministerpräsidenten, die gegen die Abschaffung sind, bekommen nun Unterstützung auch aus dem Saarland. Es gehe um den Respekt vor der Lebensleistung der Menschen, sagte Regierungschefin Rehlinger den Zeitungen der Funke Mediengruppe.
3: Wer jahrzehntelang gearbeitet hat, der verdient eine würdige Rente. Respekt, sagt Rehlinger, und will verhandeln. Nicht nur aus dem Osten kommt also nun Gegenwind für die schwarz-rote Bundesregierung. Die will zügig die Rentenreform durchziehen, als Gesamtpaket ohne Rosinen picken. Und genau das sei auch der richtige Weg, meint der Ministerpräsident aus Schleswig-Holstein. Aber die Debatte kocht nun hoch, jetzt vor einigen wichtigen Landtagswahlen im Herbst. Claudia Wächter, Nachrichtenredaktion.
1: Bio-Lebensmittel sind weiterhin beliebt. Der Einzelhandel machte mit Bio-Produkten zwischen April und Juli einen Umsatz von 4,75 Milliarden Euro. Das teilte der Bund Ökologische Lebensmittelwirtschaft mit.
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4: Der Montag und wir sind heute in unsere Fahrrad-Themenwoche gestartet. Da gucken wir auf ganz viele verschiedene Aspekte, natürlich was die Sicherheit angeht, was die Anschaffung angeht, aber wir gucken auch auf die schönsten Touren, haben wir gleich eine schöne für euch, die Wasserbogenroute. Ich bin Markus Steinacker, wünsche euch einen schönen Abend.

0: Es ist Montag und wir sind in unsere große Fahrradwoche gestartet. Mit einer großen Zahl. Über 35.000 Kilometer ausgeschildertes Fahrradnetz gibt es bei uns in NRW. Das ist fast einmal um die Welt. Also nichts, was die meisten von uns schaffen werden. Deshalb stellen wir euch diese Woche zumindest die Highlights vor. Und unser Radtour-Experte Daniel Derling hat sich heute mit einer Route beschäftigt, die im Städtedreieck Aachen, Bonn und Köln liegt. Und ehrlich gesagt, eine gute Woche beschäftigen könnte, ne?
1: Ja, die Wasserburgenroute ist nämlich stolze 380 Kilometer lang. Dann gibt's noch Alternativrouten und Verbindungswege, also wirklich einiges abzuradeln. Die Route führt euch durch die wasserburgenreichste Region Europas. Alle paar Kilometer kommt schon die nächste, sagt Touristikerin Simone Herr.
2: Teilweise können die besichtigt werden, teilweise finden dort Veranstaltungen statt, aber immer ist es wirklich ein Highlight, dran vorbeizuradeln. Oft sind sie wirklich von einem Wassergraben auch umgeben.
1: Und da sind teils ganz Bekannte dabei, wie Schloss Drachenburg im Siebengebirge, Schloss Augustusburg in Brühl oder auch Burg Satzwey in der Nordeifel.
0: Jetzt hast du eben schon gesagt, Daniel, hunderte Kilometer, wer soll das bitte schön abradeln?
1: Naja, also eigentlich jeder. Das geht wirklich überraschend gut, denn ein Vorteil, die Wasserburgenroute führt relativ steigungsarm durch die Landschaft, also auch entspannt für Kinder oder alle, die ohne Elektrounterstützung unterwegs sind. Klar, es gibt ein paar Anstiege, aber wer nicht alles radeln will, kann sich auch einfach eine flache Etappe nur raussuchen.
0: Wenn ich jetzt tatsächlich mehrere Tage die Route abradeln will, muss ich dann immer wieder neu anreisen für den nächsten Tag?
1: Naja, eben nicht. Die Nordeifeltourismus bietet hier bestimmte Arrangements an. Dann hast du für die Route tatsächlich deine Unterkünfte schon durchgebucht.
2: 5 bis 7 Übernachtungen sind das in der Regel, auch da immer nach Fitnesslevel. Aber wir kriegen es auf jeden Fall auch hin, euch das so anzubieten, dass es individuell auch für eine kleinere Tour, verlängertes Wochenende passt.
1: Denn, das ist das Schöne, du kommst an vielen Orten mit Bahnhöfen vorbei. Aachen, Bettburg, Heimbach, Bad Godesberg, Euskirchen, das sind jetzt nur ein paar Beispiele. Da lässt sich jederzeit einsteigen in die Route oder auch einfach aufhören, wenn es eben nicht die gesamte Tour sein soll.
0: Okay, nicht schlecht. Über Felder, an Flüssen und oft eher flach durch die Landschaft vorbei, so lässt es sich mehrere hundert Kilometer auf der Wasserburgenroute radeln. Danke für die Infos, Daniel.
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mit Markus Steinacker in unserer Fahrrad-Themenwoche. Da gucken wir auch auf die schönsten Strecken. Eben waren wir schon auf der Wasserburgenroute. Jetzt gleich gucken wir mal auf den Ruhrtalradweg. Schönen Abend euch.

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0: Wir sind in unsere Fahrradwoche gestartet. Wir checken tolle Radwege für euch aus und es wird jetzt idyllisch, denn es geht auf den Ruhrtal-Radweg. Der führt 240 Kilometer einmal komplett von Winterberg ins Ruhrgebiet nach Duisburg. Und wir können an dieser Stelle auch sagen, Happy Birthday! Der Ruhrtal-Radweg feiert dieses Jahr nämlich 20. Jubiläum. Da haben wir natürlich bei euch Radfahrerinnen und Radfahrer mal nachgefragt, was bedeutet euch dieser besondere Radweg?
1: Oh, der bedeutet mir sehr viel. Ich fahre da gerne lang und er ist für mich der schönste Radweg überhaupt in der ganzen Umgebung.
2: Ja, sehr schöne Strecke. Gerade hier das Stück ist wieder richtig schön. Schöne Eindrücke, schöne Orte.
3: Die Natur, das Wasser, einfach Ruhe.
4: Man kann die Natur erleben, man kann die Flora, die Fauna, alles halt erleben. Viele Tiere hier auch, gerade hier Fische, dann Fischreiher. Man kann jeden Tag was Neues erleben.
0: Ja, da hören wir viele Daumen hoch. Weitere schöne Radwege und Tipps für Radtouren stellen wir euch in dieser Woche vor. Findet ihr auch alles online bei uns.
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1: Ich bin Tanja Wagner. Der Streit um den gescheiterten Milliardenplan von FIFA-Präsident Infantino geht in die nächste Runde. Die UEFA droht jetzt offenbar mit rechtlichen Schritten. Sie hat Infantino aufgefordert, sämtliches Material im Zusammenhang mit dem Vorhaben nicht zu vernichten.
2: Sehr viel stärker kann man das Misstrauen kaum ausdrücken, als es die UEFA mit diesem Brief getan hat. Der Europäische Verband prüfe jetzt die Einleitung rechtlicher Schritte eines Schiedsverfahrens und/oder Beschwerden bei den zuständigen Aufsichtsbehörden, heißt es da. Auch der US-Technologieinvestor Joshua Kushner soll so einen Brief erhalten haben. Er sollte bei dem Projekt eine Schlüsselrolle einnehmen. Auch Infantinos Wiederwahl als FIFA-Präsident im März nächsten Jahres droht jetzt durch die Affäre zu scheitern. Thomas Thonfeld, Sportredaktion.
1: Angesichts der Migrationskrise in der spanischen Exklave Ceuta mit mindestens 72 Toten beraten die EU-Innenminister am Vormittag über die Konsequenzen. Bei einer Videokonferenz, an der auch Bundesinnenminister Dobrindt teilnimmt, soll es auch darum gehen, wie die EU ihre Außengrenzen besser schützen kann.
3: Wer jahrzehntelang gearbeitet hat, der verdient eine würdige Rente. Respekt, sagt Rehlinger, und will verhandeln. Nicht aus dem Osten kommt also nun Gegenwind für die schwarz-rote Bundesregierung. Die will zügig die Rentenreform durchziehen, als Gesamtpaket ohne Rosinen picken. Und genau das sei auch der richtige Weg, meint der Ministerpräsident aus Schleswig-Holstein. Aber die Debatte kocht nun hoch, jetzt vor einigen wichtigen Landtagswahlen im Herbst. Claudia Wächter, Nachrichtenredaktion.
1: Ein polnischer Freiwasserschwimmer ist durch die Ostsee von Schweden bis nach Polen geschwommen. Für die 160 Kilometer lange Strecke brauchte er 55 Stunden. Mehr als 2 Tage und 2 Nächte kämpfte er gegen Wellen, Wind und Sturm.
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4: Mit Markus Steinacker und jetzt hier mit Nick Kamen, I Promised Myself. Angenehme Nacht allerseits.

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0: unsere große Fahrradwoche läuft. Die ganze Woche gucken wir ja auf schöne Fahrradrouten hier bei uns in NRW. Wir gucken drauf, wie man sich gut und günstig ein Fahrrad anschaffen kann oder auch wie sicher wir unterwegs sind. Und für viele von euch ist dabei natürlich auch das Wetter ein wichtiger Faktor. Klar, ob man mal das Auto stehen lassen kann und stattdessen mit dem Rad fährt. Und da wollten wir von euch einfach mal wissen, seid ihr jetzt mehr so Schönwetterradfahrer oder radelt ihr auch bei Wind und Wetter?
1: Also eigentlich bei beiden, außer wenn es ganz dolle regnet.
2: Ich fahre jeden Tag zur Arbeit mit dem Rad, egal wie das Wetter ist.
3: Immer, ist egal wann. Ich fahre auch mit dem Fahrrad zur Arbeit, deswegen wir fahren immer. Wenn es geht, dann fahren wir immer.
4: Bei gutem Wetter fahre ich gerne.
5: Ich fahre nur bei sehr gutem Wetter und auch nur mit den Kindern zusammen.
0: Okay, aber muss man sagen, eigentlich gibt es ja keine Ausreden zum Fahrradfahren. Denn es gibt, wie wir wissen, kein schlechtes Wetter, sondern nur schlechte Kleidung.

Ist das genial oder ist das dreist? 17 Jahre lang krank feiern und trotzdem die normale Cola einsacken. Ich sage bewusst krank feiern. Denn dieser Fall der Lehrerin aus Duisburg, habt ihr bestimmt auch schon von gehört, den besprechen wir gleich nochmal ausführlich mit einem, der sich schon ein bisschen drüber aufregen kann. Unser

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0: So, einmal die Hand heben. Wer von euch war schon länger als einen Monat lang krankgeschrieben? Ja gut, das sind schon einige. Länger als ein halbes Jahr? Deutlich weniger. Länger als 5 Jahre? Okay, kaum noch wer. Es geht aber noch länger. Vielleicht habt ihr schon von der Lehrerin aus Duisburg gehört, die seit 2009 krankgeschrieben ist, aber nebenher die ganze Zeit gearbeitet haben soll. Ein echter Aufreger, vor allem für ihn hier.
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4: Habt ihr doch sicher mitgekriegt, ne? In Duisburg gibt es eine Lehrerin, die seit 17 Jahren krankgeschrieben ist. Bei vollen Bezügen. Und da sagen jetzt viele, ja, also eine Lehrerin, die nicht arbeitet, da habe ich schon mal von gehört. Ja, vorab, ich sehe ein, wenn man krank ist, kann man nicht arbeiten. Keine Frage. Aber jetzt kommt der Haken. Die Olle kann sonst alles. Auch arbeiten übrigens. Die arbeitet die ganze Zeit als Heilpraktikerin nebenbei und hat auch Gründerwettbewerbe gewonnen, Preisgelder gekriegt. Ey, das gibt's doch alles gar nicht. Ja, das ganze Schulsystem in NRW steht jetzt auf der Kippe. In der Landesregierung in Düsseldorf rollen schon die ersten Köpfe, weil einer muss den Scheiß ja durchgewunken haben. So nach dem Motto, ja, ja, das passt schon. Die kriegt ja auch nur 6.000 Tacken im Monat. Ja, da musst du als Friseuse manche Murmel für rasieren. Und das ist das, wo sich die meisten drüber aufregen. 6 Mille auf Staatskosten. Ey, damit könntest du auch wirklich so viel Gutes tun. Essensausgabe an Obdachlose, Bücher für benachteiligte Kinder oder dir meinetwegen auch Murmeltiere auf Onlyfans reinziehen. Alles besser. Apropos Onlyfans, wie sieht die Olle eigentlich aus? Also diese Lehre.
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1: Ich bin Tanja Wagner. Europa erhöht den Druck auf FIFA-Präsident Gianni Infantino. Nach seinem krachend gescheiterten Investorendeal droht der Europäische Fußballverband mit rechtlichen Schritten. Als erster Nationalverband entzog Wales außerdem Infantino öffentlich seine Unterstützung. Im Osten der Niederlande ist unweit der deutschen Grenze in einem Waldgebiet ein Brand ausgebrochen. Auch westlich der griechischen Hauptstadt Athen lodern weiter mehrere große Wald- und Buschbrände. Auch im Nordwesten der USA haben Feuer große Schäden angerichtet.
2: Es sind die bekannten apokalyptischen Feuerinfernos des Spätsommers hier in den USA. Über 600 Häuser sind im Bundesstaat Washington schon zerstört. Anwohner flüchten in größter Eile. Drei große Feuer wüten in den Wäldern an der Grenze zu Kanada. So schlimm war die Waldbrandsaison in dieser normalerweise kühlen und regnerischen Region noch nie, sagt die Feuerwehr. Es sei die schlimmste Naturkatastrophe, die ihre Stadt Spokane jemals erlebt habe, sagt die Bürgermeisterin. Auch in Kanada toben noch über 800 Brände. Tina Eck, USA.
1: Der Widerstand gegen das geplante Ende der Rente mit 63 wächst. Die ostdeutschen Ministerpräsidenten, die gegen die Abschaffung sind, bekommen nun Unterstützung auch aus dem Saarland. Es gehe um den Respekt vor der Lebensleistung der Menschen, sagte Regierungschefin Rehlinger den Zeitungen der Funke Mediengruppe.
3: Wer jahrzehntelang gearbeitet hat, der verdient eine würdige Rente. Respekt, sagt Rehlinger, und will verhandeln. Nicht aus dem Osten kommt also nun Gegenwind für die schwarz-rote Bundesregierung. Die will zügig die Rentenreform durchziehen, als Gesamtpaket ohne Rosinen picken. Und genau das sei auch der richtige Weg, meint der Ministerpräsident aus Schleswig-Holstein. Aber die Debatte kocht nun hoch, jetzt vor einigen wichtigen Landtagswahlen im Herbst. Claudia Wächter, Nachrichtenredaktion.
1: Bio-Lebensmittel sind weiterhin beliebt. Der Einzelhandel machte mit Bio-Produkten zwischen April und Juli einen Umsatz von 4,75 Milliarden Euro. Das teilte der Bund Ökologische Lebensmittelwirtschaft mit.
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4: So, los geht's in diese Montagnacht. Schrägstrich Dienstagmorgen. Eigentlich ist ja schon Dienstag. Wünsche euch auf jeden Fall, dass ihr gut durchhaltet. Bin bei euch, Johanna Tänzer ist hier. Hi, das ist Mike Smith mit Stargazing.

0: Also ich bin mir sehr sicher, den nächsten Song habt ihr bestimmt schon mal irgendwo gehört, nämlich Michigo von DJ Goja. Den kennen wir, ne? Und eigentlich ist dieser Song schon ein paar Monate alt. Jetzt ist aber eine neue Version rausgekommen und für die hat sich DJ Goja, Sängerin Melody und Jason Derulo mit ins Boot geholt. Ja, ja, na klar, direkt so ein Megastar. Und wie so oft bei Songs mit Jason Derulo geht auch Michigo jetzt bei TikTok und Insta total viral.
1: It's going crazy. Der Song geht gerade total steil, absolut wahnsinnig. Sowas habe ich seit meinem Lied Savage Love nicht mehr erlebt und das ist einfach aufregend. Man weiß ja nie, welcher Song so richtig durchstarten wird, aber es scheint, als würden die Leute genau den Song richtig lieben. Für mich ist das super aufregend und ich habe so sehr gehofft, dass die Leute ihn mögen werden, weil ich ihn einfach selbst so sehr liebe.
0: Sagt Jason Derulo. Und ja, hat geklappt. Allein auf TikTok gibt es mittlerweile irgendwie über 500.000 Clips zu diesem Song. Und zwar unter diesem Hashtag Michigo Challenge. Da tanzen die Leute dann so eine ganz bestimmte Choreo zu dem Song. Guckt euch das mal an, es ist sehr witzig. Sogar Jason Derulo selbst tanzt dabei ganz vielen von diesen Videos mit. Also Michigo, Riesending gerade und passt einfach so, so gut zum Sommer gerade.

0: Hi zusammen! Mittlerweile gibt es ja 12 Millionen TikTok-Tänze, ne? 2010 gab es aber nur den einen, den von Kesha. TikTok, jetzt für euch.
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1: Ich bin Tanja Wagner. Europa erhöht den Druck auf FIFA-Präsident Gianni Infantino. Nach seinem krachend gescheiterten Investorendeal droht der Europäische Fußballverband mit rechtlichen Schritten. Als erster Nationalverband entzog Wales außerdem Infantino öffentlich seine Unterstützung. Im Osten der Niederlande ist unweit der deutschen Grenze in einem Waldgebiet ein Brand ausgebrochen. Auch westlich der griechischen Hauptstadt Athen lodern weiter mehrere große Wald- und Buschbrände. Auch im Nordwesten der USA haben Feuer große Schäden angerichtet.
2: Es sind die bekannten apokalyptischen Feuerinfernos des Spätsommers hier in den USA. Über 600 Häuser sind im Bundesstaat Washington schon zerstört. Anwohner flüchten in größter Eile. Drei große Feuer wüten in den Wäldern an der Grenze zu Kanada. So schlimm war die Waldbrandsaison in dieser normalerweise kühlen und regnerischen Region noch nie, sagt die Feuerwehr. Es sei die schlimmste Naturkatastrophe, die ihre Stadt Spokane jemals erlebt habe, sagt die Bürgermeisterin. Auch in Kanada toben noch über 800 Brände. Tina Eck, USA.
1: Der Widerstand gegen das geplante Ende der Rente mit 63 wächst. Die ostdeutschen Ministerpräsidenten, die gegen die Abschaffung sind, bekommen nun Unterstützung auch aus dem Saarland. Es gehe um den Respekt vor der Lebensleistung der Menschen, sagte Regierungschefin Rehlinger den Zeitungen der Funke Mediengruppe.
3: Wer jahrzehntelang gearbeitet hat, der verdient eine würdige Rente. Respekt, sagt Rehlinger, und will verhandeln. Nicht aus dem Osten kommt also nun Gegenwind für die schwarz-rote Bundesregierung. Die will zügig die Rentenreform durchziehen, als Gesamtpaket ohne Rosinen picken. Und genau das sei auch der richtige Weg, meint der Ministerpräsident aus Schleswig-Holstein. Aber die Debatte kocht nun hoch, jetzt vor einigen wichtigen Landtagswahlen im Herbst. Claudia Wächter, Nachrichtenredaktion.
1: Bio-Lebensmittel sind weiterhin beliebt. Der Einzelhandel machte mit Bio-Produkten zwischen April und Juli einen Umsatz von 4,75 Milliarden Euro. Das teilte der Bund Ökologische Lebensmittelwirtschaft mit.
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4: Hallo zusammen, Johanna Tänzer ist hier. Ich wünsche euch eine ganz entspannte Nacht. Musikalisch bleibt es auf jeden Fall entspannt, und zwar jetzt mit Mr. Big und ein bisschen Lalala. Nein, der Song heißt Wild World.

0: Taylor Swift mit Anti-Hero. Eine schöne Nacht mit uns. Diese Woche sprechen wir mit euch ganz viel über das Fahrradfahren. Wir haben eine große Fahrradthemenwoche. Aber nicht nur das, wir wollen auch mit euch lachen. Na klar, Comedian Abdelkarim, der war schon sehr, sehr oft bei unserer Comedy-Camp-Tour dabei. Und eine Sache ist ihm im Zusammenhang mit dem Fahrradfahren aufgefallen.
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3: Es ist wirklich so, wer von euch keinen Alkohol trinkt, egal aus welchen Gründen, weiß, was ich meine. Man ist in Deutschland als Nicht-Alkoholtrinker am Ende der Nahrungskette angekommen. Ganz weit hinten, noch hinter Ungeduschten, es ist wirklich ganz weit hinten. Es gibt nur eine einzige Gruppe, die in dieser Nahrungskette für immer hinter uns bleiben wird. Menschen, die im Supermarkt ihren Fahrradhelm auflassen. Ich weiß nicht, warum die das machen, nach dem Motto, wir kennen eine Gefahr, von der ihr nichts wisst. Oder es sind Lehrer, das kann auch sein. Man braucht ja eine Begründung für dieses komische Verhalten. Ich finde, Lehrer wäre ausreichend begründet. Oder ein Blind Date, kann auch sein. Wir treffen uns mit Fahrradhelm am Tomatenstand. Wackel mit dem Kopf, ich werde dich sehen. Huhu.
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1: Hallo zusammen, ich wünsche euch eine ganz schöne Nacht, wenn ihr unterwegs seid im Auto oder einfach ja eine Nachtschicht durchhalten müsst, dann wird euch der nächste Song auf jeden Fall sehr dabei helfen. Der gibt euch auf jeden Fall ein bisschen Energie zurück. Das ist Cascada, Evacuate the Dance Floor. Viel Spaß damit.

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